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1: Es ist 2 Uhr, ich bin Hendrik Daum. Benzin ist in Deutschland mittlerweile so teuer wie noch nie und die Politik, die bespricht mögliche Gegenmaßnahmen. Die SPD fordert einen Preisdeckel sowie eine Übergewinnsteuer. In einem Positionspapier der Sozialdemokraten heißt es, Mineralölkonzerne würden die aktuelle Krise schamlos ausnutzen, um Rekordgewinne auf Kosten der Bürger zu machen. CSU-Chef Söder hat sich dagegen dafür ausgesprochen, dass Deutschland, wie schon Österreich, die steuerlichen Mehreinnahmen durch die gestiegenen Preise an die Bürger zurückgeben sollte. Im Ringen um die Arktis will Europa künftig stärker mitmischen. Bundeskanzler Merz und Vertreter 11 weiterer EU-Länder haben sich bei einem Gipfel in Finnland darauf verständigt, das Engagement der EU auszubauen. Zoe Tassovali mit den Einzelheiten.
2: Die größte Bedrohung sehen die Gipfelteilnehmer in Russland. Deshalb wollen sie den Norden besser überwachen, mehr Informationen austauschen und wichtige Anlagen an Land und auf See schützen. Gleichzeitig geht's ums Geschäft. Durch das schmelzende Eis entstehen neue Schifffahrtsrouten. Außerdem lagern in der Region wichtige Rohstoffe.
1: Die Bundeswehr hat offenbar Probleme, genügend Freiwillige für den Dienst in Litauen zu finden. Verteidigungsminister Pistorius will deswegen hunderte Soldaten zwangsverpflichten. Deutschland soll in Litauen eine neue Panzerbrigade aufbauen und dauerhaft stationieren. Eingeplant sind dafür etwa 5000 Männer und Frauen. Im kommenden Jahr soll die Brigade einsatzbereit sein. Die Britpop-Band Oasis wird erstmals seit 2009 wieder in Deutschland auftreten. Die Gruppe um die Brüder Liam und Noel Gallagher haben für den 2. und 3. Juli nächsten Jahres 2 Konzerte in der Münchner Allianz Arena angekündigt. Im Rahmen ihrer zweiten Reunion-Tour nach der Versöhnung zwischen den Gallagher-Brüdern kommen sie unter anderem auch nach Spanien, Frankreich und Italien. Zum Fußball, die Rekordserie der FC Bayern Frauen, sie hält. In der Bundesliga haben die Münchnerinnen bei Bayer Leverkusen 3:2 gewonnen. Damit ist das Team jetzt seit 46 Bundesligaspielen ungeschlagen. In der Tabelle liegt der FC Bayern nach 4 Spieltagen punktgleich hinter Wolfsburg auf Platz 2. Es ist jetzt 2:15. Im Moment zeigt sich der Himmel im Freistaat meist sternenklar, nur in Niederungen da entsteht stellenweise Nebel. Bis in der Früh gehen die Werte noch runter auf 12 bis frische 6 Grad. Heute startet das neue Schuljahr recht sonnig, dazu kommen immer mal wieder ein paar Quellwolken. Die Höchstwerte erreichen nochmal sommerliche 24 bis 28 Grad. Am Mittwoch ist es anfangs vor allem im Südosten noch sonnig und warm, ansonsten gibt's aber schon Schauer und Gewitter und die bringen eine deutliche Abkühlung. Eine Meldung haben wir von der A92 München Richtung Deggendorf. Hier steht im Baustellenbereich zwischen Dingolfing West und Dingolfing Mitte ein Pannen-LKW. Die rechte Spur ist hier blockiert. Es staut sich bereits.
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1: Ich bin Hendrik Daum. Benzin ist in Deutschland mittlerweile so teuer wie noch nie und die Politik, die bespricht mögliche Gegenmaßnahmen. Die SPD fordert einen Preisdeckel sowie eine Übergewinnsteuer. In einem Positionspapier der Sozialdemokraten heißt es, Mineralölkonzerne würden die aktuelle Krise schamlos ausnutzen, um Rekordgewinne auf Kosten der Bürger zu machen. CSU-Chef Söder hat sich dagegen dafür ausgesprochen, dass Deutschland, wie schon Österreich, die steuerlichen Mehreinnahmen durch die gestiegenen Preise an die Bürger zurückgeben sollte. Im Ringen um die Arktis will Europa künftig stärker mitmischen. Bundeskanzler Merz und Vertreter 11 weiterer EU-Länder haben sich bei einem Gipfel in Finnland darauf verständigt, das Engagement der EU auszubauen. Zoe Tassovali mit den Einzelheiten.
2: Die größte Bedrohung sehen die Gipfelteilnehmer in Russland. Deshalb wollen sie den Norden besser überwachen, mehr Informationen austauschen und wichtige Anlagen an Land und auf See schützen. Gleichzeitig geht's ums Geschäft. Durch das schmelzende Eis entstehen neue Schifffahrtsrouten. Außerdem lagern in der Region wichtige Rohstoffe.
1: Das waren die Nachrichten um 5:30. Im Moment zeigt sich der Himmel im Freistaat meist sternenklar, nur in Niederungen da entsteht stellenweise Nebel. Bis in der Früh gehen die Werte noch runter auf 12 bis frische 6 Grad. Heute startet das neue Schuljahr recht sonnig, dazu kommen immer mal wieder ein paar Quellwolken. Die Höchstwerte erreichen nochmal sommerliche 24 bis 28 Grad. Am Mittwoch ist es anfangs vor allem im Südosten noch sonnig und warm, ansonsten gibt's aber schon Schauer und Gewitter und die bringen eine deutliche Abkühlung.
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1: Es ist 3 Uhr, ich bin Hendrik Daum. Früh aufstehen heißt es ab heute wieder für rund 1,8 Millionen Schüler bei uns im Freistaat. Die Sommerferien sind vorbei und der Unterricht startet wieder, und zwar mit vielen Neuerungen. Zum Beispiel haben Eltern von Erstklässlern ab sofort einen Rechtsanspruch auf Ganztagsbetreuung für ihr Kind. Daneben sollen die Mittelschulen weiterentwickelt werden. Geplant ist zum Beispiel eine engere Verzahnung von Schule und Berufswelt. Außerdem werden neben Schulaufgaben und Tests in Zukunft auch Referate, Debatten und Projekte stärker in die Benotung mit einfließen. Wegen des aktuell rapiden Anstiegs der Spritpreise fordert die SPD einen Preisdeckel und eine Übergewinnsteuer. Das geht aus einem Positionspapier der Partei hervor, in dem es weiter heißt, Mineralölkonzerne würden die aktuelle Krise schamlos ausnutzen, um Rekordgewinne auf Kosten der Bürger zu machen. Auch CSU-Chef Söder fordert eine Entlastung von Autofahrern. Die Grünen schlagen ein ermäßigtes Deutschlandticket vor. Am Flughafen München dürfen Reisende im Handgepäck bald wieder bis zu 2 Liter an Flüssigkeiten mitnehmen. Bisher galt ja die 100-Milliliter-Regel, die wird ab Freitag an sämtlichen Sicherheitskontrollen aufgehoben. Grund dafür ist die Umstellung auf moderne Computertomographen bei der Gepäckkontrolle. Wasserflaschen können dann bei der Kontrolle im Handgepäck bleiben. Am Flughafen Nürnberg gilt das schon seit Mai. Oasis kommen zurück nach Deutschland. Die Band um Liam und Noel Gallagher kündigt in den sozialen Medien 2 Konzerte für den 2. und 3. Juli 2027 in München an. Es sind ihre ersten Auftritte in Deutschland seit 2009, wie Zoe Tassovali berichtet.
2: Fans hatten lange auf weitere Konzerte gehofft und Oasis selbst immer wieder Hinweise gestreut, dass München auf dem Tourplan stehen könnte. Jetzt ist klar, die Stadt gehört zu einer ganzen Reihe neuer Termine in Europa und den USA. Tickets gibt's noch nicht. Wer welche kaufen will, muss sich zunächst einmal auf der Oasis-Webseite registrieren. Dafür haben Fans bis Freitag Zeit. Die Brüder hatten sich 2009 im Streit getrennt. Erst im vergangenen Jahr standen sie nach 16 Jahren wieder gemeinsam auf der Bühne.
1: Es ist jetzt 3:15. Im Moment zeigt sich der Himmel im Freistaat meist sternenklar. Nur in Niederungen, da entsteht stellenweise Nebel. Bis in der Früh gehen die Werte noch runter auf 12 bis frische 6 Grad. Heute startet das neue Schuljahr recht sonnig. Dazu kommen immer mal wieder ein paar Quellwolken. Die Höchstwerte erreichen nochmal sommerliche 24 bis 28 Grad. Am Mittwoch ist es anfangs vor allem im Südosten noch sonnig und warm. Ansonsten gibt's aber schon Schauer und Gewitter, und die bringen eine deutliche Abkühlung. Eine Meldung haben wir von der A92 München Richtung Deggendorf. Hier zwischen Dingolfing West und Dingolfing Mitte ein Pannen-LKW im Baustellenbereich. Die rechte Spur ist deshalb blockiert.
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1: Ich bin Hendrik Daum. Früh aufstehen heißt es ab heute wieder für rund 1,8 Millionen Schüler bei uns im Freistaat. Die Sommerferien sind vorbei und der Unterricht startet wieder, und zwar mit vielen Neuerungen. Zum Beispiel haben Eltern von Erstklässlern ab sofort einen Rechtsanspruch auf Ganztagsbetreuung für ihr Kind. Daneben sollen die Mittelschulen weiterentwickelt werden. Geplant ist zum Beispiel eine engere Verzahnung von Schule und Berufswelt. Außerdem werden neben Schulaufgaben und Tests in Zukunft auch Referate, Debatten und Projekte stärker in die Benotung mit einfließen. Wegen des aktuell rapiden Anstiegs der Spritpreise fordert die SPD einen Preisdeckel und eine Übergewinnsteuer. Das geht aus einem Positionspapier der Partei hervor, in dem es weiter heißt, Mineralölkonzerne würden die aktuelle Krise schamlos ausnutzen, um Rekordgewinne auf Kosten der Bürger zu machen. Auch CSU-Chef Söder fordert eine Entlastung von Autofahrern. Die Grünen schlagen ein ermäßigtes Deutschlandticket vor. Das waren die Nachrichten um halb. Im Moment zeigt sich der Himmel im Freistaat meist sternenklar, nur in Niederungen, da entsteht stellenweise Nebel. Bis in der Früh gehen die Werte noch runter auf 12 bis frische 6 Grad. Heute startet das neue Schuljahr recht sonnig, dazu kommen immer mal wieder ein paar Quellwolken. Die Höchstwerte erreichen nochmal sommerliche 24 bis 28 Grad. Am Mittwoch ist es anfangs vor allem im Südosten noch sonnig und warm, ansonsten gibt's aber schon Schauer und Gewitter, und die bringen eine deutliche Abkühlung.
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1: Es ist 4 Uhr, ich bin Hendrik Daum. Die Sommerferien, sie sind vorbei. Für insgesamt 1,8 Millionen Schüler geht heute die Schule wieder los. Besonders aufgeregt sind da mit Sicherheit heute die rund 132.000 Erstklässler. Obwohl die Anzahl der Schüler im Vergleich zum Vorjahr weiter gestiegen ist, bleibt die Unterrichtsversorgung stabil. Das sagt Bayerns Kultusministerin Anna Stolz. Und das sei vor allem auch den Lehrern zu verdanken.
2: Meine Leitsätze sind vor allem, dass ich die Kinder stark machen will, aber auch diejenigen, die unsere Kinder stark machen, das sind unsere Lehrkräfte. Und deswegen gibt's in diesem Schuljahr auch gezielt neue Fortbildungsangebote, Beratungs- und Unterstützungsangebote.
1: Immer höhere Preise für fossile Energieträger führen zu immer weniger Kaufkraft bei den Menschen. Bei einem Anstieg der Öl- und Gaspreise um jeweils 10% könnte die Gesamtinflation in Deutschland um gut 0,2 Prozentpunkte zunehmen. Das zeigt eine Studie der Brüsseler Denkfabrik New Economics Foundation. Ursula Winkler mit den Einzelheiten.
3: Die Forscher kommen zu dem Schluss, dass Preisanstiege für Öl und Gas in fast allen europäischen Ländern das größte Inflationsrisiko darstellen. Die Experten sehen nur eine Lösung: erneuerbare Energien. Der Ausbau heimischer Wind- und Solarenergie sei entscheidend, um die Inflation zu begrenzen, sagen sie. Da hohe Zinsen diesen Ausbau sehr teuer machen, empfehlen die Wissenschaftler, dass die Europäische Zentralbank für solche Investitionen einen eigenen niedrigeren Zinssatz festlegt.
1: Die Bundeswehr hat offenbar Probleme, genügend Freiwillige für den Dienst in Litauen zu finden. Verteidigungsminister Pistorius will deswegen hunderte Soldaten zwangsverpflichten. Deutschland soll in Litauen eine neue Panzerbrigade aufbauen und dauerhaft stationieren. Eingeplant sind dafür etwa 5000 Männer und Frauen. Im kommenden Jahr soll die Brigade einsatzbereit sein. Die Britpop-Band Oasis wird erstmals seit 2009 wieder in Deutschland auftreten. Die Gruppe um die Brüder Liam und Noel Gallagher haben für den 2. und 3. Juli nächsten Jahres zwei Konzerte in der Münchner Allianz Arena angekündigt. Im Rahmen ihrer zweiten Reunion-Tour nach der Versöhnung zwischen den Gallagher-Brüdern kommen sie unter anderem auch nach Spanien, Frankreich und Italien. Die Rekordserie der FC Bayern-Fußballerinnen, sie hält. In der Bundesliga haben die Münchnerinnen bei Bayer Leverkusen 3:2 gewonnen. Damit ist das Team jetzt seit 46 Bundesligaspielen ungeschlagen. In der Tabelle liegen die FC Bayern-Frauen nach 4 Spieltagen punktgleich hinter Wolfsburg auf Platz 2. Es ist jetzt 4:15. Im Moment zeigt sich der Himmel meist klar, nur in den Niederungen, da bildet sich stellenweise Nebel. Das Ganze bei Frühwerten zwischen frischen 6 und 12 Grad. Heute startet das neue Schuljahr recht sonnig. Dazu kommen immer mal wieder ein paar Quellwolken. Die Höchstwerte, die erreichen heute nochmal sommerliche 24 bis 28 Grad. Am Mittwoch ist es anfangs vor allem im Südosten noch sonnig und warm. Ansonsten gibt's aber Schauer und Gewitter. Und die bringen eine deutliche Abkühlung. Zwei Meldungen haben wir. Einmal die A92 München Richtung Deggendorf. Hier zwischen Dingolfing West und Dingolfing Mitte. Immer noch ein Pannen-LKW in der Baustelle. Die rechte Spur bleibt deshalb gesperrt. Und die A94 Passau Richtung München. Hier ist aktuell der Tunnel Einhausung Wimpassing gesperrt. Es wurde hier die Höhenkontrolle ausgelöst.
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1: Ich bin Hendrik Daum. Die Sommerferien, sie sind vorbei. Für insgesamt 1,8 Millionen Schüler geht heute die Schule wieder los. Besonders aufgeregt sind da mit Sicherheit heute die rund 132.000 Erstklässler. Obwohl die Anzahl der Schüler im Vergleich zum Vorjahr weiter gestiegen ist, bleibt die Unterrichtsversorgung stabil. Das sagt Bayerns Kultusministerin Anna Stolz. Und das sei vor allem auch den Lehrern zu verdanken.
2: Meine Leitsätze sind vor allem, dass ich die Kinder stark machen will, aber auch diejenigen, die unsere Kinder stark machen, das sind unsere Lehrkräfte. Und deswegen gibt es in diesem Schuljahr auch gezielt neue Fortbildungsangebote, Beratungs- und Unterstützungsangebote.
1: Immer höhere Preise für fossile Energieträger führen zu immer weniger Kaufkraft bei den Menschen. Bei einem Anstieg der Öl- und Gaspreise um jeweils 10% könnte die Gesamtinflation in Deutschland um gut 0,2 Prozentpunkte zunehmen. Das zeigt eine Studie der Brüsseler Denkfabrik New Economics Foundation. Ursula Winkler mit den Einzelheiten.
3: Die Forscher kommen zu dem Schluss, dass Preisanstiege für Öl und Gas in fast allen europäischen Ländern das größte Inflationsrisiko darstellen. Die Experten sehen nur eine Lösung: erneuerbare Energien. Der Ausbau heimischer Wind- und Solarenergie sei entscheidend, um die Inflation zu begrenzen, sagen sie. Da hohe Zinsen diesen Ausbau sehr teuer machen, empfehlen die Wissenschaftler, dass die Europäische Zentralbank für solche Investitionen einen eigenen niedrigeren Zinssatz festlegt.
1: Das waren die Nachrichten um halb. Im Moment zeigt sich der Himmel meist klar, nur in den Niederungen, da bildet sich stellenweise Nebel, das Ganze bei Frühwerten zwischen frischen 6 und 12 Grad. Heute startet das neue Schuljahr recht sonnig, dazu kommen immer mal wieder ein paar Quellwolken. Die Höchstwerte, die erreichen heute nochmal sommerliche 24 bis 28 Grad. Am Mittwoch ist es anfangs vor allem im Südosten noch sonnig und warm. Ansonsten gibt's aber Schauer und Gewitter und die bringen eine deutliche Abkühlung.
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1: Es ist 5 Uhr, ich bin Hendrik Daum. Einen schönen guten Morgen. Früh aufstehen, also jetzt dann bald, heißt es ab heute wieder für rund 1,8 Millionen Schüler bei uns im Freistaat. Die Sommerferien sind vorbei und der Unterricht startet wieder, und zwar mit vielen Neuerungen. Zum Beispiel haben Eltern von Erstklässlern ab sofort einen Rechtsanspruch auf Ganztagsbetreuung für ihr Kind. Daneben sollen die Mittelschulen weiterentwickelt werden. Geplant ist zum Beispiel eine engere Verzahnung von Schule und Berufswelt. Außerdem werden neben Schulaufgaben und Tests in Zukunft auch Referate, Debatten und Projekte stärker in die Benotung mit einfließen. Benzin ist in Deutschland mittlerweile so teuer wie noch nie, und die Politik bespricht jetzt mögliche Gegenmaßnahmen. Die SPD fordert einen Preisdeckel sowie eine Übergewinnsteuer. In einem Positionspapier der Sozialdemokraten heißt es, Mineralölkonzerne würden die aktuelle Krise schamlos ausnutzen, um Rekordgewinne auf Kosten der Bürger zu machen. CSU-Chef Söder hat sich dagegen dafür ausgesprochen, dass Deutschland, wie schon Österreich, die steuerlichen Mehreinnahmen durch die gestiegenen Preise an die Bürger zurückgeben sollte. Der oberste Gerichtshof der USA hat Pläne der Trump-Regierung gestoppt, die Briefwahl einzuschränken. Die Entscheidung ist von großer Bedeutung, weil in den USA fast ein Drittel der Wähler per Briefwahl abstimmt und im November Zwischenwahlen anstehen. Präsident Trump behauptet immer wieder, die Briefwahl führe zu Betrug. Belegen kann er das aber nicht. Die Zwischenwahlen gelten als wichtiger Stimmungstest für Trump. Den Republikanern droht im Repräsentantenhaus eine Niederlage. Im Senat könnte es eine Pattsituation geben. Am Flughafen München dürfen Reisende im Handgepäck ab Freitag wieder bis zu 2 Liter an Flüssigkeiten mitnehmen. Bisher galt ja die 100-Milliliter-Regel, die wird aufgehoben. Grund dafür ist die Umstellung auf moderne Computertomographie bei der Gepäckkontrolle. Wasserflaschen können dann im Handgepäck bleiben. Oasis kommen zurück nach Deutschland. Die Band um Liam und Noel Gallagher kündigt in den sozialen Medien 2 Konzerte für den 2. und 3. Juli 2027 an, und zwar in München. Es sind ihre ersten Auftritte in Deutschland seit 2009. Es ist jetzt 5:15.
2: Elf Grad aktuell in Hollfeld, 10 sind es in Pottenstein und 10 Grad auch in Warmensteinach. Heute einigermaßen viel Sonnenschein zum Start des neuen Schuljahrs und Temperaturen um 21 bis 24 Grad. Geht morgen leider nicht so weiter, es wird etwas kühler mit Regen. Der Mainwelle-Service, hallo Autofahrer. Wir schauen auf die A9 zwischen Hormersdorf und Schneitach. Stehen 3 defekte Pkw auf dem Standstreifen. Außerdem ein Reifen auf der Fahrbahn. Passt da bitte auf. Und wenn ihr einen Blitzer entdeckt, gerne melden. 0170 99 0 7000. Besten Dank, gute Fahrt.
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13: Ich bin Martin Sollig, guten Morgen. Erst Ergebnisse liefern, dann die nächste Vision ausrufen, das schreibt die Bayreuther SPD-Stadträtin Christiane Angerer in einer Pressemitteilung. Sie warnt davor, bei der Zukunft der Sportstätten vorschnell neue Großprojekte auszurufen. Hintergrund sind die Ideen von CSU-Stadtrat Christian Wedlich für eine Sportstadt 2040. Er bringt unter anderem eine neue Multifunktionshalle mit rund 5000 Plätzen, eine Eisfläche in der Oberfrankenhalle und möglicherweise einen Rückbau des bisherigen Eisstadions ins Spiel. Angerer hält dagegen. Bevor die Stadt über solche Projekte diskutiert, solle sie erst klären, was Bayreuth langfristig wirklich braucht. Nach 8 Jahren der Planung geht es jetzt richtig los. Die AWO Bayreuth Stadt baut an der Spitzwegstraße eine neue Sportkita. Am Nachmittag war symbolischer erster Spatenstich. Es entstehen dort bis 2028 insgesamt 137 Betreuungsplätze für Krippen, Kindergarten und Hortkinder. Marion Trost, Leiterin der AWO in Bayreuth.
14: Das Besondere in unserer AWO Sportkita ist, dass das ganze Gebäude und die Ausstattung zusammen mit unseren pädagogischen Mitarbeiterinnen und Mitarbeitern dann konzipiert wurde. Und neben den anderen Bildungsbereichen ist besonders der Bereich Bewegung und Sport, genauso wie aber auch die gesunde Ernährung.
13: Die Kinder sollen verschiedene Sportarten ausprobieren können. Dafür plant die AWO auch Kooperationen mit Bayreuther Sportvereinen. Etwa 8 Millionen Euro investieren die Einrichtungen, die Stadt Bayreuth und der Freistaat Bayern in den Neubau. In Trebgast gibt es ab heute eine Vollsperrung für die ganze restliche Woche. Laut der Gemeinde muss im unterirdischen Regenüberlaufbecken in der Bayreuther Straße ein defektes Teil ausgetauscht werden. Die Sperrung dafür ist zwischen Bahnübergang und der VR-Bank Richtung Bayreuth bis zur Hausnummer 34. Der Verkehr muss weiträumig außen rumfahren über die Kreisstraße nach Fohlenhof Richtung Lindau und nach Trebgast zurück. Die Sperre gilt auch für Radfahrer und Fußgänger. 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Das Mainwille-Wetter in Bayreuth und in der Region heute. Viel Sonnenschein, Temperaturen um die 24 Grad. Morgen kommen dann Regenwolken auf. Es wird ein bisschen kühler, wird zwischendurch nass am Donnerstag, dann aber auch schon wieder sonniger. Der Mainwelle Verkehrsservice um kurz nach 17:30 Hallo auf die Straßen A9 Richtung Nürnberg. Vorsicht bitte zwischen Hormersdorf und Schneidach. Da stehen einerseits auf dem Standstreifen 3 defekte Fahrzeuge, außerdem liegt ein Reifen auf der Fahrbahn. Aufpassen bitte. Und wenn ihr einen Blitzer entdeckt habt, gerne Bescheid geben. 0170 99 0 7000. Besten Dank, gute Fahrt.
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10: Es ist 6 Uhr. Ich bin Helen Martin. Für insgesamt 1,8 Millionen Schülerinnen und Schüler geht heute die Schule wieder los. Und obwohl es mehr Schüler gibt, bleibt die Unterrichtsversorgung stabil, sagt Bayerns Kultusministerin Stolz. Und das sei vor allem auch den Lehrern zu verdanken.
11: Meine Leitsätze sind vor allem, dass ich die Kinder stark machen will, aber auch diejenigen, die unsere Kinder stark machen, das sind unsere Lehrkräfte. Und deswegen gibt's in diesem Schuljahr auch gezielt neue Fortbildungsangebote, Beratungs- und Unterstützungsangebote.
10: Allerdings werden bei den Lehrern nur freigewordene Stellen nachbesetzt wegen Sparmaßnahmen. US-Präsident Trump wollte die Briefwahl einschränken, doch dieser Plan ist jetzt vom Supreme Court gestoppt worden. Die Richter am obersten Gerichtshof der USA haben einen Eilantrag abgelehnt. Trump hatte immer wieder behauptet, Briefwahl würde zu mehr Betrug führen. Belegen konnte er das nie. Fast ein Drittel der US-Wähler stimmen per Post ab. Im November stehen in den USA wichtige Zwischenwahlen an, die gelten als Stimmungstest für Trump. Wenn die Energiepreise weiter steigen, wirkt sich das unmittelbar auf die Teuerungsrate aus. Das ist bei einer Studie der Brüsseler Denkfabrik New Economics rausgekommen. Heißt konkret, steigen Öl- und Gaspreise um 10%, könnte die Inflation in Deutschland schon um 0,2 Punkte anziehen. Die Forscher sehen fossile Energie als größtes Inflationsrisiko Europas und fordern günstigere Zinsen für Wind- und Solarausbau, um das Risiko zu senken. Viele junge Menschen träumen von einer eigenen Firma, aber nur wenige setzen den Plan auch wirklich um. Bei einer Umfrage der Bertelsmann Stiftung haben 40% gesagt, sie könnten sich vorstellen, eine Firma zu gründen. Wirklich umgesetzt haben das aber nur 3% der 14- bis 25-Jährigen. Das liegt zum Beispiel daran, dass viele ein sicheres Angestelltenverhältnis bevorzugen, anderen fehlt das Wissen oder Startkapital. In Los Angeles sind die wichtigsten US-Fernsehpreise verliehen worden, die Emmys. Unter anderem wurde die Serie The Pitt als bestes Drama ausgezeichnet, wie auch schon letztes Jahr. Beste Comedy-Serie wurde Widow's Bay, die hat direkt mal 14 Emmys abgeräumt und damit einen Rekord aufgestellt. Es ist jetzt 6:15.
12: Schönen guten Morgen. 11 Grad sind es fast überall in Bayreuth und der Region. Die Höchstwerte heute bei angenehm 21 bis 24 Grad. Schön mit Sonnenschein. Morgen regnet es dann. Morgen Vormittag, morgen Nachmittag bei 20 Grad. Donnerstag und Freitag präsentieren sich trockener bei ähnlichen Temperaturen.
13: Und wir schauen auf die Straßen. Servus. Auf die A9 Richtung Nürnberg. Jetzt schon um 6:15 drei Kilometer stockender Verkehr zwischen Bad Bernkastel-Kimmelkron und dem Dreieck Bayreuth-Kulmbach. Ihr braucht so 5 Minuten länger. Blitzer irgendwo gesehen? 0170 990 7000.
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12: Ist heute irgendwas?
13: Heute?
12: Am Dienstag.
13: Dienstag.
12: Ach, Schulanfang.
13: Schulanfang, ja.
12: Und Ferienzeit ist vorbei.
13: Ah, der Wecker klingelt jetzt bei ganz vielen.
12: Ach, guter Gott,
13: ne?
12: Hallo, schönen guten Morgen.
13: Guten Morgen.

0: Ist der Mindweg am Dienstag. Einen schönen guten Morgen.
1: Morgen.
0: Und eigentlich perfekt zum Schulanfang bzw. zum Ende der Sommerferien, dass diese Baustelle uns nicht mehr ärgert.
1: Ja, es geht nicht um die Baustelle auf der A9 Richtung Nürnberg, ne?
0: Die bei Bad Neck-Himmelkrumm. Die ärgert uns.
1: Die ärgert uns nach wie vor. Es geht um die Bahn.
0: Ja, die Baustelle zwischen, ich sag mal, Bayreuth und Nürnberg, vor allem zwischen Pegnitz und Nürnberg, das obere Pegnitztal, das sind jetzt ein knappes Jahr, keine Züge mehr gefahren. Ja, Schienenersatzverkehr war dort.
1: Der Ersatzbus, ne? Oh, super nervig.
0: Und seit gestern rollen dort wieder die Züge und heute ist alles hoffentlich wieder normal in Pegnitz. Wir holen uns ein Update von unserem Reporter Joshua Zakmakidis, der ist dort am Bahnhof.
2: Ja, guten Morgen aus Pegnitz. Hier kann man wieder aufatmen. Der Schienenersatzverkehr ist vorerst erstmal Geschichte. Ab heute gilt wieder der vollkommen reguläre Fahrplan. Das heißt, kein Ersatzbusse mehr, nur noch die Züge zwischen Bayreuth, Pegnitz und Nürnberg. Der Grund für die lange Sperrung waren ja die massiven Schäden an insgesamt 18 Eisenbahnbrücken. 9 Millionen Euro hat es jetzt gekostet, die ganzen Risse und Fugen zu schließen, das lockere Mauerwerk zu sichern, Hohlräume zu füllen, einfach alles wieder ready zu machen, damit man erstmal wieder hier fahren kann. Ganz gelöst ist das Problem aber leider noch nicht. Die 18 Bauwerke sollen ab 2029 grundlegend erneuert werden. Das heißt, man hat jetzt erstmal so eine Zwischenlösung gefunden. 2033 soll dann alles fertig sein. Irgendwann kommen die Busse also wieder, aber das ist erstmal nicht der Fall. Der Schulstart kann also ganz entspannt kommen. Nur die Fahrgäste Richtung Hof und Markt Redwitz, die müssen noch mit Einschränkungen ein bisschen kämpfen. Dort laufen noch bis Ende Oktober größere Bauarbeiten. Die richtige Verbindung zwischen Pegnitz und Nürnberg, die ist aber auch schon wieder frei. Soweit jetzt erstmal von hier. Ich bin gespannt auf die ersten Pendler, die mir gleich so langsam hier vors Mikrofon latschen. Und vermutlich berichten werden, wie erleichtert sie sind, dass endlich wieder alles hier seinen gewohnten Gang geht.
0: Dankeschön schon mal für dieses Update an Joshua Zakmakidis.
1: Ja, und wir schalten dann später einfach nochmal hin, hoffentlich mit ganz vielen glücklichen Stimmen hier.

0: Joe Cocker, Different Roads, einen schönen guten Morgen.
1: Morgen und jetzt weg von den Bahnfahrern.
0: Den hoffentlich gut gelaunten zwischen Bayreuth und Nürnberg oder Pegnitz und Nürnberg.
1: Genau, hin zu den Autofahrern. Die dürften in diesen Tagen auch nicht ganz so gut drauf sein.
0: Also ich habe gerade mal nachgeschaut, das billigste, was ich an Diesel gefunden habe, war 2,35.
1: Oh, das ist schon
0: bei
1: hart.
0: Bei E10 2,20 sowas, roundabout. Ich habe gestern einen Screenshot gesehen, teilweise an Autobahnen 3 Euro für einen Liter. Habe ich jetzt nicht verifizieren können. Ich bin gestern nicht rumgefahren, deswegen nur mal so dahingesagt. Jetzt aber die teuerste Tankstelle laut Stern TV bei 2,60, die nicht an der Autobahn liegt.
1: 2,60 € für den Liter, das ist doch Wahnsinn.
0: Ja, also
1: wenn du Pendler bist und hin und her fahren musst, auch die Landwirte, liebe Grüße mal an euch, die brauchen ja auch super viel Diesel. Ja, mal schauen, ob da irgendwie was passiert. Wird sich da was ändern? Ist da was in Aussicht? Das ist doch die Frage.
0: Es wird nicht diskutiert, oder?
1: Nee, also, oder? Man hört gar nichts davon.
0: Als wir diesen Spritrabatt hatten, ja, da war es in aller Munde und jetzt ist es totgeschwiegen oder keine Ahnung.
1: Wir warten mal ab, aber mal schauen, wie lange noch.

0: Ja, schauen wir doch, dass wir jetzt an dieser Stelle vielleicht noch einen positiven Turnaround schaffen in dieser Sendung.
1: Ja, wir wollen ja auch nicht nur meckern, ne?
0: Das Wetter zum Beispiel.
1: Schön ist es.
0: Heute 24 Grad und Sonnenschein, das ist ganz arg angenehm.
1: Perfekt auch zum Schulstart, für die vielen Fotos, ne, mit der Schultüte.
0: Nichts Schlimmeres als mit dem vollgepackten Schulranzen als Erstklässler, Erstklässlerin und der superschweren Schultüte im strömenden Regen von weiß ich nicht wo zur Schule zu laufen.
1: Das passiert heute nicht.
0: Heute ist tipptopp. Dafür morgen dann am zweiten Schultag, da regnet es dann. Aber dann ist man ja eh verräumt.
1: Die Schultüte ja auch schon leer.
0: Das stimmt auch wieder.
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0: Snap Rhythm, diese Dancer. 6:30, wir schauen auf die Nachrichten mit Martin Sollig.
1: Guten Morgen. Für insgesamt 1,8 Millionen Schüler geht heute die Schule wieder los. Und obwohl es mehr Schüler gibt, bleibt die Unterrichtsversorgung stabil, sagt Bayerns Kultusministerin Stolz. Das sei vor allem auch den Lehrern zu verdanken. Allerdings werden bei ihnen nur freigewordene Stellen nachbesetzt wegen Sparmaßnahmen. Und die Pläne von US-Präsident Trump, die Briefwahl einzuschränken, hat der Supreme Court jetzt gestoppt. Die Richter am obersten Gerichtshof der USA haben einen Eilantrag abgelehnt. Trump hatte immer wieder behauptet, Briefwahl würde zu mehr Betrug führen. Belegen konnte er das nie. Fast ein Drittel der US-Wähler stimmen per Post ab.
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1: Erst Ergebnisse liefern, dann die nächste Vision ausrufen. Das schreibt die Bayreuther SPD-Stadträtin Christiane Angerer in einer Pressemitteilung. Sie warnt davor, bei der Zukunft der Sportstätten vorschnell neue Großprojekte auszurufen. Hintergrund sind die Ideen von CSU-Stadtrat Christian Wedlich für eine Sportstadt 2040. Er bringt unter anderem eine neue Multifunktionshalle mit rund 5000 Plätzen, eine Eisfläche in der Oberfrankenhalle und den Rückbau des bisherigen Eisstadions ins Spiel. Angerer hält dagegen, bevor die Stadt über solche Projekte diskutiert, solle sie erst klären, was Bayreuth langfristig wirklich braucht. In Bayreuth gibt es viele Einbahnstraßen, die gelten aber oft nicht für Radfahrer. Inzwischen dürfen sie in 41 Einbahnstraßen in der Stadt auch entgegen der eigentlichen Fahrtrichtung fahren, zum Beispiel in der Adolf-von-Groß-Straße oder in der Wölfelstraße. Darauf weist das Rathaus hin. Die Stadt öffne die Straßen nur, wenn es dort sicher genug ist. Voraussetzungen sind unter anderem gute Sicht, genügend Platz und maximal Tempo 30. Damit will Bayreuth das Radfahren einfacher und direkter machen, heißt es. Erst vor wenigen Wochen hat die AGFK Bayern die Stadt erneut als fahrradfreundliche Kommune ausgezeichnet. In Trebgast gibt es ab heute eine Vollsperrung für die ganze restliche Woche. Laut Gemeinde muss im unterirdischen Regenüberlaufbecken in der Bayreuther Straße ein defektes Teil ausgetauscht werden. Die Sperrung dafür ist zwischen Bahnübergang an der VR-Bank Richtung Bayreuth bis zur Hausnummer 34. Der Verkehr muss weiträumig außenrum fahren, über die Kreisstraße nach Fohlenhof Richtung Lindau und zurück nach Trebgast. Die Sperrung gilt auch für Radfahrer und Fußgänger.
0: Dankeschön, Martin. Das Mainwelle-Wetter. 24 Grad sind es heute maximal. Schön viel Sonnenschein. Perfekt zum Schulstart. Morgen wird es dann wechselhafter. Bei 17 bis 20 Grad kann es auch regnen. Aber dann Donnerstag, Freitag sind wieder trocken.
3: Und wir schauen auf die Straßen, auf die A9 Richtung Nürnberg, hat uns der Michael gemeldet. Da staut sich's gleich, meint er, weil in der Ausfahrt da bei Pegnitz steht ein Schwertransport, also die wollen zum Parkplatz und da stehen so viele LKW und deswegen kommt er da nicht weiter und ragt jetzt natürlich auch schon auf die Autobahn. Deswegen plan da vielleicht mal ein paar Minuten mehr Zeit ein, ansonsten schaut's gut aus, wenn ihr einen Blitzer seht, 0170 99 0 7000.
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0: Wunderschönen guten Morgen.
3: Morgen.
0: Und mit Martin Sollig.
1: Hallo, guten Morgen.
0: Heute an diesem 15. September, der erste Schultag steht an. Wir schwelgen ein bisschen in Erinnerung und denken an die vielen Schultüten, die in Bayreuth und der Region heute von A nach B getragen werden.
3: Sehr schön.
0: Erst von den Kindern, dann von den Eltern, weil irgendwann ist das Ding ja zu schwer. Was war bei euch drauf? Wisst ihr das noch? Habt ihr noch Erinnerungen?
3: Ja, so Blumen. Auf jeden Fall war sie selbst gebastelt.
0: Ja.
3: Wunderschön und hat mir ganz gut gefallen.
1: Martin? Ich weiß nicht mehr genau, was meine Mutter damals draufgeklebt hat. Natürlich war sie selber gebastelt, hat mir früher so gemacht. Und sie war riesengroß und gelb, das weiß ich noch. Und da waren lauter tolle Sachen drin.
0: Bei mir, blau war sie, ein roter Ferrari, ein Formel-1-Auto klebte drauf.
3: Wow.
0: Schumi, rum, rum, rum. Ja, was ich mit Autos damals zu tun hatte, weiß ich jetzt nicht.
1: Jungs hatten halt Autos drauf.
0: Jungs hatten Autos und
3: genau.
0: Dinos.
1: Ich hatte wahrscheinlich auch Autos drauf.
0: Bestimmt, aber halt, weiß ich nicht.
1: Gelbe halt.
0: Gelbe halt, VW Käfer bei dir.

0: Ihr hört den Mainbäcker heute am Dienstag.
1: Schönen guten Morgen.
0: Heute Schulstart. Ah, die Schule geht wieder los, einfach nach 6 Wochen Sommerferien.
1: Und viele freuen sich hoffentlich auf diesen Tag, die Klassenkameraden wiedersehen.
0: Na klar.
1: Wieder den Unterricht zu starten. Und ganz viele sind auch aufgeregt. Die, und jetzt, ich sag's nur einmal, ABC-Schützen.
0: Die heute in die Schule kommen, in die erste Klasse.
1: Beispielsweise Olivia. 6 Jahre alt, geht in Bayreuth in die Grundschule. Die Tochter von guten Freunden von mir, von Matze und Emmy. Liebe Grüße an euch. Und sie stand mir Rede und Antwort vor ihrem ersten Schultag. Hallo Olivia.
2: Hallo.
1: Bist du aufgeregt vor deinem ersten Schultag?
2: Ja, sehr.
1: Echt jetzt? Was macht dich so aufgeregt? Warum bist du so aufgeregt?
2: Weil ich finde es halt einfach schön, jetzt in die Schule zu kommen.
1: Ja? Kindergarten, keine Lust mehr?
2: Mm-mm.
1: Auf was freust du dich am meisten an deinem ersten Schultag?
2: Auf alles.
1: Ja? Die neuen Leute, die ganzen Kinder, die du kennenlernst, die Lehrerin oder dass du jetzt wirklich richtig in der Schule bist?
2: Ja.
1: Hast du auch vor irgendwas Angst?
2: Nein.
1: Nein?
2: Mm-mm.
1: Ist ganz schön mutig, oder?
2: Ja.
1: Reden wir mal über, sagen wir mal, deine Schultüte. Weißt du schon, was da alles drin ist? Beziehungsweise, wie sieht deine Schultüte erstmal aus?
2: Also mit Blumen, ja.
1: Eine sehr florale, schön blumig. Ist sie pink, ist sie weiß, ist sie rot?
2: Eigentlich nur lila, wo halt ganz viele Blumen draus sind.
1: Und was ist drin?
2: Das weiß ich nicht.
1: Machst du noch auf? Bei mir war zum Beispiel damals ein Wecker drin, damit ich immer rechtzeitig aufwach. Wecken dich deine Eltern?
2: Manchmal.
1: Manchmal? Jetzt musst du ja geweckt werden an deinem ersten Schultag. Weißt du auch schon, was du anhaben wirst? Wie dein Outfit aussieht?
2: Nein.
1: Nein, weißt du nicht?
2: Ich weiß es leider nicht. Ein blaues Kleid.
1: Ja. Sieht sicher sehr schön aus. Und das Wetter wird auch passen. Das heißt, es werden ganz viele schöne Fotos gemacht und du wirst an deinem ersten Schultag traumhaft aussehen.
2: Ja.
1: Sehr schön. Dann wünsche ich dir viel Spaß an deinem ersten Schultag.
2: Danke.
1: Und natürlich allen anderen Schülerinnen und Schülern auch. Von Enola weiß ich zum Beispiel, ist auch die Tochter von einer Freundin. Die hat heute auch ihren ersten Schultag. Also die ist auch sicher sehr aufgeregt. Liebe Grüße.
0: Ganz liebe Grüße und einen schönen Tag euch.

0: wie steht es um den Bayreuther Sport? Diese Frage, ja, die können wir heute früh nicht klären. Schönen guten Morgen erstmal.
1: Schönen guten Morgen. Aber ja, wie schaut's denn aus? Ja,
0: darüber sprechen, wie es bei der Altstadt läuft. Und die sind einigermaßen gut in die Saison gekommen und seit 6 Spielen haben sie eben nicht mehr gewonnen. Ein Unentschieden, 5 Niederlagen.
1: Mensch.
0: Man wandert langsam, aber leider sicher Richtung gefährlicher Tabellenbereich, Abstiegsregion. Da werden natürlich Stimmen lauter. Ist der Trainer noch haltbar? Ist er noch tragbar? Brauchen wir neue Impulse auf der Bank oder vertraut man Lukas Kling, dem Altstädter Trainer, noch? Haben wir gefragt, den Geschäftsführer der Altstadt, Lorenz Rödlingshöfer.
2: 100%. Natürlich hatten wir eine sehr, sehr gute Vorbereitung, was natürlich eine andere Erwartungshaltung bringt für die Zuschauer und Fans, was ja cool ist, wenn wir da alle zusammen einfach auf die Saison freuen, dass es Rückschläge geben wird, war auch klar. Aber wir sind uns sicher, dass wir da genug Qualität haben und uns da auch langfristig wieder rausboxen können.
0: Nach 1,5 Monaten braucht die Altstadt mal wieder einen Sieg. Heute, 19 Uhr, könnte es soweit sein, Heimspiel gegen den TSV Obstadt im Hans-Walter-Wild-Stadion.
1: Da drückt man natürlich die Daumen. Wie ist der Gegner so? Wie schätzt du das ein?
0: Also beim letzten Spieltag hat die Altstadt gegen eine Mannschaft verloren, die noch keinen Punkt hatte in der Saison. Also ich möchte hier mal keine Tendenz abgeben.
1: Okay, okay.
0: Mal überraschen lassen.

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1: Lou, hier auf der Mainwelle, einen schönen guten Morgen.
2: Servus, La, schönen Dienstag.
1: Und wir schauen auf die A9 Richtung Berlin zwischen Trockau und Bayreuth Süd. Da liegen Reifenteile auf der Fahrbahn und ein kaputter LKW steht auf dem Standstreifen. Da also bitte vorsichtig fahren.
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1: Es ist 7 Uhr. Ich bin Helen Martin.
2: Heute geht in Bayern wieder die Schule los und das mit deutlich mehr Schülern als letztes Jahr. Neue Lehrstellen gibt es aber nicht. Kultusministerin Stolz sieht die Unterrichtsversorgung dennoch als stabil an. Janina Singer berichtet.
3: Über 1,77 Millionen Schüler starten heute in Bayern ins neue Schuljahr. Rund 20.000 mehr als letztes Jahr. Das ist der höchste Stand seit 15 Jahren. Unter ihnen sind rund 132.000 Erstklässler. An der Lehrerfront bleibt die Luft dagegen dünn. Wegen des aktuellen Moratoriums werden nur frei gewordene Stellen nachbesetzt.
2: Immer mehr Menschen können sich ihren Pflegeplatz nicht mehr leisten und die Städte müssen einspringen. Der Städte- und Gemeindebund schlägt deshalb Alarm. Die Ausgaben der Kommunen für die Hilfe zur Pflege seien letztes Jahr um 33% auf 6 Milliarden Euro gestiegen, so Hauptgeschäftsführer Berghecker in der Augsburger Allgemeinen. Er fordert einen festen Eigenanteil für Pflegebedürftige, den Rest solle die Pflegekasse übernehmen. Immer häufiger greift Russland NATO-Staaten über hybride Wege an. Laut dem Militärbündnis hat es allein letztes Jahr über 200 hybride Angriffe gegeben. Alltägliche Cyberangriffe seien da gar nicht mit eingerechnet, heißt es. Von denen gäbe es allein gegen das NATO-Hauptquartier jeden Monat Tausende. Zu hybriden Angriffen zählen neben Cyberangriffen zum Beispiel auch Sabotageanschläge auf kritische Infrastruktur oder gezielte Desinformation. Zugang zum Bahnsteig nur mit Fahrkarte? Dieses Konzept kann sich Bundesverkehrsminister Bilger gut vorstellen. Im Fernverkehr könnten Zugangskontrollen zum Bahnsteig sinnvoll sein, hat der CDU-Politiker der Funke Mediengruppe gesagt. Bilger findet, dass es dadurch sicherer an Bahnhöfen werden könnte. Er hat außerdem andere Länder als positive Beispiele genannt. In Frankreich oder auch Großbritannien sind solche Zugangskontrollen zum Bahnsteig nämlich schon üblich. Und was gibt's zum Frühstück? Vielleicht ja eine gute Scheibe Roggenbrot. Und genau das ist gerade in New York so richtig im Hype. Im angesagten Stadtteil Soho stehen die Leute Schlange für Roggensauerteigbrot. Und das kostet stolze $60 pro Laib. Betrieben wird die Bäckerei von einer österreichischen Familie. Roggenbrot ist in den USA deutlich weniger verbreitet als bei uns. Es ist jetzt kurz nach 7.
4: $60.
5: $60, ich habe Fragen, ja.
4: Sind wir mal froh, dass wir hier in Deutschland so tolle Bäckerinnen und Bäcker haben, so tolle Bäckereien, dass wir das Brot da qualitativ super bekommen, aber halt nicht für $60.
5: Nee, also das ist Wahnsinn. Vor allem die österreichische Familie, die das da in New York macht, also die freut sich natürlich.
4: Goldene Nase. Goldene Nase in New York, in Soho.
5: Ein Wahnsinn.
4: Aber wer in Soho lebt, kann sich, glaube ich, für $60 auch ein Brot leisten.
5: Wahrscheinlich, ja.
4: Wir schauen aufs Wetter. Ist wunderschön heute, 21 bis 24 Grad. Jetzt sieht es ja noch ein bisschen neblig aus. Ansonsten kriegen wir heute recht viel Sonnenschein. Morgen aber Regen bei 20 Grad. Donnerstag dann wieder mehr Sonnenschein. Temperaturen bleiben diese Woche tagsüber dann so bei 20 Grad.
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5: Und wir schauen auf die Straßen der Mainwelle Verkehrsservice A9 Richtung Berlin zwischen Trockau und Bayreuth Süd. Ein kaputter LKW auf dem Standstreifen und in dem Bereich staut sich's jetzt auch schon 1 Kilometer Stau. Ihr braucht so 5 Minuten länger. Und geblitzt wird in Bindlach bei der Schule und in Leineck am Feuerwehrhaus. Und wenn noch was sein sollte, 0170 99 0 7000.
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4: Und die ersten Elterntaxis rollen los.
5: Ja, Schulbeginn.
4: Servus.
5: In Bayreuth und der Region. Guten Morgen.
4: Kurz nach 7 haben wir's.

0: Wir gucken nach Pegnitz zur Bahnstrecke, eigentlich Bayreuth-Nürnberg, aber jetzt ganz spezifisch auf den Bereich Pegnitz-Nürnberg.
1: Das war ja super nervig mit dem Ersatzbus, ne?
0: Ja, Gott, das obere Pegnitztal. Wir erinnern uns, die Brücken marode, für den Zug gesperrt, Schienenersatzverkehr wurde eingerichtet. Das hat uns jetzt knapp ein Jahr begleitet.
1: Aber jetzt läuft's wieder.
0: Wir schalten zum Reporterkollegen Joshua Zagmakidis, der ist am Pegnitzer Bahnhof.
2: Also neben den ganzen Zügen ist auf jeden Fall der Herbst auch endlich in Pegnitz angekommen. Es ist neblig, es ist ziemlich kühl, der Parkplatz ist ordentlich voll. Viele Pendler unterwegs, die erste Rutsche ist jetzt schon in den Zügen und unterwegs nach Nürnberg. Und hier sind jetzt zwei, die fahren auch ab jetzt wieder Zug, seit gestern eigentlich schon, nämlich die Zugführer Daniel und Stefan. Guten Morgen.
3: Jawohl, genau.
2: Da war so dieser Übergangstag und heute geht's so richtig los. Erleichtert?
4: Eigentlich schon, ja. Es macht Spaß, mal wieder durchfahren zu können.
2: Was sagen die Leute? Habt ihr so ein bisschen in die Gesichter geschaut heute Morgen schon? Erleichterung?
4: Also ich bin Lokführer, ich habe nur vorne rausgeschaut.
3: Ja, aber hinten die Leute sind schon begeistert, dass es wieder nach Nürnberg durchgeht, weil es doch eine Zeitersparnis auch ist und angenehmer als jedes Mal hier in Pegnitz umzusteigen und dann wieder mit dem Bus weiterzufahren. Also.
2: Und hat sich für euch auch was verändert?
3: Ja, ich sehe mal wieder Nürnberg. Ich kann mal wieder ins Backoffice, kann auffüllen, was ich an Fahrkarten oder an Zusatz brauche. Und es ist schon schön, wieder mal nach Nürnberg zu fahren.
2: Oder eine ausgedehnte Mittagspause, ne?
4: Ja, die Dienste werden sich jetzt wieder ändern. Die waren ja jetzt Notdienste hier nach Pegnitz nur. Aber jetzt fahren wir wieder regulären Fahrplan und das ist eigentlich ganz in Ordnung, ja.
2: Der reguläre Fahrplan läuft wieder ab Pegnitz und die Leute freuen sich. Soweit von hier erstmal zurück.
0: Ja, und die Zugführer sind auch ganz glücklich.
1: Ja, kommen auch mal wieder nach Nürnberg.
0: Ja.
1: Kommen mal wieder raus.
0: Freuen sich, wenn sie vorne aus der Scheibe wieder die Brücken, das obere Pegnitztal und dann eben Nürnberg sehen. Das ist schön.

0: Morgen.
1: Der Mainwecker am Dienstag. Servus.
0: Und ihr müsst wissen, der Phil, der ist heute Morgen ein bisschen nervös.
1: Punkt 9. Öffnet der Pre-Sale, also der Vorverkauf, für Tickets für Harry Styles in Berlin nächstes Jahr Tempelhofer Feld.
0: Und da möchtest du unbedingt hin.
1: Ja, ja, absolut.
0: Und jetzt bist du schon nervös, weil du willst natürlich Tickets, ne?
1: Und Punkt 9 sitze ich da am PC, werde alles stehen und liegen lassen, werde mich einloggen und hoffen, dass ich Karten bekomme, ja. Und ich hoffe natürlich auch auf ein bisschen Beistand vielleicht von ganz oben.
0: Ja?
1: Ich behaupte ja, dass ich einen Ticketengel habe.
0: Mhm.
1: Also normalerweise für alle Konzerte, auf die ich gehen möchte, kriege ich Karten. Ich
0: war hoffentlich ja bei der Taylor Swift, auch so.
1: Ich war bei Coldplay, ich war bei Michael Bublé schon, Harry Styles in Amsterdam, ja dieses Jahr eh schon gesehen.
0: Ja.
1: Aber kann ich mich darauf verlassen? Auf den Engelsbeistand von oben habe ich gefragt, den Bindlacher Pfarrer, Eddie Grömer.
2: Nee, also Phil, ich glaube, das wird nix. Ich glaube nicht, dass der liebe Gott hilft, Karten fürs Harry Styles Konzert nächsten Sommer in Berlin zu bekommen. Vielleicht eher so rum. Wenn jetzt die da draußen alle anfangen zu beten, dass sie Tickets bekommen, dann kommt Volker, das ist mein hochpersönlicher Ticketengel, dann kommt der Volker vollkommen durcheinander. Und meine Chancen, Tickets zu bekommen, werden außerordentlich viel geringer. Und das finde ich unwahrscheinlich schade. Deswegen, nee, die sollen nicht beten. Ich will die Karten. Ich glaube, der Ticketengel ist eher auf meiner Seite.
1: Ja, dann gehen wir halt gemeinsam.
0: Ist das jetzt ein Engel-Battle hier? Mensch.
1: Was will Pfarrer Edmund Grömer aus Bindlach bei Harry Styles nächstes Jahr am Tempelhofer Feld?
0: Ja, vielleicht mag er den halt auch.
1: You know, it's not the same. As it was. As it was.
0: Ja, na, ich bin gespannt, wer da Tickets bekommt.
1: Dann duellieren wir uns halt, wegen mir.
0: Und ich sag's euch, wenn der Phil keine bekommt, morgen...
1: Schlimmster Tag meines Lebens.
0: Ja.

0: Harry Styles, Phil, ne? Mhm. Hier in der Playlist.
1: Zufälligerweise.
0: Kannst du ja auch hier genießen.
1: Ja, habe ich ja gerade, aber ja. Live ist live, na.
0: Wir hoffen mit, ja, dass die Stimmung morgen auch gut ist. Wir schauen mal kurz auf die Straßen. Heute ja Schulanfang. Liebe Autofahrer, aufpassen, gell? Schülerinnen und Schüler sind wieder unterwegs. Und es wird auch schon geblitzt in Bindlach bei der Schule zum Beispiel und in Leineck am Feuerwehrhaus.
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2: 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Alle Erstklässlerinnen und Erstklässler können sich an diesem Freitag zwischen 14 und 18 Uhr eine gratis Schultüte abholen. Nur solange der Vorrat reicht. Also auf ins Rot-Main-Center Bayreuth.
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0: Tate McRae, Two Hands, es ist 7:30. Guten Morgen, wir schauen auf die Nachrichten mit Martin Sollig.
1: Guten Morgen. Für insgesamt 1,8 Millionen Schüler geht heute die Schule wieder los. Und obwohl es mehr Schüler gibt, bleibt die Unterrichtsversorgung stabil, sagt Bayerns Kultusministerin Stolz. Das sei vor allem auch den Lehrern zu verdanken. Allerdings werden bei ihnen nur freigewordene Stellen nachbesetzt wegen Sparmaßnahmen. Und viele junge Menschen träumen von einer eigenen Firma, aber nur wenige setzen den Plan auch wirklich um. Bei einer Umfrage der Bertelsmann Stiftung haben 40% gesagt, sie könnten sich vorstellen, eine Firma zu gründen. Wirklich umgesetzt haben das aber nur 3% der 14- bis 25-Jährigen.
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1: Eine der größten Baustellen Bayreuths steht kurz vor dem Abschluss. Das neue Bayreuther Brauhaus in Oberobsang soll am 9. Oktober offiziell eröffnen. Dort wird künftig das Bier Bayreuther Hell gebraut. Die Meiselbrauerei feiert die Eröffnung mit einer viertägigen Herbstkerwa in der Rotmainhalle vom 9. bis zum 12. Oktober. Dafür zieht am Kerwa Samstag sogar der Wochenmarkt um, von der Rotmainhalle zum Brauereigelände in der Hindenburgstraße. Nach 8 Jahren der Planung geht es jetzt los. Die AWO Bayreuth Stadt baut an der Spitzwegstraße eine neue Sportkita. Gestern Nachmittag war der symbolische erste Spatenstich. Es entstehen dort bis 2028 insgesamt 137 Betreuungsplätze für Krippen, Kindergarten und Hortkinder. Marion Trost, die Leiterin der AWO in Bayreuth, sagt:
3: Das Besondere in unserer AWO Sportkita ist, dass das ganze Gebäude und die Ausstattung zusammen mit unseren pädagogischen Mitarbeiterinnen und Mitarbeitern konzipiert wurde. Und neben den anderen Bildungsbereichen ist besonders der Bereich Bewegung und Sport, genauso wie aber auch die gesunde Ernährung.
1: Die Kinder sollen verschiedene Sportarten ausprobieren können. Dafür plant die AWO auch Kooperationen mit Bayreuther Sportvereinen. Die Kosten in Höhe von rund 8 Millionen Euro teilen sich die AWO und Stadt und Landkreis Bayreuth. In Trebgast gibt es ab heute eine Vollsperrung für die ganze restliche Woche. Laut Gemeinde muss im unterirdischen Regenüberlaufbecken in der Bayreuther Straße ein defektes Teil ausgetauscht werden. Die Sperrung dafür ist zwischen Bahnübergang an der VR-Bank Richtung Bayreuth bis zur Hausnummer 34. Der Verkehr muss weiträumig außen rumfahren, über die Kreisstraße nach Fohlenhof Richtung Lindau und zurück nach Trebgast. Die Sperrung gilt auch für Radfahrer und Fußgänger.
0: Noch 13 Minuten. Dann ist bei vielen die erste Schulstunde. 7:45.
4: Dann hören wir den Gong.
5: Ich habe auch schon die ersten durch die Funkhauspassage schlürfen sehen.
0: Ja.
5: Wahrscheinlich in Richtung GMG, was?
0: Wenn sie Richtung Hofgarten, dann
5: ja. Sie schlürften, auf jeden Fall.
0: Na klar, also man muss auch sagen, ne, jetzt bei diesem Nebel oder Wolken, die wir noch haben, ist so die Motivation, ne, du wachst früh auf, schaust raus, denkst, es ist grau,
4: Mensch.
0: 6 Wochen Ferien auch sind heute, in deinen Knochen.
5: Heute schlurfe ich aber.
0: Ja. Aber es wird noch sonnig und es wird schön 24 Grad. Morgen dagegen dann Regen vormittags und vor allem auch noch Mittag und Nachmittag, das Ganze bei 20 Grad. Dann geht's so weiter, Donnerstag, Freitag, aber mit mehr Sonnenschein bei ähnlichen Temperaturen wie morgen dann.
4: Und wir schauen auf die Straßen, auf die A9 Richtung Berlin zwischen Trockau und Bayreuth Süd. Ein kaputter LKW da auf dem Standstreifen, aber es staut sich zum Glück nicht mehr. Es staut sich aber auf der A9 Richtung Nürnberg zwischen Markt Schorgast und dem Dreieck Bayreuth-Kulmbach. 4 Kilometer Stau aktuell, ihr braucht gut 10 Minuten länger. Und das hatten wir schon lange nicht mehr.
0: Quasi 6 Wochen.
4: Das hatten wir lange nicht mehr. Ja, es waren Ferien. Ja. Es staut sich mal wieder hier in Bayreuth in der Nürnberger Straße. Kann ich endlich mal wieder durchsagen. Ja. Und es wird geblitzt in Bindlach an der Schule und in Leineck am Feuerwehrhaus. Wenn noch was sein sollte, 0170 99 0 7000.
2: 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Einfach höllisch gut. Gut. 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
0: Das gleiche Spiel, aber wir begleiten euch jetzt auch wieder in der Schulzeit, in der Arbeitszeit. Hier ist der Mainwecker
4: natürlich
0: mit Martin Sollig.
5: Hallo, guten
0: Nina
5: Morgen.
0: Titus.
4: Morgen.
0: Phil

0: Über 2,20 Euro für den Super E10, über 2,30 Euro für den Diesel. Das sind die aktuellen Spritpreise für diesen Dienstagmorgen.
1: Und das muss man mal sagen, das ist doch Wahnsinn. Es ist so teuer geworden. Also die Spritpreise sind tatsächlich auf einem neuen Allzeithoch. Und ja, die Pendler müssen halt trotzdem tanken, ne? Das geht so ins Geld und liebe Grüße an dieser Stelle auch mal an die Landwirte, die ja auch die Maschinen tanken müssen und da passen nicht nur 5 Liter rein, ne?
0: Ja, schöne Grüße an die, die ja die Welt anzündeln und dafür sorgen, dass die Spritpreise eben so hoch sind. Ich gucke da nicht in die USA zum Beispiel. Wir müssen es halt ausbaden, ne? Es ist wirklich eine ganz, ganz große Katastrophe.
1: Aber ist da eigentlich Besserung in Sicht? Wird darüber diskutiert? Was ist da der aktuelle Stand?
0: Ja, es ist ein bisschen ruhig geworden, oder? Mhm. So rein im politischen Berlin. Also wir hatten ja mal einen Spritrabatt.
1: Das ja, auch die Bremse, ne?
0: In meiner Gas. Welt nicht so viel gebracht. Jetzt bin ich aber auch Laie an der Zapfsäule.
1: Aber im Vergleich zu jetzt hat's was gebracht.
0: Ja, das sind schön 30, 40, 50 Cent Unterschied, ne? Also das ist wirklich, also
1: ich könnte mich da aufregen.
0: Es sollte mal
1: wirklich
0: an eine gewisse Lösung gedacht werden, weil zum Beispiel auch diese ganzen Ölpreise die Inflation wieder anheizen. Ich glaube, um 0,2% könnte die Inflation steigen, wenn die Spritpreise auf diesem Niveau bleiben.

0: Bob Sinclair, Love Generation. Einen schönen guten Morgen.
1: Guten Morgen.
0: Und wir gucken nochmal an den Pegnitzer Bahnhof.
1: Ja, weil da freut man sich eigentlich seit gestern, ne? Die Bahnstrecke ist wieder geöffnet.
0: Nach Monaten der Sperrung des oberen Pegnitztals können endlich wieder Züge von Nürnberg bis Pegnitz und bis Bayreuth fahren.
1: Ja, es braucht keinen Ersatzbus mehr.
0: Und vor Ort, jetzt um ein bisschen die hoffentlich sehr positive Stimmung aufzufangen, ist der Kollege Joshua Zagmakidis.
2: Ja, es geht hier weiter Schlag auf Schlag. Ein Zug nach dem nächsten fährt ein, spuckt Leute aus, lädt neue Leute ein und fährt wieder los. Also es wird auf jeden Fall wieder sehr genutzt, die neue alte Möglichkeit zu pendeln. Und hier neben mir steht jetzt einer, der das Angebot auch wieder nutzt. Der Markus aus Pegnitz. Du pendelst jeden Tag, stimmt's?
3: Nein, nicht jeden Tag. Ich muss so zweimal die Woche ins Büro.
2: Den Bus hast du aber nicht genommen. Warum?
3: Ja, weil ich da zu lange unterwegs bin.
2: Wie hast du es dann gelöst?
3: Mit einem eigenen Pkw gefahren.
2: Das heißt, du bist jetzt quasi erst wieder zurück, weil der Schienenersatzverkehr weg ist?
3: Ja.
2: Und wie sehr freust du dich, dass jetzt alles wieder seinen gewohnten Gang geht und du das Auto stehen lassen kannst?
3: Naja, bei den Spritpreisen momentan ist es natürlich schon angenehm, wenn man sich den Zug setzen kann. Aber erst mal schauen, wie das Ganze jetzt wieder so anläuft. Ich fahre ja schon jahrelang mit dem Zug. Verspätungen, Zugausfälle und so weiter. Ich kenne das ganze Thema. Ja. Schauen wir mal.
2: Also den Markus hat die Bahn schon mal wieder. Mal schauen, wie lange.
0: Na, hoffentlich geht da alles glatt auf der Strecke natürlich, dass es sich mit Verspätungen und Ausfällen ja im Rahmen hält.
1: Hoffen wir doch mal auf jeden Fall, ja.
0: Aber die Alternative ist jetzt zum Glück wieder da und das freut doch den einen oder anderen.

0: James Blunt, you're beautiful. Einen schönen guten Morgen.
1: Guten Morgen. Wir starten in einen schon schönen Septembertag, kann man sagen.
0: Jetzt noch Nebel.
1: Ja,
0: es lässt noch nicht ganz vermuten, dass es so schön wird. Vor allem dann ab Mittag gegen Nachmittag immer mehr Sonnenschein und die Werte, die klettern auf bis zu 24 Grad. Morgen dann Regen. Ein bisschen Durchhängertag, aber Donnerstag, Freitag sind dann wieder sonnig. Ab morgen 20 Grad bis ins Wochenende hinein.
1: Aber perfekt heute für den Schulstart auf jeden Fall.
0: Auf jeden Fall für die Fotos der Erstklässlerinnen und Erstklässler.
1: Genau.
0: Dass die schön aussehen mit ihrer Schultüte und ihren Outfits, die sie anhaben.
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1: Es ist 8 Uhr. Ich bin Helen Martin. Die Ferien sind rum. Heute geht in Bayern für 1,8 Millionen Schülerinnen und Schüler die Schule wieder los. Darunter sind gut 132.000 Erstklässler. Janina Singer, was gibt's denn so für Neuheiten?
2: Unter anderem gibt es neue Prüfungsformate. Schulaufgaben und Tests gibt es natürlich weiter, aber Präsentationen, Projekte oder Debatten sollen stärker mit in die Bewertung einfließen. An Mittelschulen soll es mehr Zeit für Basiskompetenzen geben und eine engere Verzahnung von Schule und Berufswelt. Das fordert auch die Vereinigung der Bayerischen Wirtschaft immer wieder, Stichwort Berufsorientierung.
1: Wann normalisieren sich die Spritpreise wieder? Die Mineralölkonzerne machen da wenig Hoffnung. Der Wirtschaftsverband Fuels und Energie rechnet erst nächstes Jahr mit einer Beruhigung. Entscheidend sei, wie sich die Lage im Nahen Osten entwickelt, hat ein Sprecher der Rheinischen Post gesagt. Selbst wenn es bald Frieden geben sollte, würde es bis weit ins neue Jahr rein dauern, bis sich die Kraftstoffpreise normalisieren. NATO-Kampfjets haben über Litauen eine Drohne abgeschossen. Präsident Nauseda spricht von entscheidender Bedeutung angesichts der russischen Aggression gegen die Ukraine. Litauen grenzt an die russische Ostsee-Exklave Kaliningrad und an Russlands Verbündeten Belarus. Der litauische Geheimdienst besitzt laut der Regierung Informationen, nach denen Russland Angriffe auf kritische Infrastruktur in den baltischen Staaten erwägen könnte. In den USA sind im November Zwischenwahlen. Fast ein Drittel wählt per Brief und da wollte US-Präsident Trump Einschränkungen. Doch seine Pläne wurden vom Supreme Court, dem obersten Gerichtshof, gestoppt. Die Richter haben einen Eilantrag abgelehnt. Immer wieder behauptet Trump, durch Briefwahl gäbe es Betrug, aber beweisen kann er das nicht. Per Briefwählen ist vor allem bei Anhängern der Demokratischen Partei beliebt. Jürgen Klopp startet seinen Neuaufbau der Fußballnationalmannschaft mit einem XXL-Kader. Statt der üblichen 23 Spieler will der neue Bundestrainer laut dpa-Informationen bis zu 30 Profis berufen. So kann er mehr Spieler checken und die Belastung durch 4 Länderspiele in 10 Tagen besser verteilen. Vorgestellt wird der Kader am Donnerstag. Es ist jetzt 8:15.
3: Der erste Kader von Jürgen Klopp. Da sind wir gespannt, wie er dann beispielsweise gegen Griechenland und Serbien und die Niederlande auftreten wird.
4: Na, tipptopp. Ich bin mir sicher.
3: Toi. Das Mainwelle-Wetter. Jetzt gestaltet sich alles noch ein bisschen grau in grau. Ansonsten kriegen wir heute zu Beginn des neuen Schuljahres angenehme 21 bis 24 Grad mit Sonnenschein. Morgen dann Regen, Donnerstag, Freitag wieder Sonne. Temperaturen dann erstmal bis zum Wochenende bei 20 Grad tagsüber.
4: Und wir schauen auf die Straßen. Erstmal zum Kreisverkehr. Bei Bayreuth Nord, da ist ein LKW stehen geblieben und da staut sich's jetzt natürlich im Berufsverkehr. Das mit einplanen. Und dann schauen wir auf die A9 Richtung Nürnberg zwischen Markt Schorgast und dem Dreieck Bayreuth-Kulmbach. 4 Kilometer Stau mittlerweile. Ihr braucht 11 Minuten länger. Und zwischen Münchberg Süd und dem Rastplatz Streitau, da steht auch ein kaputter LKW auf dem Standstreifen. Aufpassen bitte. Und noch ein kaputter LKW auf dem Standstreifen steht auf der A9 Richtung Berlin zwischen Trockau und Bayreuth Süd. Geblitzt wird in Bindlach an der Schule, gerade auch nochmal bestätigt worden, und in Leineck am Feuerwehrhaus bitte auch nicht zu schnell. Und wenn noch was sein sollte, 0170 99 0 7000.
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3: Hast du noch in Erinnerung, ob du an deinem ersten Schultag Hausaufgaben aufhattest, Nina?
4: Boah, gab's da Haus? Doch so ein bisschen was, oder? Ja. Musste man machen.
3: Ja. Also ich habe gerade ein Foto von mir gefunden, mit meiner Schultüte, mit dieser blauen, wo das Formel-1-Auto drauf war. Blaues Hemd hatte ich an, so eine Cargo-Hose mit vielen Taschen, sehr viele
4: Super.
3: Taschen. Ich weiß gar nicht warum, aber ist jetzt wieder topmodern.
4: Ist im
3: Scheinbar
4: Trend,
3: also, als ich in der ersten Klasse war. So wie jetzt.
4: Ist ja schon ein bisschen her, ne?
3: Ja, ein bisschen, nur ein bisschen. Und da gibt es ein Foto von mir und ich musste irgendwelche, also so halt ausmalen.
4: Ja, ich glaube auch. Also es gibt, glaube ich, auch so ein Foto von mir. Da mache ich irgendwas auf jeden Fall am Tisch. Muss irgendwas ausfüllen oder malen, ja.
3: Jetzt sind ja die meisten Erstklässlerinnen und Erstklässler verräumt. Ich glaube, so um 8 geht es wahrscheinlich los mit der Einschulung. Ein großes Schulfest und sowas. Freut euch auf die Hausaufgaben. Heute das erste Mal. Ich erwarte doch ein paar Nervenzusammenbrüche.
4: Oh, nein, bitte nicht. Nein.
6: Hausaufgaben? Was?

0: first time.
1: Louis Capaldi, Forget Me. Schönen guten Morgen.
2: Morgen.
1: Ja, es ist gut nach 8. Das bedeutet, die Schule läuft.
2: Ja, nach 6 Wochen Sommerferien sind die Schülerinnen und Schüler jetzt wieder in der Schule.
1: Vielleicht auch schon akklimatisiert, wieder mit Unterricht und Lernen und Aufpassen und Mitschreiben und Mitrechnen, Mitdenken. Für viele aber ist es heute eine ganz neue Situation. Die kommen nämlich natürlich zum ersten Mal in die Schule. Das
2: ist ganz aufregend für alle Erstklässler.
1: Wir haben uns mit Olivia unterhalten. Das ist die Tochter von guten Freunden von mir, von Matze und von Emmy. Und wir haben sie mal ein bisschen ausgefragt über ihren ersten Schultag. Hallo Olivia.
3: Hallo.
1: Bist du aufgeregt vor deinem ersten Schultag?
3: Ja, sehr.
1: Echt jetzt? Was macht dich so aufgeregt? Warum bist du so aufgeregt?
3: Weil ich finde es halt einfach schön, jetzt in die Schule zu kommen.
1: Ja? Kindergarten, keine Lust mehr?
3: Mm-mm.
1: Auf was freust du dich am meisten an deinem ersten Schultag?
3: Auf alles.
1: Ja? Die neuen Leute, die ganzen Kinder, die du kennenlernst, die Lehrerin oder dass du jetzt wirklich richtig in der Schule bist?
3: Ja.
1: Hast du auch vor irgendwas Angst?
3: Nein.
1: Nein?
3: Mm-mm.
1: Ist ganz schön mutig, oder?
3: Ja.
1: Reden wir mal über, sagen wir mal, deine Schultüte. Weißt du schon, was da alles drin ist? Beziehungsweise, wie sieht deine Schultüte erstmal aus?
3: Also mit Blumen, ja.
1: Eine sehr florale, schön blumig. Ist sie pink, ist sie weiß, ist sie rot?
3: Eigentlich nur lila, wo halt ganz viele Blumen draus sind.
1: Und was ist drin?
3: Das weiß ich nicht.
1: Machst du noch auf? Bei mir war zum Beispiel damals ein Wecker drin, damit ich immer rechtzeitig aufwach. Wecken dich deine Eltern?
3: Manchmal.
1: Manchmal? Jetzt musst du ja geweckt werden an deinem ersten Schultag. Weißt du auch schon, was du anhaben wirst? Wie dein Outfit aussieht?
3: Nein.
1: Nein, weißt du nicht?
3: Ich weiß es leider nicht. Ein blaues Kleid?
1: Ja. Sieht sicher sehr schön aus. Und das Wetter wird auch passen, das heißt, es werden ganz viele schöne Fotos gemacht und du wirst an deinem ersten Schultag traumhaft aussehen.
3: Ja.
1: Sehr schön, dann wünsche ich dir viel Spaß an deinem ersten Schultag.
3: Danke.
1: Ich glaube, die Nervosität hat sich bei ihr mittlerweile aber schon gelegt.
2: Ja, bestimmt. Also wenn man da mal da ist, ist es ja auch richtig schön. Vor allem in der ersten Klasse, da ist alles nochmal neu schön.
1: Ja. Das Onboarding, Neudeutsch, würde ja auch sicher geklappt haben. Ich
2: hoffe,
1: sie hat
2: dann
1: einen guten Platz.
2: Und dann heute auch die Schultüte auspacken. Auch das ist ja super spannend.
1: Und dann Kaffee, Kuchen, Essen,
2: genau.
1: Familie,

0: Wie steht es um den Bayreuther Sport, diese Frage? Ja, die können wir heute früh nicht klären. Schönen guten Morgen erstmal.
1: Schönen guten Morgen. Aber ja, wie schaut's denn aus, Phil?
0: Darüber sprechen, wie es bei der Altstadt läuft. Und die sind einigermaßen gut in die Saison gekommen und seit 6 Spielen haben sie eben nicht mehr gewonnen. Ein Unentschieden, 5 Niederlagen.
1: Mensch.
0: Man wandert langsam, aber leider sicher Richtung gefährlicher Tabellenbereich, Abstiegsregion. Da werden natürlich Stimmen lauter. Ist der Trainer noch haltbar? Ist er noch tragbar? Brauchen wir neue Impulse auf der Bank oder vertraut man Lukas Kling, dem Altstädter Trainer, noch? Haben wir gefragt, den Geschäftsführer der Altstadt, Lorenz Rödlingshöfer.
2: 100%. Natürlich hatten wir eine sehr, sehr gute Vorbereitung, was natürlich eine andere Erwartungshaltung bringt für die Zuschauer und Fans, was sehr cool ist, wenn wir da alle zusammen einfach auf die Saison freuen. Dass es Rückschläge geben wird, war auch klar. Aber wir sind uns sicher, dass wir da genug Qualität haben und uns da auch langfristig wieder rausboxen können.
0: Nach 1,5 Monaten braucht die Altstadt mal wieder einen Sieg. Heute, 19 Uhr, könnte es soweit sein, Heimspiel gegen den TSV Obstadt im Hans-Walter-Wild-Stadion.
1: Da drückt man natürlich die Daumen. Wie ist der Gegner so? Wie schätzt du das ein?
0: Also beim letzten Spieltag hat die Altstadt gegen eine Mannschaft verloren, die noch keinen Punkt hatte in der Saison. Also ich möchte hier mal keine Tendenz abgeben.
1: Okay, okay.
0: Mal überraschen lassen.

0: Martin Garrix und Ed Sheeran und Repeat It.
1: Wir wünschen euch einen guten Morgen an diesem Dienstag. Es ist ja jetzt auch schon Dienstag, ne?
0: Ja.
1: Richtig motivierend.
0: Fast,
1: für diese Woche.
0: Also die Hälfte ist schon rum der Woche.
1: Wenn man erst aus dem Urlaub kommt, ist das jetzt schon hart wahrscheinlich.
0: Oh, da könnten wir gleich um halb den Kollegen Martin Sollig fragen, der kam ja aus dem Urlaub.
1: Ja, stimmt.
0: Wie es denn ist mit der Urlaubserholung.
1: Wie es ihm geht.
0: Ich denke, noch ist alles okay.
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1: Guten Morgen. Die Pläne von US-Präsident Trump, die Briefwahl einzuschränken, hat der Supreme Court jetzt gestoppt. Die Richter am obersten Gerichtshof der USA haben einen Eilantrag abgelehnt. Trump hatte immer wieder behauptet, Briefwahl würde zu mehr Betrug führen. Belegen konnte er das nie. Und wenn die Energiepreise weiter steigen, wirkt sich das unmittelbar auf die Teuerungsrate aus. Das ist bei einer Studie der Brüsseler Denkfabrik New Economics rausgekommen. Heißt konkret, steigen Öl- und Gaspreise um 10%, könnte die Inflation in Deutschland schon um 0,2 Punkte anziehen.
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1: Eine der größten Baustellen Bayreuths steht kurz vor dem Abschluss. Das neue Bayreuther Brauhaus in Oberobsang soll am 9. Oktober offiziell eröffnen. Dort wird künftig das Bier Bayreuther Hell gebraut. Die Meisel-Brauerei feiert die Eröffnung mit einer viertägigen Herbst-Kerwa in der Rotmainhalle vom 9. bis zum 12. Oktober. Dafür zieht am Kerwa-Samstag sogar der Wochenmarkt um. Von der Rotmainhalle zum Brauereigelände in der Hindenburgstraße. Sport soll Spaß machen und vor allem sicher sein. Deshalb starten der Stadtsportverband Bayreuth und das Sportkuratorium eine Plakataktion gegen sexualisierte Gewalt im Sport. Die Plakate sollen künftig in möglichst vielen Bayreuther Turn- und Sporthallen hängen. Sie informieren über Prävention und zeigen Anlaufstellen für Betroffene, Eltern, Sportler und Vereine. Die Verantwortlichen betonen, dass die Aktion niemanden unter Generalverdacht stellen soll. Es gehe um klare Regeln, Respekt und darum, bei Problemen hinzuschauen. Die Stadt Bayreuth hat die Lange Nacht der Kultur zum Festspieljubiläumjahr aus Kostengründen abgesagt. Die dazu geplanten Festspielhausführungen können aber trotzdem stattfinden. Möglich macht das der Verein TAF, das Team aktiver Festspielförderer. Er bietet am 25. September ab 17 Uhr 8 Touren durch das Festspielhaus an. Die Rundgänge werden von erfahrenen Gästeführern durchgeführt. Sie sind kostenlos. Der Verein bittet allerdings um eine vorherige Anmeldung über die TAF-Internetseite. Den Link gibt es auf meinwelle.de.
0: Dankeschön, Martin. Kurz nach 8:30 ist es. Wir gucken aufs Wetter. Angenehme 21 bis 24 Grad sind es gegen Mittag dann. Sonnenschein. Morgen dann Regen bei 20 Grad. Maximal Donnerstag und Freitag wieder ein bisschen sonniger bei ähnlichen Temperaturen wie morgen.
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3: Und wir schauen auf die Straßen, auf die A9 Richtung Nürnberg. Es dauert mittlerweile eine Viertelstunde länger zwischen Markt Schorgast und dem Dreieck Bayreuth-Kulmbach. 4 Kilometer Stau. Und aufpassen auch auf der A9 Richtung Nürnberg zwischen Münchberg Süd und dem Rastplatz Streitau. Ein kaputter LKW auf dem Standstreifen. Und das könnte eventuell noch aktuell sein im Kreisverkehr bei Bayreuth Nord. Da ist ein LKW stehen geblieben. Ihr könnt uns da gerne mal ein Update geben. Und bitte nicht blitzen lassen. In Bindlach bei der Schule und in Leineck am Feuerwehrhaus. Wenn noch was sein sollte, 0170 99 07000.
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0: Aktuell ist viel los. Im nächsten Schritt werden sie zur Buchung weitergeleitet. Aufgrund der hohen Nachfrage kann es zu verlängerten Wartezeiten kommen. Das ist
3: aber
0: die Anzeige in meiner App.
3: Es geht doch erst um 9 los.
0: Ja, es ist ja so ein Pre-Sale. Da muss man sich um 8:30 musste man sich einloggen. Ich darf den Bildschirm meines Handys leider nicht ausgehen lassen, weil es ist in der App auch noch.
3: Also, Akku ist geladen.
0: Ja.
3: Okay.
0: Ich stöpfe mich
3: also
0: auch
3: der
0: gleich
3: Phil,
0: an hier.
3: Wir müssen es kurz erklären. Mhm. Der möchte ja Harry Styles Tickets für Berlin. Und da versucht er jetzt alles Mögliche heute.
0: Das stimmt. Deswegen machen wir jetzt ein bisschen Musik. Die Sendung geht aber weiter, keine Sorge. Alle Infos aus Bayreuth und der Region kriegt er beispielsweise auch vom Kollegen Martin Sollig.
4: Ja, genau. Guten
0: gleich
4: Morgen. Gleich
0: schauen wir nochmal nach Pegnitz zum Bahnhof. Da rollen die Züge wieder. Den Verkehr im Blick hat Nina Titus.
3: Guten Morgen.
0: Und ich beobachte die Ticketsituation.
3: Genau, du hast den wichtigsten Job heute.

0: J-Lo und David Guetta, Save Me Tonight. Einen schönen guten Morgen.
1: Guten Morgen.
0: Wir gucken nochmal nach Pegnitz zum Bahnhof. Da sind viele Menschen sehr froh, denn dort rollen wieder Züge.
1: Endlich wieder nach Nürnberg, ne?
0: Ja, der Schienenersatzverkehr, die Sperrung der Zugbrücken. Wir erinnern uns, ab heute läuft alles wieder ganz normal.
1: Ihr könnt im Zug sitzen bleiben, müsst nicht mehr umsteigen in den Bus.
0: Und vor Ort in Pegnitz ist der Kollege Joshua Zagmakidis.
2: Es hört nicht auf. Menschen fahren endlich wieder mit dem Zug nach Nürnberg. Zum Beispiel der Thomas aus Pegnitz. Guten Morgen.
3: Morgen.
2: Freust du dich, dass du endlich wieder durchfahren kannst?
3: Ja, obwohl der Bus eigentlich auch ganz gut war.
2: Ja, da bist du der Erste, der mir das sagt. Warum?
3: Er hat länger gedauert, aber er ist zumindest pünktlich gefahren.
2: Das macht der Zug nicht?
3: Ja, jetzt wird er 5 Minuten oder 10 Minuten zu spät, also fast normal.
2: Bist du sehr abhängig von der Pünktlichkeit?
3: Eigentlich nicht, aber man kann sich besser richten, man muss nicht so lange warten.
2: Ist ja auch nicht gerade gemütlich hier, ne?
3: Nee.
2: Und da kommt auch schon dein Zug. Dann will ich dich gar nicht weiter aufhalten. Gute Fahrt und die Busse kommen ja wieder. Das ist die gute Nachricht für dich.
3: Irgendwann, ja. Okay.
2: Also zusammenfassend kann man sagen, viele Leute freuen sich, dass die Züge wieder rollen. Es gibt aber auch Ausnahmen, wie wir gerade gehört haben, so wie Thomas. Die können sich dann wieder freuen, sobald die Busse zurück sind. Die kommen ja nochmal wieder, wenn die große Sanierung ansteht. Das ist aber erst 2029 der Fall. Soweit jetzt von hier und liebe Grüße aus Pegnitz zurück ins Studio.
0: Dankeschön, liebe Grüße zurück nach Pegnitz. Das sind schon mal ganz ermutigende, ja, Antworten und Eindrücke.
1: Auf jeden Fall.

0: 9:45. Einen wunderschönen guten Morgen hier
1: guten
0: auf der Mainwelle.
1: Guten Morgen.
0: Und wir schauen kurz auf die Straßen. Bitte nicht blitzen lassen. In Bindlach bei der Schule und in Laineck am Feuerwehrhaus. Und ihr wisst ja, heute Schulstart. Liebe Autofahrer, wieder besonders vorsichtig fahren, bitte.

0: 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Guten Morgen.
1: Einen wunderschönen guten Morgen. Heute am Dienstag und es wird ja ein schöner Tag.
0: Ja, spätestens dann mittags auf jeden Fall mit Sonnenschein, harmlose Wolken bis zu 24 Grad. Morgen dann, es wird leider ein bisschen wechselhafter mit Regen. Ja. Aber Donnerstag, Freitag sind dann wieder sonniger, Temperaturen bei 20 Grad tagsüber. Ich finde, das ist ganz okay.
1: Ja, auf jeden Fall.
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0: Kurz vor neun, wichtige Uhrzeit für mich. Ich muss jetzt an den PC Harry Styles Karten kaufen.
1: Wir müssen die Daumen drücken. Ich bleib derweil noch ein bisschen hier im Studio.
0: Sehr schön. Bis morgen, da hören wir uns wieder ab 6. Hier sind noch die Gedanken zum Tag mit Pfarrerin Stefanie Lauterbach.
2: Der frühere Bundeskanzler Gerhard Schröder wagte es, sie faule Säcke zu nennen. Die Lehrerinnen und Lehrer, eine Unverschämtheit. Lehrende können gar nicht faul sein. Viel zu vielfältig sind ihre Aufgaben. Natürlich sind sie Vermittler von Wissen und Fähigkeiten, aber sie sind so viel mehr. Lehrerinnen und Lehrer sind Dompteure und Sozialarbeiterinnen. Sie sind Animateure und Seelsorgerinnen. Sie sind Coaches und Techniker. Sie sind manchmal Krankenschwester und Gesprächstherapeut. Sie sind Projektmanager, Erzieherin, Verwaltungsfachleute, Kommunikationsexpertinnen, Reiseleiterin, Personal Trainer, Organisationsgenies und vor allem Menschen, die Kinder und Jugendliche und junge Erwachsene einfach gern haben und ihnen was mitgeben wollen fürs Leben. Lehrerinnen und Lehrer werden diesen Gedanken zum Tag nicht hören. Sie sind ja alle in der Schule. Aber wenn du einen Lehrer triffst, einen in der Nachbarschaft hast oder zum Elternabend für dein Kind musst, wie wäre es, wenn du ihm oder ihr einen richtigen Booster zum Schulanfang mitgibst? Vielleicht einfach mit dem Satz, du machst einen krassen Job. Danke dafür.
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4: Es ist 9 Uhr. Ich bin Helen Martin. Immer höhere Preise für Öl oder auch Gas führen zu immer weniger Kaufkraft. Bei einem Anstieg der Öl- und Gaspreise um jeweils 10% könnte die Inflation in Deutschland um bis zu 0,2 Prozentpunkte zunehmen. Das zeigt eine Studie der Brüsseler Denkfabrik New Economics Foundation. Ursula Winkler.
5: Die Forscher kommen zu dem Schluss, dass Preisanstiege für Öl und Gas in fast allen europäischen Ländern das größte Inflationsrisiko darstellen. Dafür nennen sie historische Beispiele, aber auch aktuellere, wie den Einmarsch Russlands in die Ukraine oder den Irankrieg. Die Experten sehen nur eine Lösung, erneuerbare Energien. Der Ausbau heimischer Wind- und Solarenergie sei entscheidend, um die Inflation zu begrenzen, sagen sie.
4: Die Städte und Gemeinden sind ohnehin schon in einer schwierigen finanziellen Lage. Doch die verschärfe sich oft noch, sagt der Städte- und Gemeindebund, wegen steigender Pflegekosten. Hauptgeschäftsführer Berghegger hat der Augsburger Allgemeinen gesagt, die Ausgaben für die Hilfe zur Pflege seien letztes Jahr um 33% auf 6 Milliarden Euro gestiegen. Wenn Pflegebedürftige ihre Eigenanteile im Heim nicht mehr stemmen können, springen die Städte ein. Bei vielen Familien war es heute bestimmt etwas trubeliger als die letzten Wochen. Für rund 1,8 Millionen Schülerinnen und Schüler geht heute das neue Schuljahr los. Darunter sind gut 132.000 Erstklässler. Neu ist dieses Jahr zum Beispiel der Anspruch auf Ganztagsbetreuung für Grundschüler. Außerdem gibt es neue Prüfungsformen, zum Beispiel Debatten und Projekte. Vor dem brandenburgischen Oberlandesgericht beginnt heute der Prozess um die Rabatt-App von Lidl. Geklagt hat der Bundesverband der Verbraucherzentralen. Der wirft dem Discounter vor, dass die App diskriminierend sei, weil zum Beispiel ältere Menschen oder Menschen mit Behinderung die App oft nicht nutzen könnten und somit auch keine Rabatte bekommen. Sie sind quasi die Oscars der Fernsehbranche, die Emmys. Und die sind jetzt wieder in Los Angeles verliehen worden. Unter anderem wurde die Serie The Pitt als bestes Drama ausgezeichnet, wie auch schon letztes Jahr. Beste Comedy-Serie wurde Widow's Bay. Die hat direkt mal 14 Emmys abgeräumt und damit einen Rekord aufgestellt. Es ist jetzt kurz nach neun.
1: Das Mainwelle-Wetter für diesen Dienstag. Ja, also der Morgen war schon sehr neblig noch, ne? Und auch teilweise sehr grau und herbstlich. Aber das wird schon ein schöner Tag mit viel Sonne hier in der Region. Sonne und Wolken im Mix bei bis zu 24 Grad. Sehr schön. Morgen der Mittwoch, der ist dann durchwachsen. Da wird's auch immer mal wieder nass. Aber der Donnerstag schaut schon wieder besser aus. Wir schauen auf die Straßen. Der Mainwelle Verkehrsservice hier A9 Richtung Nürnberg zwischen Markt Schorgast und dem Dreieck Bayreuth-Kulmbach. 4 Kilometer Stau. Ihr braucht gut 10 Minuten aktuell länger. Und bitte auch aufpassen auf der A9 Richtung Nürnberg zwischen Münchberg Süd und dem Rastplatz Streitau. Ein kaputter LKW auf dem Standstreifen. Geblitzt wird in Bindlach bei der Schule und in Leineck am Feuerwehrhaus. Und wenn noch was sein sollte, 0170 99 0 7000.
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1: Servus, guten Morgen, und das ist heute ein ganz besonderer Tag, vor allem für alle Erstklässler, die sind jetzt schon in den Schulen hier in Bayreuth und der Region, und da wünscht man natürlich einen schönen ersten Schultag. Und liebe Grüße natürlich auch zu euch allen auf die Arbeit, in die Büros. Ja, geht weiter, ne? Auch nach dem Urlaub. Viele sind wieder da, zurückgekommen, und da steht natürlich einiges an. Wir unterstützen mit ganz viel Musik, jetzt von Michael Schulte zum Beispiel. You let me in.

0: Ihr hört die Mainwelle. Servus, einen schönen Dienstag euch. Und heute geht nach 6 Wochen Sommerferien die Schule wieder los. Die Schülerinnen und Schüler sind in der Schule. Ja, und es sind deutlich mehr Schüler in Bayern als letztes Jahr. Neue Lehrerstellen gibt's aber nicht. Kultusministerin Stolz sieht aber die Unterrichtsversorgung trotzdem als stabil an. Meine Kollegin Janina Singer hat da paar Zahlen für uns. Hallo.
1: Servus.
0: Ja, wie viele Schülerinnen und Schüler sind es denn in diesem Jahr?
1: Über 1,77 Millionen Schülerinnen und Schüler starten heute ins neue Schuljahr, fast 20.000 mehr als letztes Jahr. Darunter sind auch 132.000 Erstklässler, die sind heute bestimmt besonders aufgeregt. Zusätzliche Lehrkräfte gibt's aber nicht. Wegen Sparmaßnahmen werden nur freigewordene Stellen nachbesetzt. Die Landtags-SPD kritisiert das. Auch Kultusministerin Stolz sagt, dieses Moratorium koste viel Kraft. Die Unterrichtsversorgung sei aber sichergestellt.
0: Okay, und gibt's generell was Neues?
1: Unter anderem gibt es neue Prüfungsformate. Schulaufgaben und Tests gibt es natürlich weiter, aber Präsentationen, Projekte oder Debatten sollen stärker mit in die Bewertung einfließen. Man wolle den Schülern mehr Möglichkeiten geben, zu zeigen, was sie können, so Kultusministerin Stolz. An Mittelschulen soll es mehr Zeit für Basiskompetenzen geben und eine engere Verzahnung von Schule und Berufswelt. Das fordert auch die Vereinigung der Bayerischen Wirtschaft immer wieder, Stichwort Berufsorientierung.
0: Na, das hört sich doch gar nicht schlecht an, oder? Und jetzt kam ja gerade erst die aktuelle PISA-Studie raus mit nicht so guten Ergebnissen. Hat die auch Auswirkungen aufs neue Schuljahr jetzt?
1: Ja, also die aktuelle Studie hat jetzt noch keine direkten Auswirkungen. Die kam ja gerade erst. Und man muss auch sehen, dass bayerische Schulen oft besser abschneiden als der Bundesschnitt. Ganz frisch etwa ist Bayern in einer Studie des IW aus bildungsökonomischer Perspektive auf Platz 2 gelandet. Die Landtags-SPD fordert trotzdem Konsequenzen, vor allem ein Ende des Moratoriums, also mehr Lehrer. Die Vereinigung der Bayerischen Wirtschaft sagt, man müsse vor allem die schon beschlossenen Maßnahmen, etwa die Sprachförderung, gezielt weiter kraftvoll umsetzen.
0: Danke, Janina, auf jeden Fall für die ganzen Infos und allen Schülerinnen und Schülern heute einen schönen ersten Schultag. Danach ist man wahrscheinlich erstmal nach 6 Wochen Ferien schon fertig, ne? Vielleicht muss man sich auch kurz hinlegen. Und bei den Erstklässlern wird heute natürlich noch gefeiert, die Schultüte ausgepackt, Mittag gegessen, vielleicht Kaffee und Kuchen mit der Familie auch noch. Und Bilder werden auch noch gemacht, also da steht wahrscheinlich jetzt dann noch einiges an.

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1: Schönen Dienstag euch und wir haben es gerade gehört, ganz viele Schülerinnen und Schüler starten heute wieder in den Schulalltag und deswegen mal liebe Grüße an alle Autofahrerinnen und Autofahrer, bitte jetzt wieder besonders gut aufpassen. Es wird zum Beispiel auch schon geblitzt an der Schule in Bindlach, also da aufpassen, generell natürlich immer und in Laineck da am Feuerwehrhaus wird auch geblitzt.

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11: Die Nachrichten um 9:30. Ich bin Martin Solleck. Schönen Vormittag. Erst Ergebnisse liefern, dann die nächste Vision ausrufen. Das schreibt die Bayreuther SPD-Stadträtin Christiane Angerer in einer Pressemitteilung. Sie warnt davor, bei der Zukunft der Sportstätten vorschnell neue Großprojekte auszurufen. Hintergrund sind die Ideen von CSU-Stadtrat Christian Wedlich für eine Sportstadt 2040. Er bringt unter anderem eine neue Multifunktionshalle mit rund 5000 Plätzen, eine Eisfläche in der Oberfrankenhalle und den Rückbau des bisherigen Eisstadions ins Spiel. Angerer hält dagegen, bevor die Stadt über solche Projekte diskutiert, solle sie erst klären, was Bayreuth langfristig wirklich braucht. Nach 8 Jahren der Planung geht es jetzt los. Die AWO Bayreuth Stadt baut an der Spitzwegstraße eine neue Sportkita. Gestern Nachmittag war der symbolische erste Spatenstich. Es entstehen dort bis 2028 insgesamt 137 Betreuungsplätze für Krippen, Kindergarten und Hortkinder. Marion Trost, die Leiterin der AWO in Bayreuth, sagt:
12: Das Besondere in unserer AWO Sportkita ist, dass das ganze Gebäude und die Ausstattung zusammen mit unseren pädagogischen Mitarbeiterinnen und Mitarbeitern konzipiert wurde Und neben den anderen Bildungsbereichen ist besonders der Bereich Bewegung und Sport, genauso wie aber auch die gesunde Ernährung.
11: Die Kosten in Höhe von rund 8 Millionen Euro teilen sich die AWO und Stadt- und Landkreis Bayreuth. Ein schon seit Monaten unter mehreren Leuten schwelender Streit ist in Kulmbach gestern schließlich total eskaliert. Laut Polizei hatte einer der Beteiligten eigentlich ein klärendes Gespräch gesucht, ist dann aber offenbar ausgerastet. Es sei zu einem Gerangel gekommen, in dessen Verlauf der Mann zuerst eine Bierflasche drohend erhoben und dann mit seinem Handy auf einen seiner Kontrahenten eingeschlagen hat. Der Geschädigte erlitt Verletzungen am Kopf und musste ins Krankenhaus. Die Kulmbacher Polizei ermittelt jetzt zum Tathintergrund und bittet Zeugen, sich zu melden. Und was sonst noch los ist in Bayreuth und der Region, das gibt's zum Nachlesen immer aktuell auf meinwelle.de.
9: Danke Martin für die Infos. Wir schauen aufs Mainwelle-Wetter und das ist heute echt schön. Zum Schulstart Sonne und Wolken im Mix bei bis zu 24 Grad. Gut, der Morgen war wirklich sehr herbstlich, noch sehr duster und neblig, aber das wird auf jeden Fall im Laufe des Tages. Morgen der Mittwoch ist dann leider wechselhafter, da braucht man den Regenschirm, die Regenjacke, aber der Donnerstag schaut schon wieder besser aus. Der Mainwelle Verkehrsservice. Gute Nachrichten von der A9 Richtung Nürnberg. Da gab es einen Unfall zwischen Markt Trogast und Bad Benneck-Himmelkron. Die Unfallstelle ist aber schon wieder geräumt. Und wir bleiben auf der A9 Richtung Nürnberg. Es staut sich aber zwischen Markt Trogast und dem Dreieck Bayreuth-Kulmbach. 4 Kilometer stockender Verkehr. Ihr braucht so gut 5 Minuten länger. Und zwischen Münchberg Süd und dem Rastplatz Streitau, das ist auch die A9 Richtung Nürnberg, da steht ein kaputter LKW auf dem Standstreifen, einfach bisschen besser aufpassen. Und dann haben wir auch noch reinbekommen von der Yvonne, dass die Straße stark verschmutzt ist zwischen Hollfeld und Sachsendorf. Also auch da bitte vorsichtig fahren. Geblitzt wird in Windlach bei der Schule und in Leineck am Feuerwehrhaus. Wenn noch was ist, 0170 99 07000.
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9: Guten Morgen, Zeit für den nächsten Kaffee, oder? Ich würde mir auch noch einen Cappuccino holen und wir genießen einfach zusammen jetzt Michael Patrick Kelly. Schönen

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1: Wir haben uns natürlich heute Morgen über die Spritpreise aufgeregt.
2: Ja, da muss man sich jetzt auch langsam mal wieder aufregen. Es ist tatsächlich ein neues Allzeithoch erreicht. Es ist so teuer an der Zapfsäule.
1: Zum Glück konnten wir heute vermelden, und das freut sicher viele Pendlerinnen und Pendler, die Bahnstrecke ist wieder frei Richtung Nürnberg. Dort fahren endlich wieder Züge.
3: Naja, bei den Spritpreisen momentan ist es natürlich schon angenehmer, wenn man sich den Zug setzen kann. Aber erst mal schauen, wie das Ganze jetzt wieder so anläuft. Ich war ja schon jahrelang mit dem Zug. Verspätungen, Zugausfälle und so weiter. Ich kenne das ganze Thema. Ja. Schauen wir mal.
2: Man muss jetzt auf jeden Fall keinen Ersatzbus mehr nehmen.
1: Und die Zugführer, die freuen sich auch über die Wiedereröffnung der Bahnstrecke.
4: Ja, ich sehe mal wieder Nürnberg. Ich kann mal wieder ins Backoffice, kann auffüllen, was ich an Fahrkarten oder an Zusatz brauche. Und es ist schon schön, wieder mal nach Nürnberg zu fahren.
1: Und heute Morgen hat sich auch Olivia gefreut, 6 Jahre alt, denn sie ist neue Erstklässlerin.
2: Ja, heute der erste Schultag.
5: Weil ich finde es halt einfach schön, in die Schule zu kommen.
1: Und wie sah deine Schultüte aus, Olivia?
5: Eigentlich nur lila, wo halt ganz viele Blumen draus sind.
1: Und ich hoffe, es ist auch ordentlich viel Schönes in der Schultüte.
2: Na, ganz bestimmt. Wir hoffen, ihr hattet alle einen schönen Schultag und ja, jetzt geht's halt wieder los, ne?
1: Wir stehen morgen wieder gemeinsam auf, nicht nur mit den Schülerinnen und Schülern, sondern auch mit euch, ihr Erwachsenen.

Einen ganz entspannten Start in diesen Dienstag wünsche ich euch. Ihr hört die Mainwelle. Schön, dass wir euch rein begleiten dürfen in diesen Tag. Auch durchbegleiten natürlich. Wir sind den ganzen Tag für euch da. Natürlich auch mit allen wichtigen Infos. Die gibt's gleich um 10 wieder hier. Ihr könnt aber auch immer auf mainwelle.de klicken. Rund um die Uhr gibt's da die wichtigsten Nachrichten aus der Region, aber auch aus aller Welt.

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18: Es ist 10 Uhr. Ich bin Helen Martin. Auch heute werden viele Autofahrerinnen und Fahrer beim Tanken wegen der hohen Spritpreise wieder schlechte Laune kriegen. Braucht es also wieder staatliche Maßnahmen? Genau davor warnt das Kiel-Institut für Weltwirtschaft. Wenn Steuergelder dazu eingesetzt würden, fehle das Geld für andere wichtige Sozialausgaben, so ein Sprecher im Deutschlandfunk. Wirtschaftsministerin Reiche hatte zum Beispiel eine vorübergehende Anhebung der Pendlerpauschale vorgeschlagen. US-Präsident Trump muss eine Gerichtsschlappe hinnehmen. Der Supreme Court, der oberste Gerichtshof, hat den Eilantrag der Regierung abgelehnt, die Briefwahl einzuschränken. Tina Eck berichtet aus den USA.
19: Trumps Masche ist es, kontinuierlich Misstrauen am fairen Ablauf der Wahlen in den USA zu sehen. Nur noch bestimmte Personen, die auf einer bundesstaatlich geführten Liste stehen, sollten per Briefwahl abstimmen dürfen. Eine Bundesrichterin befand, dass Trumps Pläne wohl verfassungswidrig seien und sich so kurz vor den Wahlen eh nicht umsetzen ließen. Das oberste Gericht gab dem jetzt statt.
18: Jürgen Klopp startet seinen Neuaufbau der Fußballnationalmannschaft mit einem XXL-Kader. Statt der üblichen 23 Spieler will der neue Bundestrainer laut dpa-Informationen bis zu 30 Profis berufen. So kann er mehr Spieler checken und die Belastung durch 4 Länderspiele in 10 Tagen besser verteilen. Vorgestellt wird der Kader am Donnerstag. In Frankreich oder auch Großbritannien ist es ganz normal, dass man nur mit einem Zugticket auf den Bahnsteig kann. Und wenn es nach Verkehrsminister Bilger geht, könnte das auch bei uns in Deutschland eine Option sein, zumindest an den großen Bahnhöfen. Im Gespräch mit der Funke Mediengruppe hat Bilger das zum Beispiel mit mehr Sicherheit begründet. Wer in München mit der S-Bahn fährt, hat heute Morgen einmal mehr starke Nerven gebraucht. Wegen eines Schadens an einer Oberleitung konnten mitten im Berufsverkehr keine Züge fahren. Betroffen waren alle Linien außer der S7 und der S20. Wie die Oberleitung beschädigt wurde, ist noch unklar. Es ist jetzt 9:45.
20: Das Mainwelle-Wetter für diesen Dienstag. Hoch Xanthos ist hier bei uns in Bayreuth und der Region. Und deswegen bekommen wir heute tatsächlich auch viel Sonne und paar harmlose Wolken bei bis zu 24 Grad. Also das ist echt ein schöner Septembertag heute. Perfekt für den Schulstart. Ja, aber morgen, der Mittwoch, ist dann erstmal durchwachsener. Da wird es immer mal wieder nass. Aber ab Donnerstag schaut schon wieder beständiger aus.
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20: Wir schauen auf die Straßen, natürlich auf die A9 Richtung Nürnberg, aber es dauert nicht allzu lang. Zwischen Bad Wennekimmelkron und dem Dreieck Bayreuth-Kulmbach, ihr wisst ja, die Baustelle. 2 Kilometer stockender Verkehr aktuell, ihr braucht 3 bis 5 Minuten länger. Geblitzt wird in Bindlach bei der Schule, auf der A73 Richtung Bamberg am Bamberger Kreuz, da dürft ihr 100 fahren, und in Leineck am Feuerwehrhaus. Wenn noch was sein sollte, sagt uns gerne Bescheid.
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20: Einen wunderschönen Vormittag wünsche ich euch. Das ist euer Dienstag hier bei uns. Schön, dass wir euch begleiten dürfen. Ja, durch den Arbeitstag, vielleicht auch noch durch den Urlaubstag. Die Schülerinnen und Schüler sind auf jeden Fall jetzt wieder in der Schule nach 6 Wochen Sommerferien. Die Vorbereitungen sind auch abgeschlossen. Wobei, na, ganz viele Schüler kommen heute wahrscheinlich nochmal mit einem Zettel nach Hause und dann muss man nochmal losgehen. Einkaufen, Hefte, ne? Wir machen jetzt aber erstmal weiter mit wunderschöner Musik. Mal kurz einfach abschalten und genießen. Schönen Vormittag.

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1: Einen wunderschönen Dienstag euch. Servus. Heute am ersten Schultag nach den Ferien. Ja, und da taucht auch dieses Thema wieder auf. Ein Handyverbot an Schulen. Wie viel Smartphone gehört eigentlich in die Schule? Also für die Grundschulen in Bayern heißt die Antwort: kein Handy, kein Smartphone. Und die Staatsregierung möchte dieses Verbot bis einschließlich zur 7. Klasse ausweiten. Viele Schulen setzen das bereits tatsächlich auch ohne Gesetz schon um. Was sagt denn ihr dazu?
2: Handyverbot an Schulen, ja, finde ich eigentlich eine gute Sache, weil ja die Kinder, glaube ich, mehr auf die Schule fokussiert sind.
3: Komplett verboten, nein, aber sinnvoll integrieren. Irgendwie im Unterricht einbauen.
4: Schule ist ja auch nicht der ganze Tag, deswegen bringt es ja nichts, wenn man so für 6 Stunden macht.
5: Was soll das denn bewirken?
6: Bei unserer Schule war das früher auch verboten und da haben das trotzdem alle gemacht und so.
7: Im Unterricht hat das schon eigentlich nichts zu suchen, weil man halt einfach abgelenkt wird, aber man sollte das Recht haben, sein Handy mitzunehmen.
1: Das sind eure Meinungen, die gehen natürlich auch auseinander. Was sagt ihr dazu? Ihr könnt mir gerne auch mal schreiben, hier ins Studio. Gerne!

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14: Es ist 10:30, ich bin Martin Sollig. Schönen Vormittag. Eine der größten Baustellen Bayreuths steht kurz vor dem Abschluss. Das neue Bayreuther Brauhaus in Oberobsang soll am 9. Oktober offiziell eröffnen. Dort wird künftig das Bier Bayreuther Hell gebraut. Die Meiselbrauerei feiert die Eröffnung mit einer viertägigen Herbstkerwa in der Rotmainhalle vom 9. bis zum 12. Oktober. Dafür zieht am Kerwa Samstag sogar der Wochenmarkt um, von der Rotmainhalle zum Brauereigelände in der Hindenburgstraße. Sport soll Spaß machen und vor allem sicher sein. Deshalb starten der Stadtsportverband Bayreuth und das Sportkuratorium eine Plakataktion gegen sexualisierte Gewalt im Sport. Die Plakate sollen künftig in möglichst vielen Bayreuther Turn- und Sporthallen hängen. Sie informieren über Prävention und zeigen Anlaufstellen für Betroffene, Eltern, Sportler und Vereine. Die Verantwortlichen betonen, dass die Aktion niemanden unter Generalverdacht stellen soll. Es gehe um klare Regeln, Respekt und darum, bei Problemen hinzuschauen. In Bayreuth gibt es viele Einbahnstraßen. Die gelten aber oft nicht für Radfahrer. Inzwischen dürfen sie in 41 Einbahnstraßen in der Stadt auch entgegen der eigentlichen Fahrtrichtung fahren, zum Beispiel in der Adolf-von-Groß-Straße oder in der Wölfelstraße. Darauf weist das Rathaus hin. Die Stadt öffne die Straßen nur, wenn es dort sicher genug ist. Voraussetzungen sind unter anderem gute Sicht, genügend Platz und maximal Tempo 30. Damit will Bayreuth das Radfahren einfacher und direkter machen, heißt es. Erst vor wenigen Wochen hat die AGFK Bayern die Stadt erneut als fahrradfreundliche Kommune ausgezeichnet. 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
15: Danke, Martin. Hier kommt das Main-Welle-Wetter jetzt. Und das ist heute an diesem Dienstag echt schön. Also es wird immer schöner. Wir bekommen auf jeden Fall viel Sonne und paar harmlose Wolken im Mix. Das Ganze bei 21 bis 24 Grad. Also sehr angenehm. Und dann ist die Frage, wie geht die Woche weiter? Morgen der Mittwoch verregnet, ist sehr unbeständig. Aber dann wird's schon wieder besser ab Donnerstag. Servus, liebe Autofahrer. Wir schauen auf die A9 Richtung Nürnberg. Es dauert knapp 5 Minuten länger zwischen Markt Tragast und dem Dreieck Bayreuth-Kulmbach. 2 Kilometer stockender Verkehr. Geblitzt wird auf der B303 bei Oberzaubach Richtung Stadt Steinach. In Bindlach bei der Schule steht ein Blitzer. Auf der A73 aufpassen Richtung Bamberg am Bamberger Kreuz und in Leineck am Feuerwehrhaus. Wenn noch was sein sollte, dann immer gerne Bescheid geben und euch eine gute Fahrt.
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15: Kurz nach 11:30 ist es. Einen wunderschönen Vormittag euch. Servus.

0: Die Mainwelle hier heute an eurem Dienstag. Servus!
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0: Und wir suchen immer noch Kater Bagi. Er ist weiß, ganz süß. Ein Bild seht ihr auch auf meinwelle.de. Ein bisschen getigert ist er auch und ist sehr zutraulich und verschmust. Und er ist auch gechippt. Weggelaufen ist er in Bayreuth in Meiernberg. Also falls ihr Kater Bagi sehen solltet, sagt uns auf jeden Fall Bescheid.
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15: Es ist 11 Uhr. Ich bin Helen Martin. Kriminelle Banden in Deutschland setzen ihre Opfer immer öfter mit Gewalt unter Druck. Das zeigt das neue Bundeslagebild organisierte Kriminalität. Demnach gab es letztes Jahr 20 Tötungsdelikte und 100 Körperverletzungen, deutlich mehr als noch 2024. Laut dem Bericht haben die kriminellen Banden sogar teilweise Minderjährige für Gewalttaten angeheuert. Die hohen Benzin- und Dieselpreise bringen die Bundesregierung unter Druck. Die SPD fordert einen staatlichen Spritpreisdeckel. Die Union warnt vor vorschnellen Eingriffen und setzt eher auf gezielte Entlastungen. Thomas Beskin berichtet.
16: Die SPD schlägt ein Modell nach belgischem Vorbild vor. Der Staat würde einen Höchstpreis festlegen, günstiger verkaufen dürften Tankstellen weiterhin. Zusätzlich bringt sie eine Steuer auf besonders hohe Krisengewinne der Mineralölkonzerne ins Spiel. Die CDU lehnt einen Preisdeckel bislang ab. Wirtschaftsministerin Reiche will stattdessen Haushalte mit niedrigen Einkommen direkt entlasten. Allerdings fehlen dafür derzeit noch bei vielen Steuerpflichtigen die nötigen Kontodaten.
15: Wenn Pflegebedürftige oder ihre Angehörigen Eigenanteile nicht mehr bezahlen können, springen die Kommunen ein. Doch genau das verschärfe die finanzielle Not vieler Kommunen, warnt der Städte- und Gemeindebund. Hauptgeschäftsführer Berghegger hat der Augsburger Allgemeinen gesagt, die Ausgaben für die sogenannte Hilfe zur Pflege seien zwischen 2023 und 2025 um ein Drittel angestiegen auf 6 Milliarden Euro. Wenn am Samstag das Münchner Oktoberfest startet, kommen viele Gäste aus aller Welt in die bayerische Landeshauptstadt. Die Hotels sind allerdings nicht ausgebucht, wie eine Auswertung von Booking.com ergeben hat. Bei vielen Hotels sind noch Zimmer frei, teilweise sogar über die gesamte Wiesn. Der Branchenverband DEHOGA begründet das zum Beispiel damit, dass es mittlerweile mehr Hotelbetten in München gibt und Airbnb Konkurrenz macht. Jürgen Klopp startet seinen Neuaufbau der Fußballnationalmannschaft mit einem XXL-Kader. Statt der üblichen 23 Spieler will der neue Bundestrainer laut dpa-Informationen bis zu 30 Profis berufen. So kann er mehr Spieler checken und die Belastung durch 4 Länderspiele in 10 Tagen besser verteilen. Vorgestellt wird der Kader am Donnerstag. Es ist jetzt 11:15.
17: Das Mainwelle-Wetter für diesen Dienstagvormittag. Ja, schön ist es. Also die Sonne ist auf jeden Fall da im Mix mit ein paar harmlosen Wolken. Wird auch im Laufe des Tages immer schöner und vor allem natürlich auch wärmer. Bis zu 24 Grad sind heute drin. Und dann schauen wir mal auf den Mittwochmorgen. Da braucht man den Regenschirm. Vor allem auch am Vormittag ist es schon nass. Vielleicht auch die Regenjacke mitnehmen, ne? Liebe Schülerinnen und Schüler, wenn es dann morgen am zweiten Tag in die Schule geht. Ja, aber dann ab Donnerstag ist es schon wieder besser. Und wir schauen auf die Straßen, auf die A9 Richtung Nürnberg. Es dauert so 5 Minuten länger vor der Baustelle, in der Baustelle, also halt zwischen Markt Schorgast und dem Dreieck Bayreuth-Kulmbach, 2 Kilometer stockender Verkehr. Und es wird geblitzt auf der B303 in Oberzaubach Richtung Stadt Steinach. In Windlach bei der Schule steht ein Blitzer, auf der A73 Richtung Bamberg am Bamberger Kreuz und in Leineck in Bayreuth da am Feuerwehrhaus. Und wenn noch was sein sollte, wenn euch was auffällt, wenn ihr irgendwo unterwegs seid, sagt uns auf jeden Fall Bescheid.
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17: Servus, schönen Vormittag euch. Heute am 15. September und das ist der internationale Tag der Demokratie. Heute ist auch Filzhuttag, das nur auch mal zur Info, und internationaler Tag des Punktes. Jetzt wisst ihr Bescheid. Jetzt gibt's aber auch wieder Musik für

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1: Schönen Dienstag euch und herzlich willkommen zurück im Büro. Ja, für viele geht's heute gleichzeitig mit dem Schulstart wieder los auf der Arbeit. Aber sind wir mal ehrlich, nach dem Urlaub ist ja auch vor dem Urlaub. Und wir können tatsächlich schon mal aufs Jahr 2027 schauen. Ich habe da nicht ganz so gute Nachrichten. Der 1. Mai, der Tag der Deutschen Einheit und die beiden Weihnachtsfeiertage, die fallen tatsächlich aufs Wochenende. Aber man kann schon viel rausholen bei der Urlaubsplanung, wenn ihr euch darüber schon Gedanken macht. Meine Kollegin Julia, hallo.
2: Grüß dich.
1: Hat sich das Ganze mal angeschaut. Also, wann lohnt es sich denn besonders, Urlaubstage einzusetzen?
2: Ja, besonders lohnt es sich rund ums Osterwochenende. Wer vom 22. bis 25. März und vom 30. März bis 2. April 8 Tage Urlaub nimmt, hat insgesamt 16 Tage am Stück frei. Noch besser wird der Mai. Christi Himmelfahrt ist am Donnerstag, 6. Mai, Pfingstmontag am 17. Mai. Wer die Arbeitstage geschickt kombiniert, kann mit 13 Urlaubstagen vom 1. bis 23. Mai ganze 23 Tage frei machen. Für einen Kurztrip reicht rund um Christi Himmelfahrt sogar ein einziger Urlaubstag für 4 freie Tage.
1: Na, das hört sich doch gar nicht so schlecht an. Und Vorfreude ist ja die schönste Freude, deswegen haben wir da schon mal auf den Urlaubskalender 2027 jetzt geschaut.

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17: Es ist 11:30 Uhr, ich bin Martin Sollig. Schönen Vormittag. Erst Ergebnisse liefern, dann die nächste Vision ausrufen. Das schreibt die Bayreuther SPD-Stadträtin Christiane Angerer in einer Pressemitteilung. Sie warnt davor, bei der Zukunft der Sportstätten vorschnell neue Großprojekte auszurufen. Hintergrund sind die Ideen von CSU-Stadtrat Christian Wedlich für eine Sportstadt 2040. Er bringt unter anderem eine neue Multifunktionshalle mit rund 5000 Plätzen, eine Eisfläche in der Oberfrankenhalle und den Rückbau des bisherigen Eisstadions ins Spiel. Angerer hält dagegen, bevor die Stadt über solche Projekte diskutiert, solle sie erst klären, was Bayreuth langfristig wirklich braucht. Nach 8 Jahren der Planung geht es jetzt los. Die AWO Bayreuth Stadt baut an der Spitzwegstraße eine neue Sportkita. Gestern Nachmittag war der symbolische erste Spatenstich. Es entstehen dort bis 2028 insgesamt 137 Betreuungsplätze für Krippen, Kindergarten und Hortkinder. Marion Trost, die Leiterin der AWO in Bayreuth, sagt:
18: Das Besondere in unserer AWO Sportkita ist, dass das ganze Gebäude und die Ausstattung zusammen mit unseren pädagogischen Mitarbeiterinnen und Mitarbeitern konzipiert wurde. Und neben den anderen Bildungsbereichen ist besonders der Bereich Bewegung und Sport, genauso wie aber auch die gesunde Ernährung.
17: Die Kinder sollen verschiedene Sportarten ausprobieren können. Dafür plant die AWO auch Kooperationen mit Bayreuther Sportvereinen. Die Stadt Bayreuth hat die Lange Nacht der Kultur zum Festspieljubiläumjahr aus Kostengründen abgesagt. Die dazu geplanten Festspielhausführungen können aber trotzdem stattfinden. Möglich macht das der Verein TAF, das Team aktiver Festspielförderer. Er bietet am 25. September ab 17 Uhr 8 Touren durch das Festspielhaus an. Die Rundgänge werden von erfahrenen Gästeführern durchgeführt. Sie sind kostenlos. Der Verein bittet allerdings um eine vorherige Anmeldung über die TAF-Internetseite. Den Link gibt es auf meinwelle.de.
12: Wir sind wieder bestens informiert. Danke Martin und schauen schnell aufs Meinwelle-Wetter. Heute tipptopp, bis zu 24 Grad, Sonne und Wolken im Mix. Perfekt für den ersten Schultag und die Fotos natürlich dann auch. Aber morgen, der Mittwoch, ist dann mal kurz durchwachsen und auch nass. Da regnet es immer mal wieder hier bei uns. Ab Donnerstag ist es wieder beständiger.
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12: Wir schauen auf die Straßen, auf die A9 Richtung Nürnberg zwischen Markt Schorgast und dem Dreieck Bayreuth-Kulmbach. 2 Kilometer stockender Verkehr immer noch, ihr braucht so 5 Minuten länger. Geblitzt wird auf der B303 in Oberzaubach Richtung Stadt Steinach. In Bindlach bei der Schule wird geblitzt, auf der A73 am Bamberger Kreuz Richtung Bamberg. Und dann steht noch einer in Bayreuth-Laineck am Feuerwehrhaus. Wenn sonst noch was sein sollte, sagt immer gerne Bescheid, wir geben es dann an alle weiter.
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12: Mach mal ganz entspannt weiter, würde ich sagen, oder? Hier in der Playlist jetzt mit Glockenbach und Tom Walker. Wunderschöner Song, wie ich finde. Home, jetzt für euren Dienstag. 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

0: hier in der Playlist für euren Dienstag. Servus, einen schönen Restvormittag noch. Wir starten ja dann gleich in die Mittagspause, ne?
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3: Wir haben uns natürlich heute Morgen über die Spritpreise aufgeregt.
0: Ja, da muss man sich jetzt auch langsam mal wieder aufregen. Es ist tatsächlich ein neues Allzeithoch erreicht. Es ist so teuer an der Zapfsäule.
3: Zum Glück konnten wir heute vermelden, und das freut sicher viele Pendlerinnen und Pendler, die Bahnstrecke ist wieder frei Richtung Nürnberg. Dort fahren endlich wieder Züge.
4: Naja, bei den Spritpreisen momentan ist es natürlich schon angenehm, wenn man sich den Zug setzen kann. Aber erst mal schauen, wie das Ganze jetzt wieder so anläuft. Ich war ja schon jahrelang mit dem Zug. Verspätungen, Zugausfälle und so weiter. Ich kenne das ganze Thema. Ja. Schauen wir mal.
0: Man muss jetzt auf jeden Fall keinen Ersatzbus mehr nehmen.
3: Und die Zugführer, die freuen sich auch über die Wiedereröffnung der Bahnstrecke.
5: Ja, ich sehe mal wieder Nürnberg. Ich kann mal wieder ins Backoffice, kann auffüllen, was ich an Fahrkarten oder an Zusatz brauche. Und es ist schon schön, wieder mal nach Nürnberg zu fahren.
3: Und heute Morgen hat sich auch Olivia gefreut, 6 Jahre alt, denn sie ist neue Erstklässlerin.
0: Ja, heute der erste Schultag.
6: Weil ich finde es halt einfach schön, in die Schule zu kommen.
3: Und wie sah deine Schultüte aus, Olivia?
6: Eigentlich nur lila, wo halt ganz viele Blumen draus sind.
3: Und ich hoffe, es ist auch ordentlich viel Schönes in der Schultüte.
0: Na, ganz bestimmt. Wir hoffen, ihr hattet alle einen schönen Schultag und ja, jetzt geht's halt wieder los, ne?
3: Wir stehen morgen wieder gemeinsam auf, nicht nur mit den Schülerinnen und Schülern, sondern auch mit euch, ihr Erwachsenen.

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15: Es ist 12 Uhr, ich bin Helen Martin. Mehr Gewalt, Einschüchterungen und minderjährige Täter. Das steht im Lagebericht zur organisierten Kriminalität, den Innenminister Dobrindt vorgestellt hat.
16: Besonders perfide ist dabei, dass auch Minderjährige zunehmend für Verbrechen missbraucht werden, dass Minderjährige auch zunehmend als sogenannte Wegwerftäter eingesetzt werden.
15: Laut Dobrindt gingen letztes Jahr mindestens 20 Tötungsdelikte aufs Konto organisierter Banden. Die Spritpreise bewegen sich auf Rekordniveau und die SPD wird ungeduldig, wenn es um mögliche staatliche Maßnahmen geht. Generalsekretär Klüssendorf hat Wirtschaftsministerin Reicher Untätigkeit vorgeworfen. Im Gespräch mit dem Nachrichtenportal T-Online hat er unter anderem einen Spritpreisdeckel und eine Übergewinnsteuer für Ölkonzerne gefordert. Reicher setzt dagegen auf Direktzahlungen an Bürger mit niedrigem Einkommen und eine Senkung der Energiesteuer. Für Autofahrende heißt es ab sofort wieder besonders vorsichtig an Schulen vorbeifahren. Heute ist ja die Schule losgegangen, auch für rund 130.000 Erstklässler. Neu in diesem Schuljahr sind neue Prüfungsformate. Handys sind außerdem bis zur 7. Klasse tabu und junge Menschen sollen schon während der Schulzeit besser auf das Berufsleben vorbereitet werden. Wer regelmäßig mit der Münchner S-Bahn fährt, ist Einschränkungen und Verspätungen ja schon gewohnt. Seit heute Morgen geht auf der Stammstrecke nichts mehr wegen eines Schadens an der Oberleitung. Alle Linien sind betroffen, außer die S7 und die S20, weil die ohnehin nicht über die Stammstrecke fahren. Fahrgäste steigen am besten auf die U-Bahn, die Tram und den Bus um. München hat gleich zwei Zuschläge für sportliche Großereignisse bekommen. Einmal das Finale der Fußball-Champions League 2028, wie die UEFA bekannt gegeben hat, wobei es da auch keinen anderen Bewerber gab. Und auch die Leichtathletik-WM 2031 wird in München stattfinden. Das hat der Weltverband World Athletics mitgeteilt. Es ist jetzt 11:45.
17: Das Mainwelle-Wetter. Kurz zusammengefasst, heute Sonnenbrille, morgen Regenschirm. Heute Sonne und Wolken im Mix bei bis zu 24 Grad. Morgen immer wieder Regen dabei, vor allem auch schon am Vormittag bei maximal so 20 Grad dann. Ab Donnerstag dann aber tatsächlich zum Glück wieder beständiger. Hallo liebe Autofahrer, wir schauen auf die Straßen, auf die A9 Richtung Nürnberg. Zwischen Markt Schargast und dem Dreieck Bayreuth-Kulmbach 2 Kilometer stockender Verkehr. Ihr braucht immer noch so 5 Minuten länger. Und geblitzt wird auf der A73 Richtung Bamberg am Bamberger Kreuz, in Bayreuth-Leineck am Feuerwehrhaus, in Bindlach bei der Schule und auf der B303 in Oberzaubach Richtung Stadt Steinach. Und wer noch was sein sollte, sagt uns immer gerne Bescheid. Gute Fahrt auf jeden Fall.
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17: Servus und eine schöne Mittagspause euch, wenn ihr da jetzt rein startet. Wir begleiten euch auf jeden Fall in der Pause, aber natürlich auch am Arbeitsplatz mit wunderschöner Musik. Gleich gibt's gute Laune Musik, wie ich finde, von Katrina and the Waves, Walking on Sunshine. Gleich hier für euch in der Playlist und wir starten ganz entspannt mit Kid Rock und Born Free.

0: Ihr hört die Mainwelle heute am Dienstag. Servus am ersten Schultag. Ja, die meisten kommen jetzt wahrscheinlich schon wieder nach Hause, ne? Jetzt gibt's leckeres Mittagessen, vielleicht zusammen mit der Familie. Ja, und wir schauen jetzt trotzdem mal auf die Zahlen. Über 1,77 Millionen Schülerinnen und Schüler sind heute ins neue Schuljahr gestartet. Das sind fast 20.000 mehr als letztes Jahr und darunter 132.000 Erstklässler. Das ist natürlich dann besonders aufregend gewesen heute. Und meine Kollegin Janina Singer, hallo.
1: Servus.
0: Die hat noch mehr Infos fürs neue Schuljahr. Gibt's da denn was Neues?
1: Unter anderem gibt es neue Prüfungsformate. Schulaufgaben und Tests gibt es natürlich weiter, aber Präsentationen, Projekte oder Debatten sollen stärker mit in die Bewertung einfließen. Man wolle den Schülern mehr Möglichkeiten geben, zu zeigen, was sie können, so Kultusministerin Stolz. An Mittelschulen soll es mehr Zeit für Basiskompetenzen geben und eine engere Verzahnung von Schule und Berufswelt. Das fordert auch die Vereinigung der bayerischen Wirtschaft immer wieder, Stichwort Berufsorientierung.
0: Na, das hört sich doch gar nicht so schlecht an, oder? Und jetzt kam ja gerade auch die aktuelle PISA-Studie raus mit nicht ganz so guten Ergebnissen. Hat die auch Auswirkungen auf das neue Schuljahr jetzt?
1: Ja, also die aktuelle Studie hat jetzt noch keine direkten Auswirkungen. Die kam ja gerade erst. Und man muss auch sehen, dass bayerische Schulen oft besser abschneiden als der Bundesschnitt. Ganz frisch etwa ist Bayern in einer Studie des IW aus bildungsökonomischer Perspektive auf Platz 2 gelandet. Die Landtags-SPD fordert trotzdem Konsequenzen.

Wir wünschen an dieser Stelle auf jeden Fall allen Schülerinnen und Schülern und natürlich auch allen Lehrern hier in der Region ein schönes neues Schuljahr. Oh.

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1: Eine schöne, erholsame Mittagspause euch, wenn ihr da gerade drin steckt. Und liebe Grüße an alle Schülerinnen und Schüler, die ja zum großen Teil wahrscheinlich schon zu Hause sind jetzt. Beim Mittagessen sind wahrscheinlich auch. Ja, wie war der erste Schultag? Schön wieder die Schulkameradinnen und Schulkameraden zu sehen, die Lehrer wieder zu sehen. Ja, schon, oder? Und der erste Schultag ist ja auch noch nicht allzu stressig, ne? Gab's Hausaufgaben auf? Müsst ihr da ein bisschen was machen? Vielleicht so eine kleine Hausaufgabe? Dann erledigt es auf jeden Fall und genießt weiter dann euren Dienstag. Heute ja auch schönes Wetter hier in der Region.

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22: Es ist 12:30. Ich bin Martin Sollig. Eine der größten Baustellen Bayreuths steht kurz vor dem Abschluss. Das neue Bayreuther Brauhaus in Oberobsang soll am 9. Oktober offiziell eröffnen. Dort wird künftig das Bier Bayreuther Hell gebraut. Die Meiselbrauerei feiert die Eröffnung mit einer viertägigen Herbstkerwa in der Rotmainhalle vom 9. bis zum 12. Oktober. Dafür zieht am Kerwa Samstag sogar der Wochenmarkt um, von der Rotmainhalle zum Brauereigelände in der Hindenburgstraße. Sport soll Spaß machen und vor allem sicher sein. Deshalb starten der Stadtsportverband Bayreuth und das Sportkuratorium eine Plakataktion gegen sexualisierte Gewalt im Sport. Die Plakate sollen künftig in möglichst vielen Bayreuther Turn- und Sporthallen hängen. Sie informieren über Prävention und zeigen Anlaufstellen für Betroffene, Eltern, Sportler und Vereine. Die Verantwortlichen betonen, dass die Aktion niemanden unter Generalverdacht stellen soll. Es gehe um klare Regeln, Respekt und darum, bei Problemen hinzuschauen. Bei der Spielvereinigung Bayreuth ist gerade ordentlich Dampf unterm Kessel. Die Altstädter waren mit 2 Siegen furios in die neue Saison gestartet. Seitdem gab es aber nur noch ein Unentschieden und 5 Niederlagen. Zuletzt ein 0:1 beim tabellenletzten Ansbach. Vor dem heutigen Heimspiel gegen den TSV Aubstadt fordern immer mehr Fans einen Trainerwechsel. Für Geschäftsführer Lorenz Rötlingshöfer ist das aber keine Option, sagt er. Er stellt sich voll hinter Trainer Lukas Kling.
0: 100%. Natürlich hatten wir eine sehr, sehr gute Vorbereitung, was natürlich eine andere Erwartungshaltung bringt für die Zuschauer und Fans, was ja cool ist, wenn wir da alle zusammen einfach auf die Saison freuen, dass es Rückschläge geben wird, war auch klar. Aber wir sind uns sicher, dass wir da genug Qualität haben und uns da auch langfristig wieder rausboxen können.
22: Schafft die Spielvereinigung nach 1,5 Monaten endlich wieder einen Sieg? Die Antwort gibt's heute Abend im Hans-Walter-Wild-Stadion. Anstoß ist um 19 Uhr. Mehr News von hier gibt's immer aktuell auf meinwelle.de.
1: Danke Martin, hier ist das Mainwelle-Wetter und das ist schön heute an diesem Dienstag zum Schulstart. Sonne und Wolken im Mix bei bis zu 24 Grad, also ein tipptopp Septembertag. Morgen müssen wir dann aber in den Schulranzen auch den Regenschirm einpacken oder die Regenjacke. Es wird immer mal wieder nass, auch schon am Vormittag. Aber ab Donnerstag geht's dann schon schöner weiter, da ist es zum Glück auf jeden Fall nicht mehr regnerisch. Wir schauen auf die Straßen, auf die A9 natürlich nochmal Richtung Nürnberg. Es dauert immer noch so 5 Minuten länger, gute 5 Minuten. 3 Kilometer stockender Verkehr zwischen Marktschorgast und dem Dreieck Bayreuth-Kulmbach. Und es wird geblitzt in Bayreuth-Leineck am Feuerwehrhaus, auf der A73 Richtung Bamberg am Bamberger Kreuz, in Bindlach bei der Schule und auf der B303 bei Oberzaubach Richtung Stadt Steinach. Wer noch was sein sollte, sagt uns immer gerne Bescheid.
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1: Und wir rocken uns weiter durch diesen Dienstag. Servus, jetzt mit den Stones hier in der Playlist. Start me up jetzt für euch.

schöne Musik für einen schönen Dienstag hier bei uns in der Region. Und na klar, gibt's auch alle wichtigen Infos gleich wieder um Punkt 13 Uhr hier im Radio. Ihr könnt aber alle Nachrichten hier aus der Region, aber auch aus aller Welt immer 24/7 nachlesen auf unserer Homepage. 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
23: Es ist 13 Uhr. Ich bin Helen Martin. Dass München sportliche Großereignisse kann, hat die bayerische Landeshauptstadt ja schon öfter bewiesen. Jetzt gab es den Zuschlag für direkt zwei große Sportevents. Einmal ist jetzt klar, dass die Leichtathletik-WM 2031 in München stattfinden wird. Das hat der Weltverband World Athletics mitgeteilt. Zuletzt gab es eine Leichtathletik-WM in Deutschland vor 20 Jahren in Berlin. Außerdem hat die UEFA bekannt gegeben, dass München das Finale der Fußball-Champions League 2028 austragen wird. Kriminelle Banden in Deutschland werben immer öfter Minderjährige für Gewalttaten an. Das zeigt ein neues Lagebild, das Innenminister Dobrindt und das Bundeskriminalamt vorgestellt haben. Demnach sind die Täter teilweise erst 13 Jahre alt. Mehr dazu von Thomas Bleskin.
0: Gewalttaten werden dabei teils wie eine Dienstleistung online organisiert. Gleichzeitig nutzen vor allem jüngere Kriminelle soziale Netzwerke, um mit Macht, Status und Gewalt zu protzen. Das BKA spricht von einer sogenannten Gen Z-Mafia. Insgesamt beobachtet die Behörde im Bereich der organisierten Kriminalität außerdem eine zunehmende Gewaltbereitschaft.
23: Wenn Pflegebedürftige oder ihre Angehörigen Eigenanteile nicht mehr bezahlen können, springen die Kommunen ein. Doch genau das verschärfe die finanzielle Not vieler Kommunen, warnt der Städte- und Gemeindebund. Hauptgeschäftsführer Berghegger hat der Augsburger Allgemeinen gesagt, die Ausgaben für die sogenannte Hilfe zur Pflege seien zwischen 2023 und 2025 um ein Drittel angestiegen auf 6 Milliarden Euro. Der Flughafen von Catania auf Sizilien ist wegen einer neuen Aschewolke des Ätna weiter dicht. Die Behörden haben alle Starts und Landungen bis 14.30 Uhr abgesagt. Seit gestern sind zahlreiche Flüge ausgefallen, auch viele internationale Verbindungen. Europas aktivster Vulkan stößt seit Sonntag wieder Asche aus. Vielleicht kommt das manchen aus der eigenen Jugend bekannt vor, man feiert heimlich eine Hausparty, wenn die Eltern nicht da sind. Das hat auch ein 15-Jähriger in Freising gemacht. Allerdings haben seine Gäste die Wohnung dermaßen verwüstet, dass der Teenager Angst vor der Reaktion seiner Eltern bekommen hat. Deshalb ist er aus dem ersten Stock gesprungen und weggelaufen. Die Polizei hat ihn stundenlang gesucht, schließlich kam er wohlbehalten selbst zurück. Es ist jetzt kurz nach eins.
1: Das Main-Welle-Wetter jetzt für den Nachmittag. Wir können uns nicht beschweren. Sonne und Wolken hier in Bayreuth und der Region zum Schulstart und bis zu 24 Grad. Also perfekt auch für Kaffee und Kuchen vielleicht draußen dann, ne? Das macht man ja immer so traditionell zum Schulstart, oder? Zumindest auf jeden Fall Mittagessen. Vielleicht seid ihr auch dabei noch. Ja, und dann schauen wir mal auf morgen. Da brauchen wir auf jeden Fall den Regenschirm. Da wird's immer mal wieder nass hier bei uns. Ab Donnerstag schaut's aber schon wieder besser aus.
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1: Wir schauen auf die Straßen. Servus, liebe Autofahrer. A9 Richtung Nürnberg. Es dauert mittlerweile 10 Minuten länger zwischen Markt Schorgast und dem Dreieck Bayreuth-Kulmbach. 4 Kilometer Stau. Und geblitzt wird auf der B303 in Oberzaubach Richtung Stadtsteinach und auf der A73 noch aufpassen Richtung Bamberg am Bamberger Kreuz. Wenn sonst noch was sein sollte, wenn was auffällt, sagt uns immer gerne Bescheid.
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1: Einen wunderschönen Nachmittag euch. Servus. Und ich lese hier gerade, gibt eine neue Studie und das ist ja nicht überraschend. Die Mehrheit der Unternehmen nutzt KI, nutzt künstliche Intelligenz. Ja, ist ja teilweise auch hilfreich. Aber ich kann sagen, also hier, ich stehe hier wirklich im Studio. Keine KI hier, ne? Also das bin wirklich ich, Nina Titus. Schönen Dienstag euch. 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
1: Einen wunderschönen Dienstag euch. Servus. Heute am ersten Schultag nach den Ferien. Ja, und da taucht auch dieses Thema wieder auf. Ein Handyverbot an Schulen. Wie viel Smartphone gehört eigentlich in die Schule? Also für die Grundschulen in Bayern heißt die Antwort: kein Handy, kein Smartphone. Und die Staatsregierung möchte dieses Verbot bis einschließlich zur 7. Klasse ausweiten. Viele Schulen setzen das bereits tatsächlich auch ohne Gesetz schon um. Was sagt denn ihr dazu?
2: Handyverbot an Schulen, ja, finde ich eigentlich eine gute Sache, weil ja die Kinder, glaube ich, mehr auf die Schule fokussiert sind.
3: Komplett verboten, nein, aber sinnvoll integrieren. Irgendwie im Unterricht einbauen.
4: Schule ist ja auch nicht der ganze Tag, deswegen bringt es ja nichts, wenn man so für 6 Stunden macht.
5: Was soll das denn bewirken?
6: Bei unserer Schule war das früher auch verboten und da haben das trotzdem alle gemacht und so.
7: Im Unterricht hat das schon eigentlich nichts zu suchen, weil man halt einfach abgelenkt wird, aber man sollte das Recht haben, sein Handy mitzunehmen.
1: Das sind eure Meinungen, die gehen natürlich auch auseinander. Was sagt ihr dazu? Ihr könnt mir gerne auch mal schreiben, hier ins Studio. Gerne!

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12: Schönen Nachmittag. Es ist 2:30, damit Zeit für die News. Die gibt's von mir. Ich bin Franziska Horn. Immer wieder kommt es an der Kreuzung Dr. Konrad Pöhner und Universitätsstraße in Bayreuth zu Verkehrsunfällen. Für mehr Sicherheit für Autofahrer wie auch für Fußgänger und Radfahrer soll in diesem Bereich ein Kreisverkehr sorgen. Mit dem Planverfahren befasst sich am Nachmittag erneut der Stadtentwicklungsausschuss im Rathaus. Der Stadtrat hatte das Bebauungsplanverfahren im April 2024 schon einmal zurückgestellt. Und auch diesmal heißt es im Rathaus, eine Fortschreibung und die Beauftragung eines externen Gutachtens Erachtens sei erst sinnvoll, wenn der geplante Bau tatsächlich erfolgen und entsprechend Geld aufgewendet werden soll. Geht es nach der Stadtverwaltung, könnte der Kreisverkehr auch weiterhin auf Eis liegen. Schon seit Monaten schwelt unter mehreren Leuten ein Streit in Kulmbach. Gestern ist er schließlich eskaliert. Laut Polizei hatte einer der Beteiligten eigentlich ein klärendes Gespräch gesucht, ist dann aber offenbar ausgerastet. Es sei zu einem Gerangel gekommen, in dessen Verlauf der Mann zuerst eine Bierflasche drohend erhoben und dann mit seinem Handy auf einen seiner Kontrahenten eingeschlagen hat. Der Geschädigte hat Verletzungen am Kopf erlitten und musste ins Krankenhaus. Die Kulmbacher Polizei ermittelt zum Tathintergrund und bittet Zeugen, sich zu melden. Bei der Spielvereinigung Bayreuth ist derzeit ordentlich Dampf unterm Kessel. Die Altstädter waren mit 2 Siegen furios in die neue Saison gestartet. Seitdem gab's aber nur noch ein Unentschieden und 5 Niederlagen. Zuletzt ein 0:1 beim tabellenletzten Ansbach. Vor dem heutigen Heimspiel gegen den TSV Aubstadt fordern immer mehr Fans einen Trainerwechsel. Für Geschäftsführer Lorenz Rödlingshöfer ist das aber keine Option. Er steht voll hinter Trainer Lukas Kling.
20: 100%. Natürlich hatten wir eine sehr, sehr gute Vorbereitung, was natürlich eine andere Erwartungshaltung bringt für die Zuschauer und Fans, was ja cool ist, wenn wir da alle zusammen einfach auf die Saison freuen. Dass es Rückschläge geben wird, war auch klar. Aber wir sind uns sicher, dass wir da genug Qualität haben und uns da auch langfristig wieder rausboxen können.
12: Schafft die Spielvereinigung nach 1,5 Monaten endlich wieder einen Sieg? Die Antwort gibt's heute Abend im Hans-Walter-Wild-Stadion. Anstoß ist um 19 Uhr. 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
21: Und wir schauen jetzt aufs Wetter. Hoch Xanthos ist hier bei uns in Bayreuth und der Region. Da freuen wir uns natürlich über Sonne und Wolken im Mix bei bis zu 24 Grad. Also heute wirklich ein Tipptopp-Dienstag. Und dann ist natürlich die Frage, wie geht's weiter? Morgen der Mittwoch nass, immer wieder Regen dabei. Aber ab Donnerstag schaut schon wieder besser aus. Da bleibt's auf jeden Fall dann weitestgehend trocken. Wir schauen auf die Straßen, auf die A9 Richtung Nürnberg. Aufpassen bitte. Zwischen Münchberg Süd und Gefrees, da liegen Gegenstände auf der Fahrbahn. Und es dauert 10 Minuten länger auf der A9 Richtung Nürnberg zwischen Markt Schorgast und dem Dreieck Bayreuth-Kulmbach. 5 Kilometer stockender Verkehr mittlerweile. Ja, und dann wird geblitzt. Vorsicht, in Wölkendorf bei Stadelhofen hat uns der Bernhard gemeldet. Da sind 30 km/h erlaubt, also bitte nicht schneller fahren. Und auf der B303 bitte auch aufpassen. In Oberzaubach wird geblitzt Richtung Stadtsteinach. Und wenn noch was sein sollte, wenn euch was auffällt auf den Straßen, sagt uns immer gerne Bescheid. Wir wünschen euch auf jeden Fall eine gute Fahrt.
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21: Schönen Nachmittag und gedanklich geht's jetzt mal zurück vom Herbst jetzt in den Sommer, okay? Wir erinnern uns einfach an den Sommerurlaub nochmal, an die schönen, heißen, langen Sommernächte auch und genießen den offiziellen Sommerhit 2026 hier in der Playlist. Jetzt Die Die von Shakira und Burna Boy.

Viel Musik bei der Arbeit gibt's von uns für euch. Einen schönen Dienstag. Und wir machen auch weiter mit schöner Musik. Jetzt habe ich Teddy Swims hier in der Playlist mit Mr. Know-It-All. Und jeder kennt doch so einen Mr. Know-It-All, ne? So einen Menschen, der einfach

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14: Es ist 14 Uhr. Ich bin Gregor Jose Moser. Der Bundesdrogenbeauftragte Streeck warnt davor, den Konsum von Kokain zu verharmlosen. Inzwischen werde es in Teilen der Gesellschaft als ganz normal angesehen, die Droge zu nehmen. Sogar der Preis sei wegen der steigenden konsumierten Menge gesunken. Die Versorgung wird durch die organisierte Kriminalität gesichert und die geht laut Lagebericht immer brutaler vor. Und wieder hat der Benzinpreis einen neuen Rekord geknackt. Gestern hat ein Liter Super E10 im Schnitt 2,29 Euro gekostet, wie der ADAC mitgeteilt hat. Diesel hat nach wie vor 2,41 Euro den Liter gekostet. Die SPD macht Druck. Generalsekretär Klüssendorf hat Wirtschaftsministerin Reiche Untätigkeit vorgeworfen. Im Gespräch mit T-Online hat er unter anderem einen Spritpreisdeckel und eine Übergewinnsteuer für Ölkonzerne gefordert. Beim Abendessen gibt's heute bestimmt viel zu erzählen. Immerhin ist ja jetzt auch in Bayern die Schule wieder losgegangen. Für rund 130.000 Kinder hat heute ein ganz neuer Lebensabschnitt begonnen. So viele wurden nämlich eingeschult. In diesem Schuljahr gibt's ein paar Neuheiten, zum Beispiel zusätzliche Prüfungsformen wie etwa Debatten und Projekte. Außerdem sind Handys bis zur 7. Klasse tabu. Die Nachricht hatte gestern für großen Jubel bei Oasis-Fans gesorgt. Die Band kommt nächstes Jahr im Juli für zwei Konzerte nach München. Um ihre Unterkunft in der bayerischen Landeshauptstadt müssen sich die Brüder Liam und Noel Gallagher schon mal keine Sorgen machen. Das Luxushotel Bayerischer Hof sagt mit einem Augenzwinkern, die beiden haben kein Hausverbot, trotz einer legendären Prügelei von Liam Gallagher im Jahr 2002. Damals hatte er eine Nacht im Gefängnis verbracht. Über Olympia wird erst noch entschieden, aber große Sportevents kommen auf jeden Fall nach München. 2028 gibt es ein Fußball-Highlight mit dem Finale der Champions League und 2031 kommt die Leichtathletik-WM in die bayerische Hauptstadt. Pia Wegner berichtet.
15: In der nächsten Saison hat der FC Bayern wieder die Chance auf ein Finale daheim. Die Entscheidung in der Fußball-Königsklasse fällt 2028 in der Arena in Fröttmanning. Lange mussten die Bayern nicht auf die neue Gelegenheit warten. Das letzte Champions-League-Finale gab es dort erst im vergangenen Jahr. 2031 steht dann die Leichtathletik im Mittelpunkt. Im modernisierten Olympiastadion findet die WM statt.
14: Es ist jetzt kurz nach zwei.
16: Das Mainwelle-Wetter für diesen Nachmittag. Heute braucht man teilweise die Sonnenbrille. Ja, es ist schön hier bei uns mit Sonne und Wolken im Mix und bis zu 24 Grad, also sehr, sehr angenehm. Morgen braucht man dann tatsächlich aber die Regenjacke zum Gassi gehen oder auch den Regenschirm, wenn es in die Schule geht, morgen früh wahrscheinlich schon. Es wird immer wieder nass bei uns hier in der Region. Wir schauen auf die Straßen, auf die A9 Richtung Nürnberg. Da dauert es knapp 10 Minuten länger immer noch. Zwischen Marktschorgast und dem Dreieck Bayreuth-Kulmbach 4 Kilometer stockender Verkehr. Und dann haben wir die Meldung reinbekommen, dass zwischen Glotzdorf und Stockau da am kleinen Weg an der Bahn rechts eine schwarz-weiße Katze liegt, leider überfahren. Und das wollten wir einfach mal an dieser Stelle durchgeben, falls die jemand sucht. Ganz traurig. Wir schauen weiter auf die Blitzer jetzt. Bitte nicht zu schnell fahren. In Wölkendorf bei Stadelhofen. Beidseitig wird da geblitzt. Auf der B303 aufpassen in Oberzaubach Richtung Stadt Steinach. Und auf der B173, da steht der Blitzeranhänger in Unterrodach. Wenn noch was sein sollte, immer gerne Bescheid geben.
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16: Schönen Nachmittag euch und für ganz viele Schülerinnen und Schüler, also vor allem für die Erstklässler, ist das natürlich ein ganz besonderer Nachmittag jetzt, ne? Also Kaffee und Kuchen gibt's vielleicht mit der Family, da sitzt man ja schon noch ein bisschen zusammen und dann wird natürlich auch die Schultüte ausgepackt, wenn die nicht schon ausgepackt ist. Ich hoffe, da war was Schönes drin, aber ich bin mir ganz sicher, genießt auf jeden Fall diesen besonderen Tag. Und in der Playlist jetzt für euch, für diesen Nachmittag, Nico Santos.

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1: Schönen Dienstag euch und herzlich willkommen zurück im Büro. Ja, für viele geht's heute gleichzeitig mit dem Schulstart wieder los auf der Arbeit. Aber sind wir mal ehrlich, nach dem Urlaub ist ja auch vor dem Urlaub. Und wir können tatsächlich schon mal aufs Jahr 2027 schauen. Ich habe da nicht ganz so gute Nachrichten. Der 1. Mai, der Tag der Deutschen Einheit und die beiden Weihnachtsfeiertage, die fallen tatsächlich aufs Wochenende. Aber man kann schon viel rausholen bei der Urlaubsplanung, wenn ihr euch darüber schon Gedanken macht. Meine Kollegin Julia, hallo.
2: Grüß dich.
1: Hat sich das Ganze mal angeschaut. Also, wann lohnt es sich denn besonders, Urlaubstage einzusetzen?
2: Ja, besonders lohnt es sich rund ums Osterwochenende. Wer vom 22. bis 25. März und vom 30. März bis 2. April 8 Tage Urlaub nimmt, hat insgesamt 16 Tage am Stück frei. Noch besser wird der Mai. Christi Himmelfahrt ist am Donnerstag, 6. Mai, Pfingstmontag am 17. Mai. Wer die Arbeitstage geschickt kombiniert, kann mit 13 Urlaubstagen vom 1. bis 23. Mai ganze 23 Tage frei machen. Für einen Kurztrip reicht rund um Christi Himmelfahrt sogar ein einziger Urlaubstag für 4 freie Tage.
1: Na, das hört sich doch gar nicht so schlecht an. Und Vorfreude ist ja die schönste Freude, deswegen haben wir da schon mal auf den Urlaubskalender 2027 jetzt geschaut.

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15: Halb drei, damit Zeit für die News. Die gibt's von mir. Ich bin Franziska Horn. Schönen Nachmittag. Immer wieder kommt es an der Kreuzung Dr. Konrad Pöhner und Universitätsstraße in Bayreuth zu Verkehrsunfällen. Für mehr Sicherheit für Autofahrer wie auch für Fußgänger und Radfahrer soll in diesem Bereich ein Kreisverkehr sorgen. Mit dem Planverfahren befasst sich am Nachmittag erneut der Stadtentwicklungsausschuss im Rathaus. Der Stadtrat hatte das Bebauungsplanverfahren im April 2024 schon einmal zurückgestellt. Und auch diesmal heißt es im Rathaus, eine Fortschreibung und die Beauftragung eines externen Gutachtens sei erst sinnvoll, wenn der geplante Bau tatsächlich erfolgen und entsprechend Geld aufgewendet werden soll. Geht es nach der Stadtverwaltung, könnte der Kreisverkehr auch weiterhin auf Eis liegen. Schon seit Monaten schwelt unter mehreren Leuten ein Streit in Kulmbach. Gestern ist er schließlich eskaliert. Laut Polizei hatte einer der Beteiligten eigentlich ein klärendes Gespräch gesucht, ist dann aber offenbar ausgerastet. Es sei zu einem Gerangel gekommen, in dessen Verlauf der Mann zuerst eine Bierflasche drohend erhoben und dann mit seinem Handy auf einen seiner Kontrahenten eingeschlagen hat. Der Geschädigte hat Verletzungen am Kopf erlitten und musste ins Krankenhaus. Die Kulmbacher Polizei ermittelt zum Tathintergrund und bittet Zeugen, sich zu melden. Bei der Spielvereinigung Bayreuth ist derzeit ordentlich Dampf unterm Kessel. Die Altstädter waren mit 2 Siegen furios in die neue Saison gestartet. Seitdem gab es aber nur noch ein Unentschieden und 5 Niederlagen. Zuletzt ein 0:1 beim tabellenletzten Ansbach. Vor dem heutigen Heimspiel gegen den TSV Hauptstadt fordern immer mehr Fans einen Trainerwechsel. Für Geschäftsführer Lorenz Rötlingshöfer ist das aber keine Option. Er steht voll hinter Trainer Lukas Kling.
16: 100%. Natürlich hatten wir eine sehr, sehr gute Vorbereitung, was natürlich eine andere Erwartungshaltung bringt für die Zuschauer und Fans, was sehr cool ist, wenn wir da alle zusammen einfach auf die Saison freuen. Dass es Rückschläge geben wird, war auch klar. Aber wir sind uns sicher, dass wir da genug Qualität haben und uns da auch langfristig wieder rausboxen können.
15: Schafft die Spielvereinigung nach 1,5 Monaten endlich wieder einen Sieg? Die Antwort gibt's heute Abend im Hans-Walter-Wild-Stadion. Anstoß ist um 19 Uhr. Und noch mehr aus der Region gibt's auf meinwelle.de.
17: Und wir schauen aufs Mainwelle-Wetter. Da können wir uns wirklich nicht beschweren. Das ist ein schöner Septembertag heute bei bis zu 24 Grad hier in der Region. Danke an das Hoch Xanthos, das bei uns ist. Ja, perfekt zum Schulstart natürlich, ne? Und wie geht's weiter? Na, morgen wechselhafter. Da wird's immer mal wieder nass. Aber ab Donnerstag schaut schon wieder beständiger aus. Also, das sind keine schlechten Aussichten für die Restwoche.
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17: Wir schauen auf die Straßen, auf die A9 erstmal Richtung Nürnberg zwischen Markt Trorgast und dem Dreieck bei Rot-Kulmbach. 2 Kilometer stockender Verkehr, ihr braucht 5 Minuten länger. Und dann ist gerade noch per WhatsApp reingekommen von der Heike, vielen Dank dir. Ein kaputtes Auto steht auf der B303 zwischen Röhrich und Bischofsgrün. Also da bitte aufpassen, dass es direkt nach der Kurve und geblitzt wird. In Wölkendorf bei Stadenhofen, auf der B303 in Oberzaubach Richtung Stadt Steinach und auf der B173 Richtung Hof, da steht der Blitzeranhänger bei Unterrodach. Und wenn noch was ist, immer gerne Bescheid geben. Wir geben es dann an alle weiter und wünschen euch natürlich eine gute Fahrt durch diesen Nachmittag.
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17: Servus. Und ja, jetzt weht wieder ein anderer Wind, ne? Vor allem am Morgen, da muss man wieder aufstehen. Die Schule ist wieder losgegangen nach 6 Wochen Sommerferien. Liebe Grüße an alle Lehrer hier in der Region und natürlich auch an alle Schülerinnen und Schüler. Ja, ich glaube, es war schon schön, die Schulkameraden heute mal wieder zu sehen, oder? Und auch die Lehrer natürlich. Und ja, jetzt ist alles wieder ein bisschen geregelter nach so langer, freier Zeit. Vielleicht gibt's ja jetzt auch schon ein paar Hausaufgaben. Dann viel Spaß dabei und morgen geht's dann weiter. Aber ist ja erstmal eine kurze Schulwoche, ne? Eine 4-Tage-Schulwoche.

0: Das ist euer Nachmittag mit One Republic hier in der Playlist und Nina Titus im Studio. Die sagt jetzt aber Servus. Ja, wünsche euch noch einen schönen Dienstag, einen schönen Restdienstag und wir hören uns dann morgen wieder.
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3: Wir haben uns natürlich heute Morgen über die Spritpreise aufgeregt.
0: Ja, da muss man sich jetzt auch langsam mal wieder aufregen. Es ist tatsächlich ein neues Allzeithoch erreicht. Es ist so teuer an der Zapfsäule.
3: Zum Glück konnten wir heute vermelden und das freut sicher viele Pendlerinnen und Pendler. Die Bahnstrecke ist wieder frei Richtung Nürnberg. Dort fahren endlich wieder Züge.
4: Naja, bei den Spritpreisen momentan ist es natürlich schon angenehmer, wenn man sich den Zug setzen kann. Aber erst mal schauen, wie das Ganze jetzt wieder so anläuft. Ich war ja schon jahrelang mit dem Zug. Verspätungen, Zugausfälle und so weiter. Ich kenne das ganze Thema ja. Schauen wir mal.
0: Man muss jetzt auf jeden Fall keinen Ersatzbus mehr nehmen.
3: Und die Zugführer, die freuen sich auch über die Wiedereröffnung der Bahnstrecke.
5: Ja, ich sehe mal wieder Nürnberg. Ich kann mal wieder ins Backoffice, kann auffüllen, was ich an Fahrkarten oder an Zusatz brauche. Und es ist schon schön, wieder mal nach Nürnberg zu fahren.
3: Und heute Morgen hat sich auch Olivia gefreut, 6 Jahre alt, denn sie ist neue Erstklässlerin.
0: Ja, heute der erste Schultag.
6: Weil ich finde es halt einfach schön, in die Schule zu kommen.
3: Und wie sah deine Schultüte aus, Olivia?
6: Eigentlich nur lila, wo halt ganz viele Blumen draus sind.
3: Und ich hoffe, es ist auch ordentlich viel Schönes in der Schultüte.
0: Na, ganz bestimmt. Wir hoffen, ihr hattet alle einen schönen Schultag und ja, jetzt geht's halt wieder los, ne?
3: Wir stehen morgen wieder gemeinsam auf, nicht nur mit den Schülerinnen und Schülern, sondern auch mit euch, ihr Erwachsenen. Everything.

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20: Es ist 15 Uhr, ich bin Gregor Jusse Moser. Die hohen Spritpreise sorgen für Ärger an der Zapfsäule und für immer mehr Druck auf die Politik. Jetzt hat Bundeskanzler Merz Entlastungen angekündigt. Beim Unternehmertag des Handelsverbands sagte er, er sei der Meinung, dass seine Regierung handeln müsse.
21: Das genaue Instrumentarium steht noch nicht fest. Sie können aber davon ausgehen, dass wir sehr bald einen Vorschlag dazu vorlegen werden.
20: Konkreter wurde der CDU-Chef dabei nicht. CSU-Chef Söder geht davon aus, dass Kanzler Merz noch genügend Rückendeckung in den eigenen Reihen hat. Dabei rechnet er fest mit der Unterstützung des CDU-Präsidiums, das Merz am Sonntag eingeladen hat. Dort soll dann das Ergebnis der anstehenden Landtagswahl in Mecklenburg-Vorpommern beraten werden. Spätestens seit der Wahlniederlage der CDU in Sachsen-Anhalt steht Merz im Kreuzfeuer der Kritik. Bundesverkehrsminister Bilger möchte die Sicherheit an Bahnhöfen erhöhen. Denkbar sei für ihn, dass zumindest an den großen Bahnhöfen der Zutritt künftig nur noch mit Ticket erlaubt ist. Diana Kramer berichtet.
0: In anderen Ländern wie Frankreich oder Großbritannien sind Zugangskontrollen längst üblich. Wie an Flughäfen kommen Reisende dort erst nach elektronischer Ticketprüfung, zum Beispiel durch Zugangsschleusen zum Bahnsteig. Es brauche mehr Schutz für Bahnhöfe, aber auch für die gesamte Verkehrsinfrastruktur und auch die Energieversorgung. Die Angriffe auf verletzliche Bereiche seien eine neue Realität.
20: Filme, Serien, Sport. Wer alles streamen will, für den kann es richtig ins Geld gehen, zumal Streamingdienste gerne auch mal ihre Preise erhöhen. Verbraucherschützer gehen jetzt mit 3 Verbandsklagen gegen Netflix, Apple TV und Wow vor. Sie wollen für Kunden in Deutschland Rückzahlungen in Höhe von 200 bis 700 Euro durchsetzen. Ihre Argumentation, die Anbieter hätten die Preise laufender Abonnements wiederholt angehoben, ohne dafür die Zustimmung ihrer Kunden einzuholen. Dass München sportliche Großereignisse ausrichten kann, hat die bayerische Landeshauptstadt schon öfter bewiesen. Jetzt gab es den Zuschlag für 2 große Sportevents. Die Leichtathletik-WM 2031 wird in München stattfinden, so der zuständige Weltverband. Außerdem gab die UEFA bekannt, dass München das Finale der Fußball-Champions League 2028 austragen wird. Es ist jetzt 3:15.
1: Ach schön, die Sonne scheint und das haben wir Xanthos zu verdanken. Hoch Xanthos, es ist schön sonnig, ein paar harmlose Wolken, idealer Tag für Schülerinnen und Schüler und die Lehrer und die Angehörigen. Da fällt doch das nach den langen Sommerferien alles ein bisschen einfacher. Wird uns heute Nachmittag natürlich auch noch beschäftigen. So. Aktuell haben wir angenehme Werte, Weidenberg 22 Grad, Pottenstein 24, Bischofsgrün 20. So, in der kommenden Nacht ist es auch wieder milder als zuletzt, Tiefstwerte 13 Grad, es wird wieder bewölkter und morgen ist es dann so wie gestern. Ne? Auffrischender Wind, schauerartiger Regen, anfangs mit Gewittern und Windböen. Also morgen ist es wieder sehr durchwachsen und auch insgesamt wieder ein bisschen kühler. Es soll aber dann ab Donnerstag wieder schöner werden. Schauen wir mal. Der Main-Wille-Service, hallo an alle unterwegs. Wir haben eine Meldung von der A9 Richtung Nürnberg. Dreimal dürft ihr raten, wo. Natürlich zwischen Markt Schorgast und dem Autobahndreieck Bayreuth-Kulmbach, wenn es nicht so traurig wäre. Aktuell ist es aber überschaubar. 2 Kilometer stockender Verkehr. Zeitverlust nur 4 Minuten. Dann ein Blitzer in Wölkendorf bei Stadelhofen in beiden Richtungen. Da geht es jetzt Richtung Bamberg. Sind auch einige unterwegs. Der Bernhard zum Beispiel. Dankeschön. Dann Oberzaubach Richtung Stadtsteinach, eine Laserpistole. Mensch, Nobby, wo seid ihr heute alle unterwegs? Und dann Unterrodach, Kronach Richtung Hof, der Blitzeranhänger. Danke an den Erwin. Wenn ihr auch was habt oder wenn da was nicht mehr aktuell ist, dann bitte kurz Bescheid geben. 0170 99 07000. Dankeschön euch allen. Eine gute Fahrt.
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1: Viele spannende Themen heute am ersten Schultag. Schön, dass wir euch dabei haben. Machen wir uns einen schönen Nachmittag. Gemeinsam, wenn ihr was auf dem Herzen habt, schickt eine WhatsApp ins Mainwelle Sendestudio 0170 99 07000. Gute Laune und natürlich Knüppelmusik jetzt kurz nach 15 Uhr. Welshley Arms Legendary. Take a look around me. Erstmal die Zunge wieder in Knoten. Taking pages from a magazine. Welshley. Been looking for the answer. Danach kommt Queen, das ist einfacher.

0: Das Wetter der heutige Tag ist auch da. Heute der erste Schultag. Kannst du dich noch an deinen ersten Schultag erinnern? Ich kann mich erinnern. Klassiker, mein Ältester, der Julian, erster Schultag. Wochenlang hat er sich gefreut und der erste Schultag war toll. Kuchen, Verwandtschaft, alles wundervoll. Endlich ein Schulkind. Am nächsten Tag wecke ich ihn. Julian, aufstehen. Und er, was? Wieso? Na, Schule. Schon wieder. Das war legendär. Ich glaube aber, dass es der Olivia nicht so geht. Die Olivia hatte heute ihren allerersten Schultag. Vielleicht habt ihr das heute Morgen im Mainwecker bei Phil und bei Nina gehört. Ab 6 Uhr, da ist einem ja das Herz ausgelaufen. Und sie hat heute Morgen schon ein bisschen was erzählt. Zum Beispiel, dass sie für ihren ersten Schultag ihr blaues Kleid angezogen hat. Und eine Schultüte mit lila Blumen hat sie natürlich auch bekommen. Und tatsächlich, das blaue Kleid war an, die Schultüte dabei. Und inzwischen hat Olivia ihren ersten Schultag auch schon geschafft und meine liebe Kollegin Sina Rees getroffen. Olivia, wie war's? Wie war der erste Schultag?
1: Es war gut und ich war aufgeregt und wir haben uns erstmal alle Kinder bei unseren Lehrern getroffen und die hat uns erstmal eine Geschichte erzählt.
0: Tja, und nicht nur eine Geschichte, es ging auch schon richtig los in der ersten Schulstunde und es gab heute sogar schon Hausaufgaben.
1: Ich hatte ein bisschen Hausaufgaben. Aha. Ich musste da Sachen nachzeichnen und halt Sachen machen noch.
0: Und hast du die schon gemacht, die Hausaufgaben?
1: Ich habe schon erledigt.
0: Sehr gut. Respekt. Also das ist ja in der ersten Klasse noch überschaubar. Also meinem Kleinsten, dem Benjamin, konnte ich auch noch helfen in der zweiten Klasse. Also so 8 blau ausmalen, ne? 8 blau ausmalen. Da war ich in Mathe, da kann ich noch mithalten. Sehr schön. Also Olivia, der erste Schultag, das ist heute natürlich gefeiert worden. Mit der Familie geht's dann noch gemeinsam zum Essen. Jetzt gibt's dann natürlich Kaffee und Kuchen dann später auch noch. Das gehört sich halt zu einem ersten Schultag und viel Verwandtschaft ist da. Und morgen im Mainwecker bei Phil und bei Nina erzählt uns Olivia noch ein bisschen mehr, was in ihrer Schultüte war, was sie in der Schule überrascht hat und welches Fach vielleicht mal ihr Lieblingsfach wird. Ich bin gespannt. Olivia nach ihrem ersten Schultag, morgen früh ab 6 hier bei uns auf der Mainwelle im Mainwecker. Yeah.

0: 15.21 Uhr, also ich habe total gern Verkehr. Kreisverkehr finde ich einfach Weltklasse. Ja, war jetzt erst unterwegs in Frankreich, da gibt's ganz viel Kreisverkehr. Hier in Bayreuth ja auch, und ich finde, Kreisverkehr ist eine coole Lösung, ne? Und diese Lösung würde vielleicht auch die Situation da an der Universität, wo es Richtung Hohlmühle geht, ein bisschen verbessern. Ne? Ihr kennt das Stoppschild. Ich rede jetzt von der Universitätsstraße, Konrad-Pöhner-Straße, da unterhalb vom Storchennest. Also das ist ja schon manchmal, da steht man manchmal ewig da an dem Stoppschild, die Vorfahrt, alles ein bisschen kompliziert, keiner blickt so richtig durch. Vor allem nicht die, die hier regelmäßig unterwegs sind. Und deswegen denkt man sich schon seit Jahren in Bayreuth, man könnte doch da einen Kreisverkehr machen. Und das ist auch heute wieder Thema im Bayreuther Rathaus, im Ausschuss. Da diskutiert man über diesen Kreisel, der da entstehen könnte, den man da gerne hätte. Aber die Frage ist, kann man ihn bezahlen und legt man ihn erstmal weiterhin auf Eis? Letzteres ist wahrscheinlich mehr zum Thema gleich um halb mit Franziska Horn.
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0: soll noch mal einer sagen, wir wären nicht pünktlich, ne? Halb
1: ja.
0: vier. Pünktlich halb vier, Franziska Horn im Studio.
1: Hello. Schönen Nachmittag.
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1: Immer wieder kommt es an der Kreuzung Dr. Konrad Pöhner und Universitätsstraße in Bayreuth zu Verkehrsunfällen. Für mehr Sicherheit für Autofahrer wie auch für Fußgänger und Radfahrer soll in dem Bereich ein Kreisverkehr sorgen. Mit dem Planverfahren befasst sich heute Nachmittag erneut der Stadtentwicklungsausschuss im Rathaus. Der Stadtrat hatte das Bebauungsplanverfahren im April 2024 schon einmal zurückgestellt. Und auch diesmal heißt es im Rathaus, eine Fortschreibung und die Beauftragung eines externen Gutachtens sei erst dann sinnvoll, wenn der geplante Bau tatsächlich erfolgen und entsprechend auch Geld aufgewendet werden soll. Geht es nach der Stadtverwaltung, könnte der Kreisverkehr auch weiterhin auf Eis liegen. Allmählich steht der Herbst vor der Tür. Die Obstbäume tragen Früchte und wer seine Äpfel aus dem Garten nicht selbst verarbeiten kann und sie nicht verfaulen lassen möchte, kann sie aktuell wieder bei der Plassenburg-Kälterei in Bad Berneck abgeben. Dort werden sie zu Saft gepresst und damit sinnvoll genutzt. Für die angelieferten Äpfel kann man sich den Gegenwert entweder auszahlen lassen oder ein Saftkonto bei der Kälterei anlegen. Sie nimmt noch bis zum 31. Oktober Äpfel an, Montag bis Freitag von 8 bis 12 Uhr und von 13 bis 16 Uhr. Bei der Spielvereinigung Bayreuth ist derzeit ordentlich Dampf unterm Kessel. Die Altstädter waren ja mit 2 Siegen furios in die neue Saison gestartet. Seitdem gab es aber nur noch ein Unentschieden und 5 Niederlagen. Zuletzt ein 0:1 beim tabellenletzten Ansbach. Vor dem heutigen Heimspiel gegen den TSV Albstadt fordern immer mehr Fans einen Trainerwechsel. Für Geschäftsführer Lorenz Rötlingshöfer ist das aber keine Option. Er steht voll hinter Trainer Lukas Kling.
3: 100%. Natürlich hatten wir eine sehr, sehr gute Vorbereitung, was natürlich eine andere Erwartungshaltung bringt für die Zuschauer und Fans, was ja cool ist, wenn wir da alle zusammen einfach auf die Saison freuen, dass es Rückschläge geben wird, war auch klar. Aber wir sind uns sicher, dass wir da genug Qualität haben und uns da auch langfristig wieder rausboxen können.
1: Schafft die Spielvereinigung nach 1,5 Monaten endlich wieder einen Sieg? Die Antwort gibt's heute Abend im Hans-Walter-Wild-Stadion. Anstoß ist da um 19 Uhr.
0: Lukas Kling, guter Mann. Altstadt, zusammenhalten, zusammenlange, Franzi, Daumen drücken. Drückst du die Daumen?
1: Ja, auf jeden Fall.
0: Na, das ist arg garstig von dir. Dafür.
1: Garstig?
0: Nett, sehr garstig. Das garstig. Ist ganz goldig von dir.
1: Ich kenne garstig eher so negativ. So.
0: Ja, aber das
1: wenn jemand mal, garstig ist.
0: Ja, es ist aber positiv so. Gemeint. Ja, fall ich garstig, aber das ist, es wäre vielleicht garstig von dir, wenn du.
1: Ah, ja.
0: Also, es wäre lieb von dir.
1: Ist das so ein fränkisches Wort, was ich noch nicht kenne?
0: Das ist wahrscheinlich so ein höheres fränkisches Wort.
1: Kann
0: das
1: auch
0: kann
1: sein.
0: Wahrscheinlich keiner versteht mich, aber nein. Aber es wäre sehr lieb von dir, liebe Franziska, wenn du meinem Herzensverein der Spielvereinigung Bayreuth so ein bisschen die Daumen drücken würdest.
1: Na, auf jeden
0: heute
1: Fall.
0: Müssen wir Hauptstadt.
1: Du bist vor Ort.
0: Rausflexen, natürlich. Ich fange schon wieder an mit Flexen. Also, hässliches 1-0 wäre schon schön. Nein, aber die Jungs sind ja, die machen schönen Fußball, sie belohnen sich nur nicht. Das ist eine junge Mannschaft, die halten zusammen, geben Vollgas, wie Lukas Kling immer sagt. Sie lassen ihr Leben auf dem Platz. Aber es fehlen halt die Punkte. Ne? Und da holen wir heute mal 3, ne?
1: Na sicher.
0: Da brauchen wir ja einen Dreier. Ne? So. Der Abend wird schön, also ideale Bedingungen fürs Hans-Walter-Wild-Stadion. In der kommenden Nacht ziehen dann Wolken auf, Tiefstwerte milder als zuletzt, 13 Grad. Und ab morgen haben wir dann Sauwetter. Windig wird's, wir haben schauerartigen Regen am Anfang mit Gewittern und Windböen und insgesamt wird's auch wieder ein bisschen kühler. Der Rheinwelle-Service. Hallihallo an alle unterwegs. Wir haben natürlich auch heute wieder... Nein! Keine A9
1: jetzt
0: Richtung
1: ist es auf
0: Nürnberg.
1: Einmal weg.
0: Markt Schorgast Richtung Nürnberg. Es ist nichts.
1: Da fährt man
0: einfach durch. Kein Stau. Na, was ist denn da los? Seltsam. Das ist ein gutes Zeichen für heute Abend. Aktuell keine Meldungen über Verkehrsstörungen. Und das habe ich schon sehr, sehr lange nicht mehr gesagt, weil wir ja diese Baustelle haben
1: ja.
0: da. Ne? Am Bendlacher Berg. Ja, Mensch. Das ist doch gut. Dann haben wir auch noch einen Blitzer. In Oberzaubach Richtung Stadt Steinach eine Laserpistole an der B303. Und dann schauen wir nochmal Richtung, ja, Richtung Bamberg, Wölkendorf bei Stadelhofen in beiden Richtungen. Auch da hört man die Mainwelle. Danke an den Bernhard in der 30er-Zone. Ein Blitzer. Und wenn ihr auch noch was habt, bitte melden 0170 99 07000. Dankeschön und euch allen eine gute Fahrt.
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0: Ja, lauter gute Nachrichten. Schönes Wetter am ersten Schultag. Na, kein Stau am Bindlacher Berg, ausnahmsweise mal.
1: Super.
0: Die Oldstadt gewinnt heute Abend.
1: Na sicher. Na,
0: und man kann ja wieder mit dem Zug durchfahren nach Nürnberg. Man muss nicht mehr aussteigen in Pegnitz.
1: Ja, das ist cool, oder?
0: Da war ich vor einem Jahr, habe Menschen interviewt, die völlig verwirrt ihre Busse gesucht haben.
1: Ja.
0: Man kann wieder durchfahren.
1: Das ist
0: seit
1: eigentlich
0: heute offiziell.
1: Echt cool.
0: Hammer, ne? Joshua Tsakmakidis war vor Ort und hat sich umgehört und überall glückliche Menschen im Zug getroffen.
1: Toll.
0: Das hat man auch nicht so oft.
1: Das hat man selten, ja.
0: Genau.
1: Meistens sind sie zu spät oder irgendwas oder irgendeine Baustelle. Oder, ach,
0: ja. Bin ja sogar ich pünktlicher als die Bahn manchmal. Ne? Manchmal.
1: Ja, ja.
0: Und weißt du, wer jetzt am Zug ist?
1: Wer?
0: Tracy Chapman.
1: Toll.
0: Toll. Schönen Nachmittag.
1: Schönen Nachmittag.
0: Schönen ersten Schultag. Ein schönes Heimspiel von der
1: Oldstadt.

0: weiß ja gar nicht mehr, wohin mit den ganzen guten Nachrichten. Die Fußballerinnen vom Wirtschaftswissenschaftlichen Gymnasium in Bayreuth, die haben einen ganz besonderen ersten Schultag, denn seit heute kämpfen sie um die deutsche Meisterschaft im Fußball und sie stehen im Viertelfinale. Sie haben heute zweimal gewonnen oder dreimal sogar, ich forsche da nochmal nach, aber auf jeden Fall stehen sie morgen gegen Hamburg, gegen eine Schule aus Hamburg im Viertelfinale um die deutsche Meisterschaft. Nicht schlecht. Und das passt ja auch zu den guten Nachrichten. Man kann endlich wieder durchfahren, zum Beispiel von Bayreuth nach Nürnberg mit dem Zug oder von Pegnitz nach Nürnberg. Man muss in Pegnitz nicht mehr in den Bus umsteigen seit heute. Joshua Tsakmakidis hat live berichtet, den ganzen Vormittag und viele glückliche Menschen getroffen, die jetzt endlich wieder gerne mit dem Zug fahren.
1: Die Leute sind schon begeistert, dass es wieder nach Nürnberg durchgeht, weil es doch eine Zeitersparnis auch ist und angenehmer als jedes Mal hier in Pegnitz umzusteigen und dann wieder mit dem Bus weiterzufahren.
2: Ich arbeite in Nürnberg. Mit dem Bus habe ich 1,5 Stunden gebraucht. Mit dem Zug brauche ich jetzt 1 Stunde. Heißt, ich kann ein bisschen länger schlafen und komme trotzdem pünktlich in die Arbeit an. Also finde ich super.
3: Obwohl der Bus eigentlich auch ganz gut war. Er hat länger gedauert, aber er ist zumindest pünktlich gefahren.
2: Kann sein, dafür hat er auch länger gebraucht. Er war voll und im Sommer war es so heiß da drin. Also ich bin froh, dass der Zug wieder fährt und ja, er könnte pünktlicher sein, aber wenn es 2-3 Minuten sind, ist das okay.
0: Juhu, man kann wieder mit dem Zug durchfahren von Bayreuth nach Pegnitz und dann eben weiter vor allem von Pegnitz nach Nürnberg. Gute Nachrichten, ganz, ganz viele gute Nachrichten, schönes Wetter und gute Musik hier bei uns auf der Mainwelle. Schön, dass ihr mit dabei seid mit Sophie.

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1: Es ist 16 Uhr, ich bin Gregor Jose Moser. Kriminelle Banden in Deutschland werben immer öfter Minderjährige für Gewalttaten an. Das zeigt ein neues Lagebild, das Innenminister Dobrindt und das Bundeskriminalamt vorgestellt haben. Demnach sind die Täter teilweise erst 13 Jahre alt. Mehr dazu von Thomas Bleskin.
2: Gewalttaten werden dabei teils wie eine Dienstleistung online organisiert. Gleichzeitig nutzen vor allem jüngere Kriminelle soziale Netzwerke, um mit Macht, Status und Gewalt zu protzen. Das BKA spricht von einer sogenannten Gen Z-Mafia. Insgesamt beobachtet die Behörde im Bereich der organisierten Kriminalität außerdem eine zunehmende Gewaltbereitschaft.
1: Handlungsbedarf sieht Kanzler Merz beim Thema Spritpreise. Beim Unternehmertag des Handelsverbands BGA hat Merz versichert, dass seine Regierung bald einen Vorschlag vorlegen werde, um die hohen Preise in den Griff zu bekommen. Dafür stehe man auch im engen Austausch mit den Ländern. Ideen kursieren schon viele. Die SPD spricht sich etwa für einen Preisdeckel und eine Übergewinnsteuer aus. Wirtschaftsministerin Reiche von der CDU bevorzugt dagegen Direktzahlungen an Menschen mit wenig Einkommen. Der neue Bundesgesundheitsminister Lindemann will strengere Regeln für medizinisches Cannabis durchsetzen. Die Importe von Cannabisblüten sollen laut Prognose seines Ministeriums in diesem Jahr auf 300 Tonnen steigen. Eine Verzehnfachung binnen 3 Jahren. Das habe mit Medizin nichts mehr zu tun, sondern mit Drogenkonsum, sagte der CDU-Politiker beim Apothekertag in München. Es klingt nach Science Fiction. Die USA haben laut US-Medien erstmals offiziell die Stationierung von Waffen im Weltraum bestätigt. Luftwaffenstaatssekretär Meink nannte keine Details, betonte aber die Bedeutung für die Abschreckung. Möglich sei laut einem Regierungsvertreter etwa die Fähigkeit, feindliche Satelliten zu zerstören. Die USA sehen im All China und Russland als Bedrohungen. Wenige Tage vor Beginn des Oktoberfests in München beklagt ein Souvenirhersteller einen Millionenschaden. Entstanden ist er bei dem Brand zweier Lagerhallen in Vilgertshofen im Landkreis Landsberg am Lech. Die Polizei beziffert den Schaden auf mindestens 2,5 Millionen Euro. Den Angaben nach entdeckte der Geschädigte den Brand selbst, verletzt wurde niemand. Es ist jetzt 4:15.
3: Blick aufs Mainwelle Wetter. Heute ist es mal wieder schön und noch schön sonnig. Erster Schultag, später Heimspiel Oldstadt gegen Aufstadt. Egal, was ihr vorhabt, macht was aus dem schönen Wetter. Denn morgen wird schon wieder wechselhaft, eigentlich fast schon Sauwetter morgen. Also es wird windig, wir haben immer wieder schauerartigen Regen, anfangs auch Gewitter und stärkere Windböen. Morgen wird es dann natürlich wieder ein Eckchen kühler. Ab Donnerstag könnte es dann schon wieder schöner werden. Das war zumindest der Stand gestern. Steht jetzt nichts drauf. Aber auf jeden Fall heute nochmal schön. Morgen dann sehr durchwachsen. Und wieder ein bisschen kühler.
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3: Der Mainwelle-Service, hallihallo an alle unterwegs. Wir haben die A9 Richtung Nürnberg zwischen Torkau und Pegnitz. Da gab es einen Unfall, die Unfallstelle ist noch ungesichert, die Standspur ist blockiert. Dann die A9 Richtung Berlin zwischen Gefrees und Münchberg Süd. Vorsicht, Gegenstände auf der Fahrbahn, nämlich auf der rechten Spur, in der Mitte. Und da kommt man nicht durch, das ist nicht ungefährlich, bitte aufpassen. Dann haben wir einen brennenden LKW auf der B2 zwischen Nürnberg und Bayreuth nach der Abzweigung nach Heroldsberg. Eben ein Unfall, Unfallstelle ungesichert. LKW brennt vor wenigen Sekunden erst hier aufgeploppt. Dann haben wir einen neuen Blitzer, Dankeschön an den Stefan Arndt. Und zwar ist der Blitzer zwischen Untersteinach und Döhlau in der 100er-Zone. Und dann haben wir immer noch eine Laserpistole in Oberzaubach Richtung Stadtsteinach an der B303. Fehlt da noch was? Habt ihr noch was? Dann bitte melden 0170 99 07000. Dankeschön euch allen. Eine gute Fahrt.
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3: Heute der erste Schultag, der allererste für Olivia. Wir haben sie heute Morgen schon im Mainwecker gehört. Und Olivia, wie war's?
5: Es war gut und ich war aufgeregt. Und wir haben uns erstmal alle Kinder bei unseren Lehrern getroffen. Und die hat uns erstmal eine Geschichte erzählt.
3: Und es gab sogar auch schon eine Hausaufgabe. Was genau und wie es sonst noch war, hören wir heute Nachmittag hier ausführlich noch bei uns auf der Mainwelle und morgen im Mainwelle-Mainwecker ab 6 Uhr bei Phil und bei Nina. Jetzt hören wir erstmal was Neues. Bib Rexa. Oder so ähnlich. New Religion. Schönen Dienstagnachmittag.

0: freue mich sehr, denn jetzt habe ich eben die ganze Redaktion, vor allem die jüngeren Kolleginnen, zum Lachen gebracht. Geschrieben wird ja die Interpretin, die wir eben gehört haben, B-E-B-E und dann R-E-X-H-A. Ich habe sie gerade gegoogelt und die Franzi kam hier ins Sendestudio. Ja. Ihr seid zusammengebrochen, ne? Es ja. War ein wenig falsch ausgesprochen, ne?
1: Wie hast du gesagt?
0: Ich habe gesagt, BB, ich habe keine Zeit gehabt, mir irgendwie Gedanken zu machen. Ich habe dann irgendwie, was ist denn das? Was ist denn das? Und dann BB Rexa.
1: Die Michelle hat gerade gesagt, du hast Babe Rexa oder so gesagt.
0: Babe können wir sagen, ich weiß ja nicht mehr genau. Aber es heißt wie?
1: BB Rexa. Aber.
0: Ja. Na, Moment, hier steht BB Rex Cha.
1: Rex Cha.
0: Das H aber zum Cha.
1: Rex Cha. Das habe ich noch nie gehört. Bibi Rex Cha.
0: Wo kommt denn her?
1: Lerne ich auch noch was.
0: Englisch? Oder kommt die aus Großbritannien oder was? Das ist so junge, so neue oder was? Oder?
1: Nee, so jung ist die auch nicht mehr.
0: Warte mal. Ich geh mal
1: Google
0: zurück.
1: Mal, Alter. Mal.
0: Ja, so hier hat sie
1: 37 Jahre. Okay, 37. Doch schon noch jung. Ja.
0: Mit albanischen Wurzeln.
1: Ja, ach also so. Sehr hübsch ist er auf jeden Fall.
0: US-amerikanisch, ja, das stimmt. Ja, in New York City, in Brooklyn geboren.
1: Toll.
0: Die gibt es wohl schon länger. 1,65 Meter.
1: Ja, die habe ich schon gehört, da war ich 16, habe ich schon Musik vor der gehört. Ja.
0: Bin doch. Ich so lost?
1: Ja.
0: Das ist mein Moderationstiefi hier, Francisco
1: also,
0: Horn,
1: die hat safe vor 10 Jahren hatte ich schon Musik gemacht.
0: Na ja, dann komm du mal her, jetzt kommt was Älteres. Was kommt jetzt?
1: Was steht da? Crowded House? Oder
0: Crowded
1: so?
0: House.
1: Crowded House. Das noch nie gehört.
0: Das kann der alte Onkel noch aussprechen.
1: Crowded aus welcher House. Zeit ist das dann?
0: Crowded House. Oh, weh.
1: Jetzt kommt die Michelle.
0: Danke.
1: Warte mal.
0: 90er Jahre, glaube ich. Jetzt 90er Jahre. Ach, Michelle?
2: Was?
0: Die Michelle? Ja. Komm mal rein, du hast gerade gelacht. Ja?
1: Die ist zusammengebrochen.
0: Hast den alten Mann ausgelacht, ne?
2: Ich mach immer noch.
0: Also, wie heißt, die heißt doch BB Rexa.
2: Fast.
0: Wie heißt du richtig?
2: BB Rexa.
0: BB Rexa. Ja.
2: Musst du ein wenig näher kommen.
0: Hier steht aber Rexcha.
1: Rexcha? Rexcha haben wir gegoogelt, ja.
0: Rexcha.
1: Ja, du kannst es ja auch vielleicht so aussprechen.
0: Die BB. BB, ja. Genau.
2: BB Rexcha, scheinbar. Ne?
0: Und die ist bekannt, die ist schon lang bekannt, oder?
1: Ja, schon länger, oder?
2: Ja,
0: safe. Also das Lied kannte ich auch.
1: Google mal, wann hat die angefangen? Aber ich glaube 2014 locker.
0: Ach, jetzt gucken wir halt noch, wann die angefangen hat. Mensch, ne. Mehr Musik auf der Manuel. Warte mal, wann haben die angefangen? Jetzt gehen wir mal hier auf, jetzt schauen wir mal. Die ist in New York geboren, albanische Wurzeln, ne, 89 geboren, ne, und musikalische Anfänge 2010.
1: Schon?
2: Ja,
1: guck.
0: Ja. Nein.
1: Das war mal Jugend. Das die habe ich voll viel gehört damals. Mhm. Mit Machine Gun Kelly und sowas.
0: Ja,
1: toll.
0: Also, tut mir leid, ich halte mich dann an Pink, die kommt gleich, an die Spice Girls kommt auch gleich.
1: Okay.
0: Und an Crowded House. Danke für die Nachhilfe.
1: Gerne, überhaupt Danke. Kein Problem.
0: Baby Rex, natürlich. Trau mich gar nicht mal raus aus dem Haus, Mensch. Du nur weiter.

Ja, dieses Wetter, das würden wir ganz gern konservieren. Ab morgen haben wir ja dann Sauwetter mit Schauern und Windböen und es wird auch insgesamt ein bisschen kühler. Aber genießen wir den heutigen Tag. Wir haben ja viele, viele gute Nachrichten heute. Zum Beispiel ja auch der erste Schultag. Dann der Zug fährt wieder zwischen Bayreuth und Nürnberg. Also ab Pegnitz kann man wieder durchfahren, muss nicht in Busse umsteigen. War auch schon Thema. Die Olivia hatte ihren ersten Schultag. Es hat ihr großen Spaß gemacht. Sie hat ihre Hausaufgaben auch schon gemacht. Da freuen wir uns sehr. Ich weiß jetzt endlich, wie man Bibi Retscher ausspricht. Und die Altstadt, die gewinnt heute Abend ja auch. Hoffentlich mal wieder nach 1,5 Monaten gegen Albstadt. Heimspiel im Hans-Walter-Welt-Stadion. Flutlichtspiel. Und ja, Lukas Kling ist der Trainer. Und es gibt schon Fans, die sagen, nach der Gurkenserie der letzten Wochen, dass man einen Trainer tauschen sollte oder einen neuen Trainer holen sollte. Es gibt absolute Rückendeckung von Lorenz Rödlingshöfer, dem Geschäftsführer der Spielvereinigung, wie wir schon gehört haben. Und auch Lukas Kling, der Trainer, der

0: überstehen können und auch überstehen werden. Umso wichtiger ist es, dass die junge Truppe, die wirklich ihr Leben auf dem Platz lässt, weiterhin von euch unterstützt wird, so wie ihr das bis jetzt tatkräftig gemacht habt. Deswegen kommt alle ins Stadion und unterstützt die Jungs. Seid dabei, wenn wir hoffentlich die nächsten 3 Punkte einfahren. Und nur gemeinsam können wir uns da rausziehen.
1: Also seine Botschaft an die Fans heute Abend, 19 Uhr, Hans-Walter-Wild-Stadion, die Oldstadt gegen Albstadt. Und es wäre nicht die erste knifflige Phase, die Lukas Kling mit seinem Team gemeistert hat. Wünschen wir ihm das Allerbeste.

0: Noch eine gute Nachricht. Die Mädels, die Fußballerinnen vom Wirtschaftswissenschaftlichen Gymnasium, die haben einen ganz besonderen ersten Schultag. Die sind nämlich gar nicht hier in Bayreuth. Heute sind die deutschen Meisterschaften, ab heute die deutschen Meisterschaften im Fußball. Sie sind ja bayerische Meister geworden. Sie sind das Team Bayern. Also Bayreuth ist Team Bayern bei den deutschen Meisterschaften. Und in der Vorrunde haben sie heute Bremen 2-1 geschlagen, dann das Saarland 7-1 und gegen Thüringen gab es ein 1-1. Damit sind sie Gruppensieger, ein Unentschieden hat ihnen genügt und stehen morgen im Viertelfinale gegen Hamburg auf dem Feld. Man darf sehr gespannt sein. Also Glückwunsch ans Team WBG, an die Mädels. Morgen geht's weiter. Sie sind voll auf Kurs bei den deutschen Meisterschaften. Im Fußball, im Schulfußball.
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0: Im Studio ist jetzt Franziska Horn und Franzi, in 4 Sekunden sind wir genau pünktlich 1 Minute zu spät.
1: Echt jetzt?
0: Jetzt. Jetzt aber los.
1: Aber schnell.
0: Aber zackig.
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0: 1 Minute nach 5 mit Franziska Horn.
1: Schönen Nachmittag. 2 Schülerinnen aus der Region Bayreuth vertreten Stadt und Landkreis Bayreuth bald auf internationaler Bühne. Die 16-jährige Marie Weber aus Bayreuth und die 18-jährige Magdalena Herzing aus Pegnitz reisen im Oktober zur internationalen Fairtrade-Konferenz nach Brüssel. Beide machen bei einem Pilotprojekt der Metropolregion Nürnberg mit. Dabei beschäftigen sich junge Menschen mit fairem Handel, nachhaltigem Konsum und globaler Gerechtigkeit. Vom 8. bis 11. Oktober treffen die beiden in Brüssel Fairtrade-Engagierte aus vielen verschiedenen Ländern. Dort bringen sie auch ihre Ideen und Erfahrungen aus der Region Bayreuth ein. Nach ihrer Rückkehr wollen Marie Weber und Magdalena Herzing ihr Wissen unter anderem an Schulen und Vereinen an andere junge Menschen weitergeben. Schon seit Monaten gibt es einen Streit unter mehreren Leuten in Kulmbach. Gestern ist er schließlich eskaliert. Laut Polizei hatte einer der Beteiligten eigentlich ein klärendes Gespräch gesucht, ist dann aber offenbar ausgerastet. Es sei zu einem Gerangel gekommen, in dessen Verlauf der Mann zuerst eine Bierflasche drohend erhoben und dann mit seinem Handy auf seinen Kontrahenten eingeschlagen hat. Der Geschädigte erlitt Verletzungen am Kopf und musste ins Krankenhaus. Die Kulmbacher Polizei ermittelt zum Tathintergrund und bittet jetzt Zeugen, sich zu melden. Allmählich steht der Herbst vor der Tür. Die Obstbäume tragen Früchte und wer seine Äpfel aus dem Garten nicht selbst verarbeiten kann und sie nicht verfaulen lassen möchte, kann sie aktuell wieder bei der Plassenburg-Kälterei in Bad Berneck abgeben. Dort werden sie zu Saft gepresst und damit sinnvoll genutzt. Für die angelieferten Äpfel kann man sich entweder den Gegenwert auszahlen lassen oder ein Saftkonto bei der Kälterei anlegen. Sie nimmt noch bis zum 31. Oktober Äpfel an, immer von Montag bis Freitag.
0: Dankeschön, Franziska.
1: Gerne.
0: Franzi, jawohl. Schauen wir mal aufs Mainwelle-Wetter heute am ersten Schultag. Schöner Sonnenschein, echt ein Traumwetter. Genießen wir es hoffentlich noch ein bisschen. Hoffentlich habt ihr die Möglichkeit, das zu genießen im Gegensatz zu uns. Obwohl, ich gehe dann noch zur Altstadt.
1: Ne? Ja, wunderbar.
0: Du hast dann noch Sendung ab 18 Uhr. Ja. Ab morgen, ja, was soll ich sagen? Ab morgen ist es dann wieder nicht so toll.
1: Ne? Herbstwetter halt.
0: Ja, Herbstwetter. Anfangs morgen mit Gewittern und Windböen wird es morgen windig. Es gibt immer wieder schauerartigen Regen, also ähnlich wie Sonntag. Und insgesamt wird es ein bisschen kühler. Der Mainwelle-Service, hallihallo an alle unterwegs. Die A9 Richtung Nürnberg, endlich mal wieder was los. Nein, das war jetzt blöd. Richtung Nürnberg, wir haben tatsächlich im Bindlacher Berg diese ekelhafte Baustelle. Wann ist denn die eigentlich mal weg? Ist denn das mal weg? Das soll doch jetzt mal weg sein.
1: Gute Frage.
0: Irgendwann
1: Oktober?
0: Das kann man nachschauen unter mainwelle.de?
1: Ja, auf jeden Fall.
0: Könnt ihr nachschauen und uns Bescheid geben. Bitte. Also die A9 Richtung Nürnberg, also diese nervige Baustelle zwischen Markt Schorgast und dem Autobahndreieck Bayreuth-Kulmbach. Aktuell 1 Kilometer Stau, Zeitverlust 3 Minuten. Dann nochmal die A9 Richtung Nürnberg im weiteren Verlauf, wenn ihr unterwegs seid zwischen Torkau und Pegnitz. Da gab es einen Unfall, das ist noch gar nicht so lange her. Die Standspur ist blockiert, momentan sind wir bei der Unfallaufnahme. Dann die A9 in Richtung Berlin. Zwischen Gefrees und Münchberg Süd, Gegenstände auf der Fahrbahn, auf der rechten Spur und auf der Spur in der Mitte. Da haben wir jetzt mittlerweile 1 Kilometer Stau zwischen Markt Schorgast und Münchberg Süd Richtung Berlin. So, und noch ein Blitzer zwischen Untersteinach und Dölau. 100 sind da erlaubt. Dankeschön an den Stefan mit PH. 0170 99 07000, wenn ihr auch noch was habt. Euch allen eine gute Fahrt.
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0: Mit Franziska Horn.
1: Hallöchen.
0: Heute der erste Schultag. Hast du die Olivia gehört, die ja heute ihren ersten Schultag hat, im Mainwecker?
1: Natürlich.
0: Ja. Ja, lief heute Morgen, ne? Lief auch schon hier bei mir am Nachmittag, aber du bist ja auch ein bisschen im Stress mit den ganzen Nachrichten. Die Olivia, die hat einen schönen ersten Schultag gehabt, hat auch schon eine Hausaufgabe bekommen.
1: Oh.
0: Ne? Hat sie auch schon erledigt. Mhm. Ne? Hausaufgaben. Der Kleinste, der Benjamin, dem konnte ich ja auch noch lange helfen bei den Hausaufgaben. Der kommt jetzt in die vierte Klasse, ist heute in die vierte Klasse gekommen. Bis Mitte der zweiten Klasse konnte ich ihm noch helfen in Mathe.
1: Echt dann nimmer?
0: Da konnte man, musste man die Zahlen ausmalen.
1: Ach
0: eine
1: so,
0: 8.
1: Ja, okay.
0: Kann ich super ausmalen. Blau ausmalen, ne? Das war toll. Und ja, also.
1: Dann hört's auf, aber.
0: Dann hört's auf.
1: Ja. Oh weh.
0: Ja. Aber in Deutsch war ich immer ganz gut. Mhm. Wie viel Buchstaben hat es, das habe ich nie verstanden, wie viel Buchstaben hat das Alphabet?
1: 24, oder?
0: 25, 26?
1: 6? Nee.
0: Nee?
1: Echt?
0: Keine Ahnung. Ich glaube 26, dachte ich immer. 26? Ja. Franzi zählt gerade durch.
1: PQRS. Y. Tatsache.
0: 26.
1: Hä, woher weißt du das?
0: Ja, irgendwie
1: aber dann gibt es so ja noch so Ö, Ü, EU, AU.
0: Dann sind es
1: alles Mögliche. Diese Umlaute und
0: ja,
1: so.
0: Ja, die Umlaute, genau. Und ich finde aber, eigentlich könnten wir uns zwei Buchstaben sparen. Oder?
1: Ja, welche denn?
0: Also, naja, also HOF könnten wir uns sparen. Nein, Schmarrn.
1: Boah, das war bei Böse.
0: Nein, liebe Grüße nach Hof. Nein, aber ich finde, X und Y braucht doch kein Mensch. X, wieso? Wofür braucht man X?
1: Für Xylophon.
0: Ja, aber könnte man auch KS nehmen.
1: Ja, stimmt.
0: Xylophon.
1: Weiß nicht.
0: Und Y. Ich meine, Y gibt's, aber keiner spricht's aus.
1: Ich muss dir was Lustiges erzählen. Ja. Es hat mal ein Lehrer von uns, oh Gott, das ist voll unangenehm eigentlich, warum erzähle ich das? In der, ich glaube, 10. Klasse oder so war das schon. Hat gefragt, hat auch die gleiche Theorie wie du. Ja. Y, das braucht man doch eigentlich nicht. Ja. Kennt ihr ein deutsches Wort mit Y? Und ich war so, ich habe hinten in letzter Reihe gegessen gerade, mein Butterbrot. Ja. Und dachte.
0: Mit Mayonnaise?
1: Und ich hab verstanden. Wer also ein deutsches Wort ohne Y. Ich habe halt gedacht, wo kein Y drin ist. Ja. Und ich dachte, naja, hier mein Brot in der Hand, so. Ich so, mich sofort gemeldet. Der war komplett perplext, dass ich mich überhaupt mal melde.
0: Ja.
1: Und dann hat er gemeint, Franziska. Und hatte voll die Hoffnung, dass ich ihm jetzt was Schlaues sagen kann. Und ich sag, Brot. Und
0: sehr schön.
1: Die ganze Klasse ist weggebrochen, weil natürlich in Brot ist kein Y. Aber er hat gefragt nach einem deutschen Wort mit Y.
0: Danke, dass du uns das so ausführlich erzählt hast.
1: Ja.
0: Ich feiere es. Aber zum Beispiel, also Mayonnaise, da ist ja, kann man ja mit Y schreiben, ne? Mayonnaise.
1: Ja.
0: Man sagt doch Mayonnaise und nicht.
1: Oder mit J vielleicht.
0: Also das Y spricht man doch nicht auf. Man sagt doch nicht Ma. Y-Nese. Ma-Y-Nese. Sagt man ja nicht, ne?
1: Ja.
0: Also weg mit X und
1: aber
0: Y.
1: Dann bräuchte man J auch nicht mehr. Ja. Kannst du I sagen.
0: Ja, I. Ist da jetzt im nächsten Titel ein Y oder ein X? Nee, braucht man auch nicht. Schau. J-Lo, David Guetta, Save Me Tonight. X, Y brauchst du nicht. Schaff mal ab.
1: Okay.
0: Okay. Wir sollten schnell Musik machen, glaube ich.
1: Ich glaube auch.
0: Ja. Also,
1: zu lang.
0: Schönen Nachmittag.

0: Franziska Horn und ich haben eben philosophiert, ob es das X und das Y im Alphabet überhaupt braucht. Dann wären wir auch bei 24, ne, wie du gerade gesagt hast. Und jetzt, wisst ihr, was jetzt kommt? Ich habe gesagt, Y braucht kein Mensch. Sprich geradeaus. Jetzt kommt hier Lynyrd Skynyrd.
1: Lynyrd Skynyrd?
0: 4 Y in 2 Namen. Lynyrd Skynyrd. Dann das kommt noch Lenny Kravitz. Lenny Y. Fly Away Y.
1: Fly Away.
0: Michael Patrick Kelly Y. Entschuldigung, nimm alles zurück.
1: Kannst keinem erzählen.
0: Kannst keinem erzählen. Also Y behalten, X schaffen wir ab.
1: Ja.
0: Schönen Nachmittag.

Ja, Olli, du hast recht. Der Olli, der schreibt beispielsweise, was ist denn Y? Was haben wir dann die ganze Zeit gelesen? Das Y-Heft natürlich, habe ich auch geliebt. Zunz neues Jahr mit X natürlich, selbstverständlich. Also das Y, das wollen wir auf jeden Fall behalten. Ne? Und ja, Guido, das J wollen wir nicht weglassen. Ne? Ja, mit J hast du recht, schönste Wort mit Ja. Und da gibt's ganz, ganz viele Reaktionen, ob man jetzt das Y abschaffen sollte oder nicht. Oder das X, nee, auf keinen Fall. War natürlich nur ein Scherz. Was schreibt der Hans? Genau, was sollen wir dann machen? Der Xaver ohne X, das wäre eine Katastrophe. So, Glückwunsch ans WBG, an die Mädels vom Wirtschaftswissenschaftlichen Gymnasium, denn die sind mal wieder im Viertelfinale bei der Deutschen Meisterschaft. Und wir haben jetzt in der Leitung einen stolzen Schulleiter, nämlich Martin Schmidt. So, bitte. Ja, klappt nicht. Komm gleich.

0: WWG-Mädels im Fußball, die haben einen ganz besonderen ersten Schultag, die sind nämlich gar nicht da. Die sind auf der deutschen Meisterschaft, da hatten sie sich qualifiziert, sie sind das Team Bayern, sie haben die bayerische Meisterschaft geholt und sorgen jetzt einmal mehr Furore bei den deutschen Meisterschaften. Und der Schulleiter Martin Schmidt ist jetzt natürlich sehr, sehr stolz.
1: Unsere Mädels in der Altersklasse 4, das ist U13, hat es tatsächlich wieder geschafft, ins Viertelfinale der Deutschen Meisterschaft vorzustoßen. Heute fand die Vorrunde statt mit den Gruppenspielen. Wir haben gegen Bremen 2-1 gewonnen, gegen Saarland 7-1 gewonnen, gegen Thüringen 1-1 gespielt und damit den Gruppensieg festgemacht. Und spielen morgen im Viertelfinale gegen das Farmteam vom HSV, gegen das Elite-Gymnasium des Sports aus Hamburg im Viertelfinale. Mal schauen, was möglich ist. Wir glauben an die Mädels und sind unwahrscheinlich stolz. Drückt die Daumen. Bis morgen.
0: Dankeschön, Martin. Wir sind auch sehr stolz. Glückwunsch. Es ist jetzt schon mal ein Wahnsinnserfolg natürlich. Mehr dazu dann morgen im Laufe des Tages. Gleich gibt's Lenny Kravitz. Lenny mit Y. Natürlich.
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1: Es ist 17 Uhr. Ich bin Gregor Jose Moser. Preisdeckel und eine Übergewinnsteuer für Mineralölkonzerne oder lieber Direktzahlungen an Menschen mit niedrigem Einkommen. Diese Maßnahmen sind gerade unter anderem im Gespräch, um die hohen Spritpreise abzufedern. Dass überhaupt etwas unternommen wird, das hat Bundeskanzler Merz versichert. Beim Unternehmertag des Handelsverbands BGA kündigte er Entlastungen an. Schon bald werde man dazu einen Vorschlag vorlegen, versprach der Kanzler. Mehr Sicherheit an großen Bahnhöfen, wenn der Zutritt nur noch mit einem Fahrschein möglich ist. Mit diesem Vorschlag hat Bundesverkehrsminister Bilger nicht nur positive Reaktionen hervorgerufen. Grünen-Politiker Al-Wazir hat hier online gesagt, wegen der engen Zugtaktung vom selben Gleis sei das faktisch unmöglich. Weitere kritische Stimmen geben zu bedenken, dass so ein Sicherheitssystem viel Geld kosten würde. Weltraumwaffen waren lange Science-Fiction, doch diese Zeiten scheinen vorbei. Die USA haben jetzt nach US-Medienberichten erstmals die Stationierung von Waffen im Weltraum offiziell bestätigt. Aus den USA berichtet Tina Eck.
2: Trumps Space Force wird Wahrheit, aber Details über die Weltraumwaffen gibt es noch nicht. Sie sind als Warnung an China und Russland gedacht, zum Schutz der Urstreitkräfte und als Antwort auf wachsende und wandelnde Bedrohungen, wie es heißt. Und Weltraumwaffen könnten zum Beispiel feindliche Satelliten zerstören. China will keine Militarisierung des Weltalls, sondern friedliche Nutzung.
1: Großer Ärger zum Schulstart. Ein Kurzschluss in einer Oberleitung hat dafür gesorgt, dass heute Vormittag keine S-Bahnen auf der Münchner Stammstrecke fahren konnten. Auch viele Regionalzüge waren betroffen. Die Bahn spricht von einer Verkettung mehrerer Umstände. Die Stammstrecke ist eine der meistbefahrenen Bahnstrecken Europas. Fast alle S-Bahn-Linien führen hindurch. Die Toten Hosen und die britische Band Bring Me The Horizon spielen nächstes Jahr bei Rock im Park und dem Schwesternfestival Rock am Ring. Zusammen mit Blink 182 stehen damit alle drei Headliner für 2027 fest. Weitere Acts sind laut den Veranstaltern unter anderem Billy Talent, Parkway Drive oder auch der deutsche Rapper Chiago. Es ist jetzt kurz nach 5.
3: Dankeschön, wir schauen aufs Mainwelle Wetter. Ein schöner Tag, der da so allmählich zu Ende geht. Der erste Schultag mit viel Sonne, angenehme Werte, immer noch so um die 22 Grad. Morgen dann Sauwetter, also es geht schon los mit Gewittern und mit starken Windböden. Und den ganzen Tag haben wir dann viele Wolken, Wind und immer mal wieder ein paar Schauer. Insgesamt wird es nicht viel kälter, aber ein bisschen fresher. Also morgen nicht mehr so schön, bei weitem nicht mehr so schön wie heute. Der Mainwelle-Service, hallihallo an alle unterwegs. Wir schauen mal auf die A9 Richtung Nürnberg zwischen Bad Benne-Kimmelkraun und dem Autobahndreieck Bayreuth-Kulmbach. 1 Kilometer stockender Verkehr, ihr verliert da 2 Minuten. Dann nochmal die A9 im weiteren Verlauf Richtung Nürnberg zwischen Torkau und Pegnitz. Nach einem Unfall ist da die Standspur blockiert, die Unfallaufnahme läuft. Und ein Blitzer zwischen Untersteinach und Döhlau in der 100er-Zone. Dankeschön an viele nette Mainwelle-Hörer, die uns das gesteckt haben. Zum Beispiel der Guido, der Thomas, der Alex. Dankeschön. Das ist der silberne Caddy und der blitzt Richtung Bayreuth. Zwischen Untersteinach und Döhlau, zwischen Bayreuth und Weidenberg. 100er Zone. Dankeschön. 0170 99 07000, wenn ihr auch was habt. Gute Fahrt.
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3: Mit Olivia. Olivia hat heute ihren allerersten Schultag. Ihr habt sie heute Morgen vielleicht schon gehört im Mainwecker. Gleich sagt sie uns, wie der erste Schultag war. Vorher noch Rockwell. Ich muss mal meinem Gehirn sagen, dass die Sendung begonnen hat. Vor 2 Stunden. Und danach Cat's Eye, euch einen schönen Dienstagabend und schon jetzt eine schöne Woche noch.

0: 10 Minuten nach 17 Uhr. Schön, dass du mit dabei bist. Ich hätte da mal eine Frage. Kannst du dich noch an deinen ersten Schultag erinnern? Klassiker, mein Ältester, der Julian, erster Schultag. Wochenlang hat er sich gefreut und der erste Schultag war toll. Kuchen, Verwandtschaft, alles wundervoll. Endlich ein Schulkind. Am nächsten Tag wecke ich ihn. Julian, aufstehen. Und er, was? Wieso? Na, Schule. Schon wieder. Das war legendär. Ich glaube aber, dass es der Olivia nicht so geht. Die Olivia hatte heute ihren allerersten Schultag. Vielleicht habt ihr das heute Morgen im Mainwecker bei Phil und bei Nina gehört. Da ist einem ja das Herz ausgelaufen. Und sie hat heute Morgen schon ein bisschen was erzählt. Zum Beispiel, dass sie für ihren ersten Schultag ihr blaues Kleid angezogen hat. Und eine Schultüte mit lila Blumen hat sie natürlich auch bekommen. Und tatsächlich, das blaue Kleid war an, die Schultüte dabei und inzwischen hat Olivia ihren ersten Schultag auch schon geschafft. Olivia, wie war's? Wie war der erste Schultag?
1: Es war gut und ich war aufgeregt und wir haben uns erstmal alle Kinder bei unseren Lehrern getroffen und die hat uns erstmal eine Geschichte erzählt.
0: Tja, und nicht nur eine Geschichte, es ging auch schon richtig los in der ersten Schulstunde und es gab heute sogar schon Hausaufgaben.
1: Ich hatte ein bisschen Hausaufgaben. Aha. Ich musste da Sachen nachzeichnen und halt Sachen machen noch.
0: Und hast du die schon gemacht, die Hausaufgaben?
1: Ich habe schon erledigt.
0: Sehr gut. Also Olivia, der erste Schultag, das ist heute natürlich gefeiert worden. Jetzt gibt's dann natürlich Kaffee und Kuchen und später auch noch. Das gehört sich halt zu einem ersten Schultag und viel Verwandtschaft ist da. Und morgen im Mainwecker bei Phil und bei Nina erzählt uns Olivia noch ein bisschen mehr, was in ihrer Schultüte war, was sie in der Schule überrascht hat und welches Fach vielleicht mal ihr Lieblingsfach wird. Ich bin gespannt. Olivia nach ihrem ersten Schultag, morgen früh ab 6 hier bei uns auf der Mainwelle im Mainwecker.

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0: Melissa Etheridge. Das kann ich halt noch, ne? Wie hieß die vorhin?
1: Bibi Rexha. Oder Rex. Nee, wie hast du gesagt?
0: Rexha. Rexha. So, Melissa Etheridge und gleich gibt's einen absoluten Musikhammer. Aber vorher gibt's noch alles, was wichtig ist. Und noch wichtiger, Franziska Horn.
1: Schönen Nachmittag.
0: Ja.
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1: Zwei Schülerinnen aus der Region Bayreuth vertreten Stadt und Landkreis bald auf internationaler Bühne. Die 16-jährige Marie Weber aus Bayreuth und die 18-jährige Magdalena Herzing aus Pegnitz reisen im Oktober zur internationalen Fairtrade-Konferenz nach Brüssel. Beide machen bei einem Pilotprojekt der Metropolregion Nürnberg mit. Dabei beschäftigen sich junge Menschen mit fairem Handel, nachhaltigem Konsum und globaler Gerechtigkeit. Vom 8. bis 11. Oktober treffen die beiden in Brüssel Fairtrade-Engagierte aus vielen verschiedenen Ländern. Dort bringen sie auch ihre Ideen und Erfahrungen aus der Region Bayreuth ein. Nach ihrer Rückkehr wollen Marie Weber und Magdalena Herzing dann ihr Wissen unter anderem an Schulen und Vereinen, auch an andere junge Menschen weitergeben. Allmählich steht der Herbst vor der Tür und die Obstbäume tragen Früchte. Wer seine Äpfel aus dem Garten nicht selbst verarbeiten kann und sie auch nicht verfaulen lassen möchte, kann sie aktuell wieder bei der Plassenburg-Kälterei in Bad Berneck abgeben. Dort werden sie zu Saft gepresst und damit sinnvoll genutzt. Für die angelieferten Äpfel kann man sich entweder den Gegenwert auszahlen lassen oder ein Saftkonto bei der Kälterei anlegen. Sie nimmt noch bis zum 31. Oktober Äpfel an, immer montags bis freitags. Demokratie zum Mitmachen statt trockener Theorie. Die Stiftung der Sparkasse Bayreuth unterstützt die lange Nacht der Demokratie mit 2.500 Euro. Der Stadtjugendring organisiert der Veranstaltung am 2. Oktober im Kulturquartier in der Opernstraße. Auf dem Programm stehen unter anderem Hip-Hop, ein Poetry-Slam und verschiedene Mitmachaktionen. Besucher können dabei Fragen stellen, Ideen einbringen und Demokratie spielerisch erleben. Die lange Nacht läuft von 19 bis 23 Uhr.
0: Dankeschön, danke Franzi. Wir schauen aufs Mainwelle-Wetter. Heute ein schöner Tag, viel Sonne. Morgen das komplette Gegenteil am zweiten Schultag. Viele Wolken, es geht schon los mit Gewittern und Windböen. Windig geht's weiter und es sind immer wieder Schauer dabei. Allerdings so richtig kalt wird's nicht, ein bisschen kühler als heute.
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0: Der Mainwille-Service. Ich habe einen Gähnanfall. Mit einem letzten Satz bei den Nachrichten musste ich gähnen und gerade noch so hingehauen.
1: So langweilig.
0: Nein, das überhaupt nicht. Wenig Schlaf, wenig Schlaf. Und jetzt geht's gleich zur
1: Spielvereinigung.
0: So, jetzt schauen wir erst auf die A9 Richtung Berlin zwischen Münchberg Süd. Oder bei der Ausfahrt Münchberg Süd, Entschuldigung, Gegenstände auf der Fahrbahn, die Verzögerungsspur ist blockiert. Da liegen Reifenteile. Bitte aufpassen. Dann gleich die Blitzer zwischen Untersteinach und Döhlau, der silberne Caddy Richtung Bayreuth, 100er Zone. Dankeschön an viele, die das gemeldet haben, unter anderem auch der Alex und der Stefan. 0170 99 07000, wenn ihr auch was habt. Dankeschön, gute Fahrt.
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1: Hallöchen.
0: Da ist nix. So, dann kommt die Spielvereinigung. Jetzt, wann ist denn? In eineinhalb Stunden ist Anstoß. Sehen wir uns im Hans-Walter-Wildstadion. In die Altstadt gegen Hauptstadt seit eineinhalb Monaten nicht mehr gewonnen. Hat super begonnen mit 2 Siegen, 15-0 Toren und seitdem gab es halt nur ein Unentschieden und 5 Niederlagen. Heute gegen Hauptstadt 19 Uhr. Lukas Kling. In den Augen mancher Leute wackelt er ein bisschen. Manche sagen, er soll über die Klinge springen, Lukas Kling. Aber Lorenz Rödlingshöfer, die Verantwortlichen der Spielvereinigung, stehen voll hinter Lukas Kling. Aber er weiß natürlich, das ist nicht zum ersten Mal, dass die Situation Position ein bisschen angespannt ist. Das hat er bis jetzt immer gemeistert, das wird er auch diesmal schaffen. Er weiß natürlich, dass die Situation angespannt ist.
4: Aktuell ist die sportliche Lage nicht ganz so rosig, aber wir haben auch schon gezeigt, dass wir solche Phasen überstehen können und auch überstehen werden. Umso wichtiger ist es, dass die junge Truppe, die wirklich ihr Leben auf dem Platz lässt, weiterhin von euch unterstützt wird, so wie ihr das bis jetzt tatkräftig gemacht habt. Deswegen kommt alle ins Stadion und unterstützt die Jungs. Seid dabei, wenn wir hoffentlich die nächsten 3 Punkte einfahren. Und nur gemeinsam können wir uns da rausziehen.
0: Die Botschaft von Trainer Lukas Kling heute Abend, die Oldstadt gegen Aufstadt, 19 Uhr. Flutlichtspiel im Hans-Walter-Wildstadion und Samstag geht es dann schon wieder weiter. Das nächste Abendspiel gegen die Spielvereinigung Unterhaching. Und jetzt, Franzi, kommt ein Hammerlied.
1: Echt?
0: Man kennt die moderne Fassung, aber das ist das Original. Mhm. Und ich glaube, die hatten nur wirklich diesen einen fetten Hit. Ne? Kannst du die aussprechen? Bibi Rexha, kannst du die aussprechen?
1: Ich kann's nicht. Warte, ich muss mal schauen.
0: Ja, wie heißen die? Hatten ein One-Hit-Wonder. Ich habe 2 Alben. Die haben schon mehr gemacht, aber das war ein absoluter Hammer. Kennst du die? The Verve.
1: The Verve. Sagt man wirklich?
0: Das Lied kennst du auch, ja, ja.
1: Ach so, ja, freilich kenne ich das.
0: Also die moderne Fassung ist dann gecovert worden, aber das ist das Original. Leute, das, wow, das ist der absolute Oberhammer. Bittersweet Symphony. Hat nichts mit der Spielverhandlung zu tun und der aktuellen Situation. Nee. Ja. Bam, bam, bam. Dann dreh ich ja voll auf jetzt hier. Dreh voll durch und dreh auf. Schönen Nachmittag euch.
1: Schönen Nachmittag.

0: Viele gute Nachrichten heute, ein schöner Tag, erster Schultag und seit heute kann man offiziell wieder von Pegnitz mit dem Zug nach Nürnberg fahren. Man muss also, wenn man jetzt zum Beispiel von Bayreuth kommt, nicht in Pegnitz in einen Bus umsteigen. Und Joshua Zagmakidis hat heute ja den ganzen Vormittag berichtet aus Pegnitz und da ganz, ganz viele glückliche Menschen getroffen.
1: Die Leute sind schon begeistert, dass es wieder nach Nürnberg durchgeht, weil es doch eine Zeitersparnis auch ist und angenehmer als jedes Mal hier in Pegnitz umzusteigen und dann wieder mit dem Bus weiterzufahren.
2: Ich arbeite in Nürnberg. Mit dem Bus habe ich 1,5 Stunden gebraucht. Mit dem Zug brauche ich jetzt 1 Stunde. Heißt, ich kann ein bisschen länger schlafen und komme trotzdem pünktlich in die Arbeit an. Also finde ich super.
3: Obwohl der Bus eigentlich auch ganz gut war. Er hat länger gedauert, aber er ist zumindest pünktlich gefahren.
2: Kann sein, dafür hat er auch länger gebraucht. Er war voll und im Sommer war es so heiß da drin. Also ich bin froh, dass der Zug wieder fährt. Und ja, er könnte pünktlicher sein, aber wenn es 2-3 Minuten sind, ist das okay.
0: Klasse, freuen wir uns alle. Und jetzt am Zug, take that. Relight my fire. Schönen Dienstagabend, euch eine schöne Woche.

0: So, das war's für heute. Vielleicht sehen wir uns ja gleich im Hans-Walter-Wild-Stadion bei der Altstadt. Und jetzt geht's hier weiter mit Franziska Horn.
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1: Es ist 18 Uhr. Ich bin Gregor Jose Moser. Strengere Regeln für die Abgabe von medizinischem Cannabis. Dafür hat sich Bundesgesundheitsminister Linnemann ausgesprochen. Einer Prognose seines Ministeriums zufolge würden die Importe von Cannabisblüten in diesem Jahr auf 300 Tonnen steigen, sagte der CDU-Politiker beim Deutschen Apothekertag in München. Das sei eine Verzehnfachung innerhalb von 3 Jahren. Die Regierung plant unter anderem, dass medizinisches Cannabis nur noch in Apotheken und nicht mehr online verkauft werden darf. Bundesfinanzminister Klingbeil findet es gut, dass Bundeskanzler Merz bei den hohen Spritpreisen finanzielle Entlastungen angekündigt hat. Er sei dankbar dafür, dass es jetzt Bewegung gebe. Der SPD-Chef fügte hinzu, dass seine Vorschläge schon seit Wochen auf dem Tisch lägen. Merz hat heute bei einer Wirtschaftstagung versprochen, dass die Regierung bald Vorschläge vorstellen werde. Unter anderem im Kultfilm Das Boot war er zu sehen, Schauspieler Ralf Richter, der jetzt mit 69 Jahren gestorben ist. Das gab sein Sohn in den sozialen Medien bekannt. Zu sehen war Richter, der in Essen geboren und in Bochum aufgewachsen ist, auch regelmäßig in der Krimiserie Tatort, im Großstadtrevier oder in Ein Fall für zwei. Ein Chemieunfall in einem Schulschwimmbad hat in Würzburg für Aufregung gesorgt. Rund 2000 Schülerinnen und Schüler der Fachoberschule und Berufsschule mussten in Sicherheit gebracht werden. Im Schwimmbad sei eine chemische Flüssigkeit ausgelaufen, so die Polizei. Auch Gas soll ausgetreten sein. 9 Schüler sowie ein Mitarbeiter, der 2 Flüssigkeiten mischen wollte, wurden leicht verletzt. Über Olympia wird erst noch entschieden, aber große Sportevents kommen auf jeden Fall nach München. 2028 gibt es ein Fußball-Highlight mit dem Finale der Champions League und 2031 kommt die Leichtathletik-WM. Pia Wegner berichtet.
2: In der nächsten Saison hat der FC Bayern wieder die Chance auf ein Finale daheim. Die Entscheidung in der Fußball-Königsklasse fällt 2028 in der Arena in Fröttmanning. Lange mussten die Bayern nicht auf die neue Gelegenheit warten. Das letzte Champions-League-Finale gab es dort erst im vergangenen Jahr. 2031 steht dann die Leichtathletik im Mittelpunkt. Im modernisierten Olympiastadion findet die WM statt.
1: Es ist jetzt 6:15.
3: Und wir schauen kurz aufs Wetter für die Region. Da schaut es heute noch ziemlich sonnig aus, morgen dann allerdings wieder ein bisschen mehr Wolken, teilweise auch Regen. Gar nicht so schön, aber freuen wir uns auf Donnerstag, da wird's wieder schön. Hallo an alle unterwegs, wir schauen auf die A9 Richtung Nürnberg bei der Einfahrt Schneidhag. Da haben wir einen kaputten LKW, da bitte vorsichtig fahren. Und auf der A9 Richtung Nürnberg zwischen Bad Bennekimmelkron und dem Dreieck bei Röttkulmbach. Da ist noch ein bisschen stockenden Verkehr, paar Minuten braucht ihr da länger. Dann haben wir noch einen Blitzer zwischen Untersteinach und Döhlau in der 100er Zone. Habt ihr noch was? Gerne her damit, schreibt uns einfach eine WhatsApp ins Studio.
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1: Wir haben uns natürlich heute Morgen über die Spritpreise aufgeregt.
2: Ja, da muss man sich jetzt auch langsam mal wieder aufregen. Es ist tatsächlich ein neues Allzeithoch erreicht. Es ist so teuer an der Zapfsäule.
1: Zum Glück konnten wir heute vermelden und das freut sicher viele Pendlerinnen und Pendler. Die Bahnstrecke ist wieder frei Richtung Nürnberg. Dort fahren endlich wieder Züge.
3: Naja, bei den Spritpreisen momentan ist es natürlich schon angenehm, wenn man sich den Zug setzen kann. Aber mal schauen, wie das Ganze jetzt wieder so anläuft. Ich war ja schon jahrelang mit dem Zug. Verspätungen, Zugausfälle und so weiter. Ich kenne das ganze Thema. Ja. Schauen wir mal.
2: Man muss jetzt auf jeden Fall keinen Ersatzbus mehr nehmen.
1: Und die Zugführer, die freuen sich auch über die Wiedereröffnung der Bahnstrecke.
4: Ja, ich sehe mal wieder Nürnberg. Ich kann mal wieder ins Backoffice, kann auffüllen, was ich an Fahrkarten oder an Zusatz brauche. Und es ist schon schön, wieder mal nach Nürnberg zu fahren.
1: Und heute Morgen hat sich auch Olivia gefreut, 6 Jahre alt, denn sie ist neue Erstklässlerin.
2: Ja, heute der erste Schultag.
5: Weil ich finde es halt einfach schön, in die Schule zu kommen.
1: Und wie sah deine Schultüte aus, Olivia?
5: Eigentlich nur lila, wo halt ganz viele Blumen draus sind.
1: Und ich hoffe, es ist auch ordentlich viel Schönes in der Schultüte.
2: Na ganz bestimmt. Wir hoffen, ihr hattet alle einen schönen Schultag und ja, jetzt geht's halt wieder los, ne?
1: Wir stehen morgen wieder gemeinsam auf, nicht nur mit den Schülerinnen und Schülern, sondern auch mit euch, ihr Erwachsenen.

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8: Die Nachrichten um 6:30 gibt's von mir. Ich bin Franziska Horn. Schönen Abend. Zwei Schülerinnen aus der Region Bayreuth vertreten Stadt und Landkreis bald auf internationaler Bühne. Die 16-jährige Marie Weber aus Bayreuth und die 18-jährige Magdalena Herzing aus Pegnitz reisen im Oktober zur internationalen Fairtrade-Konferenz nach Brüssel. Beide machen bei einem Pilotprojekt der Metropolregion Nürnberg mit. Dabei beschäftigen sich junge Menschen mit fairem Handel, nachhaltigem Konsum und globaler Gerechtigkeit. Vom 8. bis 11. Oktober treffen die beiden in Brüssel Fairtrade-Engagierte aus vielen verschiedenen Ländern. Dort bringen sie auch ihre Ideen und Erfahrungen aus der Region Bayreuth ein. Nach ihrer Rückkehr wollen Marie Weber und Magdalena Herzing ihr Wissen unter anderem an Schulen und Vereinen an andere junge Menschen weitergeben. Allmählich steht der Herbst vor der Tür. Die Obstbäume tragen Früchte. Wer seine Äpfel aus dem Garten nicht selbst verarbeiten kann und sie nicht verfaulen lassen möchte, kann sie aktuell wieder bei der Plassenburg-Kälterei in Bad Berneck abgeben. Dort werden sie zu Saft gepresst und damit sinnvoll genutzt. Für die angelieferten Äpfel kann man sich den Gegenwert entweder auszahlen lassen oder ein Saftkonto bei der Kälterei anlegen. Sie nimmt noch bis zum 31. Oktober Äpfel an, montags bis Freitag von 8 bis 12 Uhr und von 13 bis 16 Uhr. Demokratie zum Mitmachen statt trockener Theorie. Die Stiftung der Sparkasse Bayreuth unterstützt die lange Nacht der Demokratie mit 2.500 Euro. Der Stadtjugendring organisiert die Veranstaltung am 2. Oktober im Kulturquartier in der Opernstraße. Auf dem Programm stehen unter anderem Hip-Hop, ein Poetry Slam und verschiedene Mitmachaktionen. Besucher können dabei Fragen stellen, Ideen einbringen und Demokratie spielerisch erleben. Die lange Nacht läuft von 19 bis 23 Uhr. Und alles zum Nachlesen gibt's immer noch mal auf mainwelle.de. Und wir schauen kurz aufs Wetter. Jetzt am Abend und nachts zieht es langsam wieder zu. Morgen dann wieder windig und wolkig. Teilweise sogar Regen dabei. Also wieder relativ ungemütlich. Und auch nur noch so 17 bis 20 Grad. Hallo liebe Autofahrer, wir haben eine Meldung von der A9 Richtung Nürnberg in der Einfahrt Schneitach. Da haben wir aktuell einen kaputten LKW, da ist blockiert. Sonst kommt ihr aber überall gut durch, nur noch Blitzer haben wir einen zwischen Untersteinach und Döhlau in der 100er Zone. Wenn das nicht alles war, dann schreibt uns gerne WhatsApp ins Studio und wir geben es weiter.
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7: Es ist 19 Uhr, ich bin Gregor Jose Moser. Arbeiten im europäischen Ausland soll einfacher werden, das plant die EU-Kommission. So sollen Arbeitnehmer ihre Ansprüche auf Sozial- und Gesundheitsversorgung leichter nachweisen können, wie Kommissionspräsidentin von der Leyen angekündigt hat. Zudem ist geplant, dass Berufsqualifikationen von unter anderem Ärztinnen, Krankenpflegern, Ingenieurinnen und Lehrern länderübergreifend schneller anerkannt werden, innerhalb von 5 Wochen statt 3 Monaten. Handlungsbedarf sieht Kanzler Merz beim Thema Spritpreise. Beim Unternehmertag des Handelsverbands BGA hat Merz versichert, dass seine Regierung bald einen Vorschlag vorlegen werde, um die hohen Preise in den Griff zu bekommen. Dafür stehe man auch im engen Austausch mit den Ländern. Ideen kursieren schon viele. Die SPD spricht sich etwa für einen Preisdeckel und eine Übergewinnsteuer aus, die jedoch Merz ablehnt. CDU-Parteikollegin und Wirtschaftsministerin Reiche bevorzugt Direktzahlungen an Menschen mit wenig Einkommen. Kunden von Netflix, Apple TV und Wow könnten Geld zurückbekommen. Verbraucherschützer haben gegen Preiserhöhungen der 3 Streamingdienste geklagt und fordern je nach Vertrag Rückzahlungen von 200 bis 700 Euro. Mehr von Claudia Wächter.
8: Konkret heißt der Vorwurf, die Anbieter haben die Preise mehrmals erhöht, ohne dafür eine neue Zustimmung der Kunden einzuholen. Stattdessen gab es nur den Hinweis auf Preisanpassungsklauseln in den Geschäftsbedingungen. Und die, sagen die Verbraucherschützer, sind unwirksam. Betroffene können sich der Klage anschließen, kostenlos.
7: Bei der Münchner S-Bahn-Stammstrecke kommt es nach einem Kurzschluss in einer Oberleitung am Vormittag teils noch immer zu Verspätungen und Teilausfällen. Wie die Bahn mitgeteilt hat, ist der Oberleitungsschaden auf dem Abschnitt zwischen Pasing und Leim mittlerweile zwar repariert, der Verkehr werde jetzt nach und nach auf allen Linien wieder aufgenommen, das brauche aber Zeit. Die Toten Hosen und die britische Band Bring Me the Horizon spielen nächstes Jahr bei Rock im Park und dem Schwesterfestival Rock am Ring. Zusammen mit Blink 182 stehen damit alle 3 Headliner für 2027 fest. Weitere Acts sind laut den Veranstaltern unter anderem Billy Talent, Parkway Drive oder auch der deutsche Rapper Shiagu. Es ist jetzt 7:15.
9: Dankeschön. Und wir schauen aufs Wetter heute am Abend. Ja, bleibt's noch ein bisschen sonnig, aber langsam kommen die Wolken. Über Nacht zieht's dann zu und morgen dann richtig viele Wolken mit Regen und auch, ja, unangenehmem Wind. Auch schon wieder ein bisschen frischer, so bei 17 bis 20 Grad.
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9: Und wir schauen auf die Straßen, da sieht's aber ziemlich gut aus. Ihr kommt überall gut durch. Nur noch einen Blitzer haben wir zwischen Untersteinach und Döhlau. Da sind 100 erlaubt. Habt ihr noch was? Dann schreibt uns gerne WhatsApp einfach ins Studio.
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2: Schönen Abend, das sind eure News um 7:30. Ich bin Franziska Horn. Zwei Schülerinnen aus der Region Bayreuth vertreten Stadt und Landkreis bald auf internationaler Bühne. Die 16-jährige Marie Weber aus Bayreuth und die 18-jährige Magdalena Herzing aus Pegnitz reisen im Oktober zur internationalen Fairtrade-Konferenz nach Brüssel. Beide machen bei einem Pilotprojekt der Metropolregion Nürnberg mit. Dabei beschäftigen sich junge Menschen mit fairem Handel, nachhaltigem Konsum und globaler Gerechtigkeit. Vom 8. bis 11. Oktober treffen die beiden in Brüssel Fairtrade engagiert aus vielen verschiedenen Ländern. Dort bringen sie auch ihre Ideen und Erfahrungen aus der Region Bayreuth ein. Nach ihrer Rückkehr wollen Marie Weber und Magdalena Herzing ihr Wissen dann auch unter anderem an Schulen und Vereinen an andere junge Menschen weitergeben. Die Stadt Bayreuth hat die Lange Nacht der Kultur zum Festspieljubiläum bekanntlich aus Kostengründen abgesagt. Die dazu geplanten Festspielhausführungen können aber trotzdem stattfinden. Möglich macht das der Verein TAF, das Team aktiver Festspielförderer. Er bietet am 25. September ab 17 Uhr 8 Touren durch das Festspielhaus an. Die Rundgänge werden von erfahrenen Gästeführern durchgeführt. Sie sind kostenlos. Der Verein bittet allerdings um eine vorherige Anmeldung über die TAF-Internetseite. Den Link dazu gibt's auf meinwelle.de. Demokratie zum Mitmachen statt trockener Theorie. Die Stiftung der Sparkasse Bayreuth unterstützt die Lange Nacht der Demokratie mit 2.500 Euro. Der Stadtjugendring organisiert die Veranstaltung am 2. Oktober im Kulturquartier in der Opernstraße. Auf dem Programm stehen unter anderem Hip-Hop, ein Poetry Slam und verschiedene Mitmachaktionen. Besucher können dabei Fragen stellen, Ideen einbringen und Demokratie spielerisch erleben. Die Lange Nacht läuft von 19 bis 23 Uhr. Und noch mehr aus der Region gibt's nochmal zum Nachlesen auf meinwelle.de. Und wir schauen noch kurz aufs Wetter. Da sieht's ja nicht mehr so schön aus wie heute. Morgen zieht's zu, da kommen Wolken, da kommt Regen und auch ein bisschen Wind. Und es wird ein bisschen frischer, so 17 bis 20 Grad. Hallo an alle unterwegs. Sieht gut aus auf den Straßen. Ihr kommt überall gut durch. Aber Achtung, Blitzer haben wir noch einen. Zwischen Untersteinach und Döhlau, da sind 100 erlaubt. Wenn ihr noch was habt, dann gerne her damit. Schreibt uns einfach eine WhatsApp ins Studio.
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1: Es ist 20 Uhr, ich bin Gregor Jussé Moser. Entlastungen für Autofahrer hat Kanzler Merz wegen der hohen Spritpreise versprochen. Eine Übergewinnsteuer auf Extraprofite der Mineralölkonzerne lehnt er jedoch ab. Für die setzt sich Finanzminister Klingbeil ein. Claudia Wächter berichtet.
2: Immerhin einig ist man sich, dass viele Autofahrer an der Schmerzgrenze sind. Wir werden etwas gegen die Preistreiberei tun, verspricht der Kanzler. Aber eine Übergewinnsteuer hält er für rechtlich nicht durchsetzbar. SPD-Finanzminister Klingbeil will allerdings damit Entlastungen für Autofahrer gegenfinanzieren. Dennoch sagt Merz, wir werden schnell Vorschläge auf den Tisch legen.
1: Kriminelle Banden in Deutschland greifen immer häufiger zu Gewalt, um Opfer einzuschüchtern und Machtansprüche durchzusetzen. Das geht aus dem aktuellen Bundeslagebild organisierte Kriminalität hervor. Darin werden für das vergangene Jahr 20 Tötungsdelikte aufgeführt, 7 mehr als 2024. Immer häufiger werden für Gewalttaten auch Minderjährige über soziale Medien angeworben, zeigt der Bericht. Nach dem Kurzschluss in einer Oberleitung am Vormittag kommt es auf der Stammstrecke der Münchner S-Bahnen teilweise noch zu Verspätungen und Teilausfällen. Der Oberleitungsschaden auf dem Abschnitt zwischen Pasing und Leim, der zwischenzeitlich den gesamten S-Bahn-Verkehr zum Erliegen gebracht hatte, ist laut Bahn mittlerweile repariert. Der Verkehr werde jetzt nach und nach auf allen Linien aufgenommen, was etwas dauern könne. Strengere Regeln für die Abgabe von medizinischem Cannabis. Dafür hat sich Bundesgesundheitsminister Linnemann ausgesprochen. Einer Prognose seines Ministeriums zufolge würden die Importe von Cannabisblüten in diesem Jahr auf 300 Tonnen steigen, sagte der CDU-Politiker beim Deutschen Apothekertag in München. Das sei eine Verzehnfachung innerhalb von 3 Jahren. Die Regierung plant unter anderem, dass medizinisches Cannabis nur noch in Apotheken und nicht mehr online verkauft werden darf. Unter anderem im Kultfilm Das Boot war er zu sehen, Schauspieler Ralf Richter, der jetzt mit 69 Jahren gestorben ist. Das gab sein Sohn in den sozialen Medien bekannt. Zu sehen war Richter, der in Essen geboren und in Bochum aufgewachsen ist, auch regelmäßig in der Krimiserie Tatort, im Großstadtrevier oder in Ein Fall für zwei. Es ist jetzt 8:15.
3: Und wir schauen kurz aufs Wetter. Jetzt am Abend und nachts zieht's langsam wieder zu. Morgen dann wieder windig und wolkig. Teilweise sogar Regen dabei. Also wieder relativ ungemütlich. Und auch nur noch so 17 bis 20 Grad. Hallo an alle unterwegs. Wir schauen auf die A9 Richtung Berlin. Zwischen Bayreuth Süd und Bayreuth Nord, da haben wir ein bisschen stockenden Verkehr. Ein paar Minuten müsst ihr da länger einplanen. Sonst kommt ihr aber überall gut durch. Und Vorsicht, ihr werdet geblitzt zwischen Untersteinach und Döhlau. Da sind 100 erlaubt. Habt ihr noch was? Dann gerne her damit. Schreibt uns einfach eine WhatsApp.
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1: Wir haben uns natürlich heute Morgen über die Spritpreise aufgeregt.
2: Ja, da muss man sich jetzt auch langsam mal wieder aufregen. Es ist tatsächlich ein neues Allzeithoch erreicht. Es ist so teuer an der Zapfsäule.
1: Zum Glück konnten wir heute vermelden, und das freut sicher viele Pendlerinnen und Pendler, die Bahnstrecke ist wieder frei Richtung Nürnberg. Dort fahren endlich wieder Züge.
3: Naja, bei den Spritpreisen momentan ist es natürlich schon angenehmer, wenn man sich den Zug setzen kann. Aber erst mal schauen, wie das Ganze jetzt wieder so anläuft. Ich war ja schon jahrelang mit dem Zug. Verspätungen, Zugausfälle und so weiter. Ich kenne das ganze Thema ja. Schauen wir mal.
2: Man muss jetzt auf jeden Fall keinen Ersatzbus mehr nehmen.
1: Und die Zugführer, die freuen sich auch über die Wiedereröffnung der Bahnstrecke.
4: Ja, ich sehe mal wieder Nürnberg. Ich kann mal wieder ins Backoffice, kann auffüllen, was ich an Fahrkarten oder an Zusatz brauche. Und es ist schon schön, wieder mal nach Nürnberg zu fahren.
1: Und heute Morgen hat sich auch Olivia gefreut, 6 Jahre alt, denn sie ist neue Erstklässlerin.
2: Ja, heute der erste Schultag.
5: Weil ich finde es halt einfach schön, in die Schule zu kommen.
1: Und wie sah deine Schultüte aus, Olivia?
5: Eigentlich nur lila, wo halt ganz viele Blumen draus sind.
1: Und ich hoffe, es ist auch ordentlich viel Schönes in der Schultüte.
2: Na, ganz bestimmt. Wir hoffen, ihr hattet alle einen schönen Schultag und ja, jetzt geht's halt wieder los, ne?
1: Wir stehen morgen wieder gemeinsam auf, nicht nur mit den Schülerinnen und Schülern, sondern auch mit euch, ihr Erwachsenen.

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2: Die Nachrichten um 8:30 mit mir, Franziska Horn. Schönen Abend. Die Stadt Bayreuth hat die lange Nacht der Kultur zum Festspieljubiläum bekanntlich aus Kostengründen abgesagt. Die dazu geplanten Festspielhausführungen können aber trotzdem stattfinden. Möglich macht das der Verein TAF, das Team aktiver Festspielförderer. Er bietet am 25. September ab 17 Uhr 8 Touren durch das Festspielhaus an. Die Rundgänge werden von erfahrenen Gästeführern durchgeführt. Sie sind kostenlos. Der Verein bittet allerdings um eine vorherige Anmeldung über die TAF-Internetseite. Den Link dazu gibt's auf meinwelle.de. Demokratie zum Mitmachen statt trockener Theorie. Die Stiftung der Sparkasse Bayreuth unterstützt die lange Nacht der Demokratie mit 2.500 Euro. Der Stadtjugendring organisiert die Veranstaltung am 2. Oktober im Kulturquartier in der Opernstraße. Auf dem Programm stehen unter anderem Hip-Hop, ein Poetry Slam und verschiedene Mitmachaktionen. Besucher können dabei Fragen stellen, Ideen einbringen und Demokratie spielerisch erleben. Die lange Nacht läuft von 19 bis 23 Uhr. Und noch mehr aus der Region gibt's nochmal zum Nachlesen auf meinwelle.de. Und wir schauen kurz aufs Wetter. Jetzt über Nacht zieht's ein bisschen zu. Es kommen Wolken und auch ein bisschen Regen. Morgen dann auch ziemlich viel Wind dabei und ein bisschen frischer als heute. Und ein kleiner Blick auf die Straßen, da sieht's gut aus, ihr kommt gut durch. Nur noch einen Blitzer haben wir zwischen Untersteinach und Döhlau in der 100er-Zone. Ich wünsche euch eine gute und sichere Fahrt.
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1: Es ist 21 Uhr. Ich bin Gregor Jusse Moser. Der diesjährige Sommer ist jetzt offiziell der heißeste in Bayern seit dem Jahrhundertsommer 2003, in manchen Regionen sogar heißer. Laut dem Landesamt für Umwelt sind in allen 7 Regierungsbezirken neue Hitzerekorde gemessen worden. Außerdem gab es im bayernweiten Schnitt 26 Hitzetage, so viele wie nie seit Beginn der systematischen Erfassung 1951. Bundesfinanzminister Klingbeil findet es gut, dass Bundeskanzler Merz bei den hohen Spritpreisen finanzielle Entlastungen angekündigt hat. Er sei dankbar dafür, dass es jetzt Bewegung gebe. Der SPD-Chef fügte hinzu, dass seine Vorschläge schon seit Wochen auf dem Tisch lägen. Merz hat heute bei einer Wirtschaftstagung versprochen, dass die Regierung bald Vorschläge vorstellen werde. Eine Übergewinnsteuer für Mineralölkonzerne will Merz, anders als Klingbeil, aber nicht. Kunden von Netflix, Apple TV und Wow könnten Geld zurückbekommen. Verbraucherschützer haben gegen Preiserhöhungen der 3 Streamingdienste geklagt und fordern je nach Vertrag Rückzahlungen von 200 bis 700 Euro. Mehr von Claudia Wächter.
2: Konkret heißt der Vorwurf, die Anbieter haben die Preise mehrmals erhöht, ohne dafür eine neue Zustimmung der Kunden einzuholen. Stattdessen gab es nur den Hinweis auf Preisanpassungsklauseln in den Geschäftsbedingungen. Und die, sagen die Verbraucherschützer, sind unwirksam. Betroffene können sich der Klage anschließen, kostenlos.
1: Arbeiten im europäischen Ausland soll einfacher werden, das plant die EU-Kommission. So sollen Arbeitnehmer ihre Ansprüche auf Sozial- und Gesundheitsversorgung leichter nachweisen können, wie Kommissionspräsidentin von der Leyen angekündigt hat. Zudem ist geplant, dass Berufsqualifikationen von unter anderem Ärztinnen, Krankenpflegern, Ingenieurinnen und Lehrern länderübergreifend schneller anerkannt werden, innerhalb von 5 Wochen statt 3 Monaten. Kurz vor der Entscheidung über den deutschen Olympiabewerber hat München 2 internationale Prestige-Events zugesprochen bekommen. Die bayerische Landeshauptstadt darf 2031 die Leichtathletik-Weltmeisterschaft austragen. 3 Jahre zuvor findet bereits das Finale der Fußball-Champions League im Stadion des FC Bayern statt. Es ist jetzt 9:15. In der Nacht ist es in Bayern locker bewölkt oder klar, die Temperaturen sinken auf 16 bis 8 Grad. Morgen schaut es dann schon deutlich herbstlicher aus, da kommen dann immer mehr Schauer und Gewitter und es wird auch kühler. Die Nachmittagswerte liegen in den nächsten Tagen bei die 20 Grad. Guten Abend auf die Straßen und wir schauen auf die A3 Nürnberg Richtung Würzburg. Zwischen Erlangen-West und Höchstadt-Ost ist die rechte Spur gesperrt und auch der Standstreifen ist blockiert. Und dann noch die A8 Salzburg Richtung München. 4 Kilometer Stau zwischen Rosenheim und Bad Aibling. Es dauert hier etwa eine Viertelstunde länger. Allen unterwegs eine gute Fahrt.
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2: Ich bin Gregor Jose Moser. Der diesjährige Sommer ist jetzt offiziell der heißeste in Bayern seit dem Jahrhundertsommer 2003, in manchen Regionen sogar heißer. Laut dem Landesamt für Umwelt sind in allen 7 Regierungsbezirken neue Hitzerekorde gemessen worden. Außerdem gab es im bayernweiten Schnitt 26 Hitzetage, so viele wie nie seit Beginn der systematischen Erfassung 1951. Bundesfinanzminister Klingbeil findet es gut, dass Bundeskanzler Merz bei den hohen Spritpreisen finanzielle Entlastungen angekündigt hat. Er sei dankbar dafür, dass es jetzt Bewegung gebe. Der SPD-Chef fügte hinzu, dass seine Vorschläge schon seit Wochen auf dem Tisch lägen. Merz hat heute bei einer Wirtschaftstagung versprochen, dass die Regierung bald Vorschläge vorstellen werde. Eine Übergewinnsteuer für Mineralölkonzerne will Merz anders als Klingbeil aber nicht. Das waren die Nachrichten um 5:30. In der Nacht ist es in Bayern locker bewölkt oder klar, die Temperaturen sinken auf 16 bis 8 Grad. Morgen schaut es dann schon deutlich herbstlicher aus, da kommen dann immer mehr Schauer und Gewitter und es wird auch kühler. Die Nachmittagswerte liegen in den nächsten Tagen bei um die 20 Grad.
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1: Es ist 22 Uhr, ich bin Christian Lang. Entlastungen für die Autofahrer hat Kanzler Merz wegen der hohen Spritpreise versprochen. Eine Übergewinnsteuer auf Extraprofite der Mineralölkonzerne lehnt er jedoch ab. Für die setzt sich Finanzminister Klingbeil ein. Claudia Wächter berichtet.
2: Immerhin einig ist man sich, dass viele Autofahrer an der Schmerzgrenze sind. Wir werden etwas gegen die Preistreiberei tun, verspricht der Kanzler. Aber eine Übergewinnsteuer hält er für rechtlich nicht durchsetzbar. SPD-Finanzminister Klingbeil will allerdings damit Entlastungen für Autofahrer gegenfinanzieren. Dennoch sagt Merz, wir werden schnell Vorschläge auf den Tisch legen.
1: In diesem Sommer sind in Bayern gleich einige Hitzerekorde aufgestellt worden. Die bayernweite Durchschnittstemperatur lag laut dem Deutschen Wetterdienst von Juni bis August bei rund 20 Grad. Das sind mehr als 3 Grad über dem Mittel der Jahre 1971 bis 2000 und so warm wie seit dem Jahrhundertsommer 2003 nicht mehr. In allen 7 Regierungsbezirken wurden neue Höchsttemperaturen aufgestellt, teilte das Landesamt für Umwelt mit. Kriminelle Banden in Deutschland greifen immer häufiger zu Gewalt, um Opfer einzuschüchtern und Machtansprüche durchzusetzen. Das geht aus dem aktuellen Bundeslagebild organisierte Kriminalität hervor. Darin werden für das letzte Jahr 20 Tötungsdelikte aufgeführt, 7 mehr als 2024. Auch bei Körperverletzung gab es deutlich mehr Fälle. Immer häufiger werden für Gewalttaten auch Minderjährige über soziale Medien angeworben, zeigt der Bericht. Filme, Serien, Sport. Wer alles streamen möchte, für den kann es richtig ins Geld gehen, zumal Streamingdienste gerne auch mal ihre Preise erhöhen. Verbraucherschützer gehen jetzt mit 3 Verbandsklagen gegen Netflix, Apple TV und Wow vor. Sie wollen für Kunden in Deutschland Rückzahlungen in Höhe von 200 bis 700 Euro durchsetzen. Ihre Argumentation, die Anbieter hätten die Preise laufender Abonnements wiederholt angehoben, ohne dafür die Zustimmung ihrer Kunden einzuholen. Die Toten Hosen und die britische Band Bring Me the Horizon spielen nächstes Jahr bei Rock im Park und dem Schwesterfestival Rock am Ring. Zusammen mit Blink-182 stehen damit alle 3 Headliner für 2027 fest. Weitere Acts sind laut den Veranstaltern unter anderem Billy Talent, Parkway Drive oder der deutsche Rapper Chiago. Es ist jetzt kurz nach 10. Jetzt in der Nacht ist es in Bayern erstmal locker bewölkt und klar. Die Temperaturen gehen runter auf 16 bis 8 Grad. Morgen schaut es dann schon deutlich herbstlicher aus. Da gibt es immer wieder Regen und auch Gewitter. Es wird kühler. Die Temperaturen am Nachmittag liegen dann bei um die 20 Grad. Die A3 Richtung Würzburg zwischen Bessenbach-Walderschaff und Weibersbrunn, eine Unfallaufnahme. A8 Richtung München zwischen Friedberg und Dasing, da ist ebenfalls ein Unfall passiert. Ein Pannen-LKW auf der A8 Richtung München zwischen Bad Aibling und Irschenberg. 193 Richtung Holledau zwischen Regenstauf und Regensburg Nord liegen Holzteile auf der Straße.
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2: Wir haben uns natürlich heute Morgen über die Spritpreise aufgeregt.
3: Ja, da muss man sich jetzt auch langsam mal wieder aufregen. Es ist tatsächlich ein neues Allzeithoch erreicht. Es ist so teuer an der Zapfsäule.
2: Zum Glück konnten wir heute vermelden, und das freut sicher viele Pendlerinnen und Pendler, die Bahnstrecke ist wieder frei Richtung Nürnberg. Dort fahren endlich wieder Züge.
4: Naja, bei den Spritpreisen momentan ist es natürlich schon angenehm, wenn man sich den Zug setzen kann. Aber erst mal schauen, wie das Ganze jetzt wieder so anläuft. Ich war ja schon jahrelang mit dem Zug. Verspätungen, Zugausfälle und so weiter. Ich kenne das ganze Thema. Ja. Schauen wir mal.
3: Man muss jetzt auf jeden Fall keinen Ersatzbus mehr nehmen.
2: Und die Zugführer, die freuen sich auch über die Wiedereröffnung der Bahnstrecke.
5: Ja, ich sehe mal wieder Nürnberg. Ich kann mal wieder ins Backoffice, kann auffüllen, was ich an Fahrkarten oder an Zusatz brauche. Und es ist schon schön, wieder mal nach Nürnberg zu fahren.
2: Und heute Morgen hat sich auch Olivia gefreut, 6 Jahre alt, denn sie ist neue Erstklässlerin.
3: Ja, heute der erste Schultag.
6: Weil ich finde es halt einfach schön, in die Schule zu kommen.
2: Und wie sah deine Schultüte aus, Olivia?
6: Eigentlich nur lila, wo halt ganz viele Blumen draus sind.
2: Und ich hoffe, es ist auch ordentlich viel Schönes in der Schultüte.
3: Na, ganz bestimmt. Wir hoffen, ihr hattet alle einen schönen Schultag und ja, jetzt geht's halt wieder los, ne?
2: Wir stehen morgen wieder gemeinsam auf, nicht nur mit den Schülerinnen und Schülern, sondern auch mit euch, ihr Erwachsenen.

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2: Ich bin Christian Lang. Entlastungen für die Autofahrer hat Kanzler Merz wegen der hohen Spritpreise versprochen. Eine Übergewinnsteuer auf Extraprofite der Mineralölkonzerne lehnt er jedoch ab. Für die setzt sich Finanzminister Klingbeil ein. Claudia Wächter berichtet.
3: Immerhin einig ist man sich, dass viele Autofahrer an der Schmerzgrenze sind. Wir werden etwas gegen die Preistreiberei tun, verspricht der Kanzler. Aber eine Übergewinnsteuer hält er für rechtlich nicht durchsetzbar. SPD-Finanzminister Klingbeil will allerdings damit Entlastungen für Autofahrer gegenfinanzieren. Dennoch sagt Merz, wir werden schnell Vorschläge auf den Tisch legen.
2: Kriminelle Banden in Deutschland greifen immer häufiger zu Gewalt, um Opfer einzuschüchtern und Machtansprüche durchzusetzen. Das geht aus dem aktuellen Bundeslagebild organisierte Kriminalität hervor. Darin werden für das letzte Jahr 20 Tötungsdelikte aufgeführt, 7 mehr als 2024. Auch bei Körperverletzung gab es deutlich mehr Fälle. Immer häufiger werden für Gewalttaten auch Minderjährige über soziale Medien angeworben, zeigt der Bericht. Das waren die Nachrichten um 5:30. Jetzt in der Nacht ist es in Bayern erstmal locker bewölkt und klar. Die Temperaturen gehen runter auf 16 bis 8 Grad. Morgen schaut es dann schon deutlich herbstlicher aus. Da gibt es immer wieder Regen und auch Gewitter. Es wird kühler. Die Temperaturen am Nachmittag liegen dann bei um die 20 Grad.
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1: Es ist 23 Uhr, ich bin Christian Lang. Bundesfinanzminister Klingbeil findet es gut, dass Kanzler Merz bei den hohen Spritpreisen finanzielle Entlastungen angekündigt hat. Er sei dankbar dafür, dass es jetzt Bewegung gebe. Der SPD-Chef fügte hinzu, dass seine Vorschläge schon seit Wochen auf dem Tisch lägen. Merz hat heute bei einer Wirtschaftstagung versprochen, dass die Regierung bald Vorschläge vorstellen werde. Eine Übergewinnsteuer für Mineralölkonzerne will Merz, anders als Klingbeil, aber nicht. Filme, Serien, Sport. Wer alles bei verschiedenen Anbietern gerne streamt, muss tief in den Geldbeutel langen. Auch weil die Anbieter ihre Preise immer wieder erhöhen. Verbraucherschützer ziehen jetzt mit 3 Sammelklagen gegen Netflix, Apple TV und Wow vor Gericht. Sie wollen für Kundinnen und Kunden in Deutschland Rückzahlungen zwischen 200 und 700 Euro pro Person durchsetzen. Ihr Vorwurf, die Dienste haben Preise für laufende Abos mehrfach angehoben, ohne vorher die Zustimmung der Kundinnen und Kunden einzuholen. Deutschland will bei der Rüstung stärker mit den USA zusammenarbeiten. Verteidigungsminister Pistorius sagte zum Start einer mehrtägigen US-Reise, gemeinsam könnten Waffensysteme für Abschreckung und Verteidigung schneller und in größerer Zahl produziert werden. Deutschland bietet dafür technologische Spitzenkompetenz. Am Freitag nimmt Pistorius in Texas den ersten von Deutschland bestellten F-35 Tarnkappenjet in Empfang. Er soll bei uns die überalterten Tornados ablösen. Der Schauspieler Ralf Richter ist tot. Das hat seine Familie auf Facebook mitgeteilt. Er ist im Alter von 69 Jahren gestorben. Richter ist durch das Weltkriegsdrama Das Boot berühmt geworden. Außerdem hat er in den Fernsehserien Der Alte, Alarm für Cobra 11 und Großstadtrevier mitgespielt. Verkehrschaos heute früh in München, ausgerechnet am ersten Schultag nach den Sommerferien. Ein Oberleitungsschaden legte die S-Bahn-Stammstrecke für einige Stunden komplett lahm. Tausende Pendlerinnen und Pendler mussten auf U-Bahn, Bus und Tram umsteigen. Grund für die Störung war laut Bahn ein Kurzschluss in einer Oberleitung zwischen Pasing und Leim. Sabotage schließe man aus. Möglicherweise habe eine Verkettung einiger Umstände dazu geführt, dass eine S-Bahn die Oberleitung beschädigt hat. Seit dem frühen Abend läuft der Verkehr wieder weitgehend normal. Es ist jetzt 11:15. Jetzt in der Nacht ist es in Bayern erstmal locker bewölkt und klar. Die Temperaturen gehen runter auf 16 bis 8 Grad. Morgen schaut es dann schon deutlich herbstlicher aus. Da gibt es immer wieder Regen und auch Gewitter. Es wird kühler. Die Temperaturen am Nachmittag liegen dann bei um die 20 Grad. Die A7 Richtung Würzburg zwischen Rothenburg ob der Tauber und der Raststätte Ohrenbach-Ost ein Pannen-LKW. A8 Richtung München zwischen Friedberg und Dasing ist ein Unfall passiert. Nochmal die A8 Richtung Salzburg, diesmal zwischen Übersee und der Raststätte Hochfellen Süd. Auch da ein Unfall, Unfallstelle ist noch ungesichert. Und Reifenteile auf der A9 Richtung Nürnberg zwischen Münchberg Süd und Gefries, die Reifenteile auf der Straße.
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1: Ich bin Christian Lang. Bundesfinanzminister Klingbeil findet es gut, dass Kanzler Merz bei den hohen Spritpreisen finanzielle Entlastungen angekündigt hat. Er sei dankbar dafür, dass es jetzt Bewegung gebe. Der SPD-Chef fügte hinzu, dass seine Vorschläge schon seit Wochen auf dem Tisch lägen. Merz hat heute bei einer Wirtschaftstagung versprochen, dass die Regierung bald Vorschläge vorstellen werde. Eine Übergewinnsteuer für Mineralölkonzerne will Merz, anders als Klingbeil, aber nicht. Filme, Serien, Sport. Wer alles bei verschiedenen Anbietern gerne streamt, muss tief in den Geldbeutel langen. Auch weil die Anbieter ihre Preise immer wieder erhöhen. Verbraucherschützer ziehen jetzt mit 3 Sammelklagen gegen Netflix, Apple TV und Wow vor Gericht. Sie wollen für Kundinnen und Kunden in Deutschland Rückzahlungen zwischen 200 und 700 Euro pro Person durchsetzen. Ihr Vorwurf, die Dienste haben Preise für laufende Abos mehrfach angehoben, ohne vorher die Zustimmung der Kundinnen und Kunden einzuholen. Das waren die Nachrichten um 5:30. Jetzt in der Nacht ist es in Bayern erstmal locker bewölkt und klar. Die Temperaturen gehen runter auf 16 bis 8 Grad. Morgen schaut es dann schon deutlich herbstlicher aus. Da gibt es immer wieder Regen und auch Gewitter. Es wird kühler. Die Temperaturen am Nachmittag liegen dann bei um die 20 Grad.
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1: Es ist 0 Uhr, ich bin Christian Lang. Kanzler Merz hat seine Reise zur UN-Generalversammlung in New York für nächste Woche abgesagt. Merz werde nicht nach New York reisen, da seine Präsenz in Berlin erforderlich sei, hieß es aus Regierungskreisen. Ronny Thorau berichtet.
2: Kanzler Merz hatte schon letztes Jahr nicht an der UN-Generaldebatte teilgenommen und die deutsche Rede dort Außenminister Wadephul überlassen. So wird es nun wohl auch dieses Jahr kommen. Merz' kurzfristige Absage dürfte dem innenpolitischen Druck geschuldet sein. Kurz vor zwei weiteren Landtagswahlen mit drohenden Wahlschlappen wird in der Union mehr oder weniger offen über einen möglichen Austausch des Kanzlers diskutiert. Merz will noch am Sonntagabend mit der CDU-Spitze über die Wahlergebnisse beraten und dabei wohl vor allem fragen, wie viel Rückendeckung er in den eigenen Reihen noch hat.
1: Bundesgesundheitsminister Linnemann fordert strengere Regeln für medizinisches Cannabis. Laut dem Ministerium könnte der Cannabisimport in diesem Jahr auf 300 Tonnen steigen, 10-mal so viel wie vor 3 Jahren. Mit reiner medizinischer Nutzung hat das nichts mehr zu tun, sagte Linnemann beim Deutschen Apothekertag in München. Die Regierung plant deswegen, dass medizinisches Cannabis in Zukunft nur noch in Apotheken und nicht mehr online verkauft werden darf. Kriminelle Banden in Deutschland greifen immer häufiger zu Gewalt, um Opfer einzuschüchtern und Machtansprüche durchzusetzen. Das geht aus dem aktuellen Bundeslagebild Organisierte Kriminalität hervor. Darin werden für das vergangene Jahr 20 Tötungsdelikte aufgeführt, 7 mehr als 2024. Auch bei Körperverletzung gab es deutlich mehr Fälle. Immer häufiger werden für Gewalttaten auch Minderjährige über soziale Medien angeworben, zeigt der Bericht. Arbeiten im europäischen Ausland soll einfacher werden. Die EU-Kommission plant, dass Beschäftigte ihre Ansprüche auf Sozial- und Gesundheitsversorgung leichter nachweisen können. Außerdem sollen Abschlüsse von Ärzten, Pflegekräften, Ingenieuren und Lehrern schneller anerkannt werden. In 5 Wochen statt in 3 Monaten. Das ist Festivalvorfreude. Das Line-up für Rock im Park und Rock am Ring 2027 steht. Neben den Headlinern Blink-182 sind jetzt auch die Toten Hosen und Bring Me the Horizon mit dabei. Ebenfalls bestätigt sind auch Billy Talent, Evanescence, The Prodigy und viele weitere Top-Acts. Die Rock-Community feiert das. Schon mehr als 40.000 Tickets sind zum Beispiel allein schon für Rock im Park in Nürnberg verkauft worden. Das Festival findet am 1. Juni-Wochenende statt. Es ist jetzt 11:45. Einige Wolken ziehen heute Nacht durch Bayern. Die Temperaturen liegen zwischen 14 und 11 Grad. In Alpennähe sind die Werte einstellig. Heute gibt es in Franken viele Wolken, immer wieder regnet es, auch Gewitter sind mit dabei. Ansonsten wechseln sich im restlichen Bayern Sonne und Wolken ab. Die Höchstwerte schaffen es auf 20 bis 26 Grad. Die A7 Füssenreute-Ulm zwischen Föhringen und Dreikittistetten sind Tiere an und auf der Autobahn. A8 Richtung Salzburg zwischen Übersee und der Raststätte Hochfällen Süd ist ein Unfall passiert. A9 Richtung München zwischen Allershausen und Kreuzneufahren ebenfalls ein Unfall, das Ganze im Baustellenbereich. Kaputter Laster auf der A9 Richtung Nürnberg zwischen Münchberg Süd und Gefries, der kaputte Laster auf der rechten Spur. Und Vorsicht, Personen an und auf der Autobahn A99, Autobahnring München, München Südwest, München Nord, da sind beidseitig Personen an und auf der Autobahn.
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1: Ich bin Christian Lang. Kanzler Merz hat seine Reise zur UN-Generalversammlung in New York für nächste Woche abgesagt. Merz werde nicht nach New York reisen, da seine Präsenz in Berlin erforderlich sei, hieß es aus Regierungskreisen. Ronny Thorau berichtet.
2: Kanzler Merz hatte schon letztes Jahr nicht an der UN-Generaldebatte teilgenommen und die deutsche Rede dort Außenminister Wadephul überlassen. So wird es nun wohl auch dieses Jahr kommen. Merz' kurzfristige Absage dürfte dem innenpolitischen Druck geschuldet sein. Kurz vor zwei weiteren Landtagswahlen mit drohenden Wahlschlappen wird in der Union mehr oder weniger offen über einen möglichen Austausch des Kanzlers diskutiert. Merz will noch am Sonntagabend mit der CDU-Spitze über die Wahlergebnisse beraten und dabei wohl vor allem fragen, wie viel Rückendeckung er in den eigenen Reihen noch hat.
1: Bundesgesundheitsminister Linnemann fordert strengere Regeln für medizinisches Cannabis. Laut dem Ministerium könnte der Cannabisimport in diesem Jahr auf 300 Tonnen steigen, 10-mal so viel wie vor 3 Jahren. Mit reiner medizinischer Nutzung hat das nichts mehr zu tun, sagte Linnemann beim Deutschen Apothekertag in München. Die Regierung plant deswegen, dass medizinisches Cannabis in Zukunft nur noch in Apotheken und nicht mehr online verkauft werden darf. Das waren die Nachrichten um 9:30. Einige Wolken ziehen heute Nacht durch Bayern. Die Temperaturen liegen zwischen 14 und 11 Grad. In der Alpennähe sind die Werte einstellig. Heute gibt es in Franken viele Wolken. Immer wieder regnet es. Auch Gewitter sind mit dabei. Ansonsten wechseln sich im restlichen Bayern Sonne und Wolken ab. Die Höchstwerte schaffen es auf 20 bis 26 Grad.
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1: Es ist 1 Uhr, ich bin Christian Lang. Bundesfinanzminister Klingbeil findet es gut, dass Kanzler Merz bei den hohen Spritpreisen finanzielle Entlastungen angekündigt hat. Er sei dankbar dafür, dass es jetzt Bewegung gebe. Der SPD-Chef fügte hinzu, dass seine Vorschläge schon seit Wochen auf dem Tisch lägen. Merz hat heute bei einer Wirtschaftstagung versprochen, dass die Regierung bald Vorschläge vorstellen werde. Eine Übergewinnsteuer für Mineralölkonzerne will Merz anders als Klingbeil aber nicht. Verkehrschaos am Dienstagmorgen in München, ausgerechnet am ersten Schultag nach den Sommerferien. Ein Oberleitungsschaden legte die S-Bahn-Stammstrecke für einige Stunden komplett lahm. Tausende Pendlerinnen und Pendler mussten auf U-Bahn, Bus und Tram umsteigen. Grund für die Störung war laut Bahn ein Kurzschluss in einer Oberleitung zwischen Pasing und Laim. Sabotage schließe man aus, möglicherweise habe eine Verkettung einiger Umstände dazu geführt, dass eine S-Bahn die Oberleitung beschädigt hat. Seit dem Abend läuft der Verkehr wieder weitgehend normal. Am Anfang der Corona-Pandemie wurden händeringend Schutzmasken gesucht. Der Bund hatte damals viel Geld geboten. Händler haben weit mehr als gedacht besorgt. Der Rechtsstreit liegt jetzt in Karlsruhe. Ob heute schon ein Urteil fällt, ist unklar. Jacqueline Melcher berichtet.
2: Das Bundesgesundheitsministerium hatte im Frühjahr 2020 ein sogenanntes Open-House-Verfahren durchgeführt, bei dem jeder, der wollte, dem Bund für 4,50 Euro das Stück FFP2-Masken verkaufen konnte. Doch es machten viel mehr Firmen mit als erwartet. Bei vielen verweigerte der Bund später die Annahme wegen angeblicher Mängel oder vermeintlich versäumter Fristen. Zahlreiche Händler zogen dagegen vor Gericht. Rund 90 Verfahren laufen heute noch dazu. Über 4 wird nun am BGH verhandelt.
1: Filme, Serien, Sport. Wer alles bei verschiedenen Anbietern gerne streamt, muss tief in den Geldbeutel langen. Auch weil die Anbieter ihre Preise immer wieder erhöhen. Verbraucherschützer ziehen jetzt mit 3 Sammelklagen gegen Netflix, Apple TV und Wow vor Gericht. Sie wollen für Kundinnen und Kunden in Deutschland Rückzahlungen zwischen 200 und 700 Euro pro Person durchsetzen. Ihr Vorwurf, die Dienste haben Preise für laufende Abos mehrfach angehoben, ohne vorher die Zustimmung der Kundinnen und Kunden einzuholen. Der Schauspieler Ralf Richter ist tot. Das hat seine Familie auf Facebook mitgeteilt. Er ist im Alter von 69 Jahren gestorben. Richter ist durch das Weltkriegsdrama Das Boot berühmt geworden. Außerdem hat er in den Fernsehserien Der Alte, Alarm für Cobra 11 und Großstadtrevier mitgespielt. Es ist jetzt 1:15. Einige Wolken ziehen heute Nacht durch Bayern. Die Temperaturen liegen zwischen 14 und 11 Grad. In Alpennähe sind die Werte einstellig. Heute gibt es in Franken viele Wolken. Immer wieder regnet es. Auch Gewitter sind mit dabei. Ansonsten wechseln sich im restlichen Bayern Sonne und Wolken ab. Die Höchstwerte schaffen es auf 20 bis 26 Grad. Die A9 Berlin Richtung Nürnberg zwischen Münchberg Süd und Gefrees steht ein kaputter Laster auf der rechten Fahrspur.
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1: Ich bin Christian Lang. Bundesfinanzminister Klingbeil findet es gut, dass Kanzler Merz bei den hohen Spritpreisen finanzielle Entlastungen angekündigt hat. Er sei dankbar dafür, dass es jetzt Bewegung gebe. Der SPD-Chef fügte hinzu, dass seine Vorschläge schon seit Wochen auf dem Tisch lägen. Merz hat heute bei einer Wirtschaftstagung versprochen, dass die Regierung bald Vorschläge vorstellen werde. Eine Übergewinnsteuer für Mineralölkonzerne will Merz anders als Klingbeil aber nicht. Am Anfang der Corona-Pandemie wurden händeringend Schutzmasken gesucht. Der Bund hatte damals viel Geld geboten. Händler haben weit mehr als gedacht besorgt. Der Rechtsstreit liegt jetzt in Karlsruhe. Ob heute schon ein Urteil fällt, ist unklar. Jacqueline Melcher berichtet.
2: Das Bundesgesundheitsministerium hatte im Frühjahr 2020 ein sogenanntes Open-House-Verfahren durchgeführt, bei dem jeder, der wollte, dem Bund für 4,50 Euro das Stück FFP2-Masken verkaufen konnte. Doch es machten viel mehr Firmen mit als erwartet. Bei vielen verweigerte der Bund später die Annahme wegen angeblicher Mängel oder vermeintlich versäumter Fristen. Zahlreiche Händler zogen dagegen vor Gericht. Rund 90 Verfahren laufen heute noch dazu. Über 4 wird nun am BGH verhandelt.
1: Das waren die Nachrichten um 5:30. Einige Wolken ziehen heute Nacht durch Bayern. Die Temperaturen liegen zwischen 14 und 11 Grad. In der Alpennähe sind die Werte einstellig. Heute gibt es in Franken viele Wolken, immer wieder regnet es, auch Gewitter sind mit dabei. Ansonsten wechseln sich im restlichen Bayern Sonne und Wolken ab. Die Höchstwerte schaffen es auf 20 bis 26 Grad.
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1: Es ist 2 Uhr, ich bin Christian Lang. Bundeskanzler Merz hat wegen der steigenden Spritpreise Entlastungen für Autofahrer angekündigt. Für viele Menschen, die täglich das Auto brauchen, sei eine Belastungsgrenze erreicht, sagte er. Wie genau die Entlastungen aussehen und wann sie kommen, steht aber noch nicht fest.
2: Eventuell nochmal ein Tankrabatt durch die Senkung der Energiesteuer, eventuell auch Direktzahlungen. Es werden jetzt mehrere Optionen besprochen, sagte der Kanzler. Was er nicht will, ist eine Übergewinnsteuer auf Extraprofite der Mineralölkonzerne. Die will aber die SPD als Gegenfinanzierung für Entlastungen und es könnte damit wieder knirschen in der Koalition.
1: Dieser Sommer war in Bayern so heiß wie seit dem Jahrhundertsommer 2003 nicht mehr. Der Deutsche Wetterdienst meldet für Juni bis August eine Durchschnittstemperatur von rund 20 Grad, über 3 Grad mehr als früher, im Vergleichszeitraum 1971 bis 2000. Laut Landesamt für Umwelt wurden in allen 7 Regierungsbezirken neue Höchstwerte gemessen. Außerdem hat es im Schnitt 26 Hitzetage gegeben, ein Rekord seit Beginn der Messungen 1951. Deutschland will bei der Rüstung stärker mit den USA zusammenarbeiten. Verteidigungsminister Pistorius sagte zum Start einer mehrtägigen US-Reise, gemeinsam könnten Waffensysteme für Abschreckung und Verteidigung schneller und in größerer Zahl produziert werden. Deutschland bietet dafür technologische Spitzenkompetenz. Am Freitag